kennen mich, so wie mein Vater mich kennt und ich den Vater. Ich gebe mein Leben für die Schafe. Ich habe auch noch andere Schafe, die nicht in diesem Pferch sind. Auch sie muss ich herführen und sie werden auf meine Stimme hören und alle werden eine Herde mit einem Hirten sein. Der Vater liebt mich, weil ich mein Leben hingebe, um es wieder zu erlangen. Niemand kann es mir nehmen. Ich gebe es freiwillig hin. Ich habe die Macht, es hinzugeben und ich habe die Macht, es wieder zu nehmen. Denn mein Vater hat mir diesen Auftrag gegeben. Wegen dieser Worte waren die Menschen wieder geteilter Meinung über ihn. Manche meinten, er hat einen Dämon und ist verrückt. Warum hört ihr auf einen solchen Mann? Andere dagegen sagen, das klingt nicht nach einem Mann, der von einem Dämon besessen ist. Oder kann ein Dämon etwa den Blinden die Augen öffnen?

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Und es entstand vor meinen Augen, Streiflichtern gleich, mein Leben. 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Das verwirrte mich sehr und ich wandte mich an den Herrn. Als ich dir damals alles, was ich hatte, übergab, um dir zu folgen, da sagtest du, du würdest immer bei mir sein. Warum hast du mich verlassen, als ich dich so verzweifelt brauchte? Der Herr nahm meine Hand. Geliebtes Kind, nie ließ ich dich allein. Schon gar nicht in Zeiten der Angst und Not, wo du nur ein paar Spuren in dem Sand erkennst. 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

0: Also Gott ist ja der perfekte Ingenieur, der perfekte Schöpfer. Wir sind dagegen nur ein einfaches Abbild und können das nachmachen, was Gott uns vorgemacht hat. Das ist dann ja auch in der Bionik, das ist ein Bereich der Wissenschaft, die will der Natur abschauen, wie es dort läuft, um das dann technisch umzusetzen, Bionik. Also zur Bionik, da gehört zum Beispiel der Klettverschluss. Das ist ja so, nicht nur ganz schnell auf und zu, abgeschaut von den Pflanzen, die Gott geschaffen hat. Oder da gibt es diesen Lotus-Effekt, so mit Lack, wo das abperlt. Abgeschaut von Pflanzen, die da so einen Lotus-Effekt drauf haben. Da denkt man alles, tolle neue Erfindungen, im Grunde genommen das, was Gott in der Natur schon geschaffen hat und was der Mensch dort abschaut. Also deshalb, ja, die Natur als das sehen, was sie ist, Gottes Schöpfung, mit ihr ordentlich umgehen, sie ordentlich verwalten, aber sie nicht vergöttlichen. Sondern wir dürfen sie nutzen, aber wir sollen sie nicht zerstören, wir sollen die Tiere nicht quälen, wir sollen die Pflanzen nicht kaputt machen, unsere Welt nicht kaputt machen, in unserem eigenen Interesse und vor allem, weil es Gott gehört. Und wir sind nicht die Eigentümer, wir sind nur diejenigen, die es eine Zeit lang benutzen und verwalten dürfen. Und damit mache ich jetzt mal Schluss. Und das bedeutet, wir haben noch ein paar Minuten zum Fragen stellen für das, was heute Abend dran gewesen ist, über Umwelt und Ökologie.
1: Was sagt die Bibel, was würdest du sagen zu bezahlter Arbeit in der Gemeinde? Diese Frage wurde im Chat gestellt. Ja, was sagt die Bibel, was sagst du zu bezahlter Arbeit in der Gemeinde? Diese Frage wurde im Chat gestellt.
0: Ja, das war ja jetzt noch zum ersten Teil des Abends, also Beruf. Da gehört ja auch diese Frage dazu. Also nochmal von vorne wiederholt, wie ist das mit bezahlter Arbeit in der Gemeinde? Die Grundlage der Gemeinde ist ehrenamtliche Arbeit. Und das ist der Normalfall. Und zwar egal auf welcher Ebene. Gott hat jedem in der Gemeinde Begabungen gegeben. 1. Korinther 12. Und diese Begabungen sollst du einsetzen. Und in der Gemeinde gibt es nicht eine oder zwei oder drei oder zehn Personen, die in der Gemeinde arbeiten, sondern alle arbeiten in der Gemeinde. Das ist das Bild der Bibel. Da steht doch, schreibt Paulus am Ende des Kapitels, die Gemeinde ist wie ein Körper. Und an dem Körper, da bist du entweder Auge oder Ohr oder Fuß oder Hand. Und wie ist das bei unserem Körper? Arbeitet ein Teil des Körpers und der andere ruht sich aus? Alle Teile des Körpers haben ihre Aufgabe. Alle arbeiten mit. Und genau so ist das. Und in der Gemeinde gibt es erst einmal keine finanzielle Entlohnung dafür. Das ist die Grundlage. Das ist der Ausgangspunkt. Das soll auch so sein. Es ist Dienst für Gott. Es ist Dienst aneinander. Es gibt in Nordamerika, auch in Europa, die Entwicklung über die Jahrzehnte hinweg, dass man Vollangestellte hat. Meistens führt es dazu, dass die Gemeinde umgebaut wird als ein Betrieb. In einem Betrieb ist es so, du hast irgendwelche Dienstleistungen, für die du bezahlst. Und genauso sehen das auch manche Leute. Jetzt haben wir einen Pastor, den bezahlen wir. Jetzt musst du der auch die Arbeit machen. Warum soll ich jetzt die Bibelstunde vorbereiten? Der wird doch bezahlt dafür. Da merken wir schon, ist das eine falsche geistliche Perspektive, die da sich breit macht. Oder es kommt auch so, dass plötzlich alle möglichen Leute durch die Gemeinde ihr Geld verdienen wollen. Der eine macht eine Seelsorgeausbildung und will jetzt für jede Seelsorgestunde 50 Euro haben. Der andere macht eine Musikausbildung und will für jede Chorstunde auch 50 Euro haben. Dann sagt der Nächste natürlich, warum soll ich denn hier putzen? Ich will auch für jede Stunde, naja gut, vielleicht nicht 50, aber 20 Euro. In der Küche will ich jetzt auch Geld haben. Und dann wird irgendwann die Gemeinde zu einem Betrieb. Und das ist vollkommen ungeistlich. Also, sondern wir alle tragen dazu bei, und das machen wir um Gottes Willen. Die einzige Ausnahme, die es dabei gibt, die wird von Paulus auch erwähnt, wenn da jemand in der Gemeinde ist, der über alle Maßen hinaus sich einsetzt, sodass er das nicht mehr neben seinem Beruf machen kann, also das wird dann gesagt, der Älteste, der in der Lehre und so weiter tätig ist, der kann von der Gemeinde auch bezahlt werden, damit er diese Arbeit noch mehr machen kann, aber das ist dann eben die Ausnahme, die gibt es. Also deshalb ist nicht verboten, dass jemand als Ältester Geld empfängt von der Gemeinde, das sagt der erste Timotheusbrief, aber das ist die Ausnahme. Der Normalfall ist, alle in der Gemeinde mit ihren Begabungen, welche sie auch sind, bringen sie ein zur Ehre und zum Dienst Gottes. Und ich glaube, dass das eine sehr gute Regelung ist, denn Gemeinden, die ich kenne, die das über Bord geworfen haben, bei denen ganz schnell wird die Gemeinde zum Geschäft und man will dann alles professionalisieren. Also das heißt, der Seelsorger ist plötzlich wie der Psychologe, nicht? Und derjenige, der in der Gemeinde putzt, der vergleicht sich eben mit der Raumpflegerin irgendwo im Beruf und so. Und das ist keine gute Sache. Gemeinde ist kein Betrieb. Gemeinde ist kein Geschäft. Sondern Gemeinde ist Leib Christi, Dienst aneinander. Und das muss die Grundlage sein. Ja, und wenn es dann Leute gibt, die als Missionare oder als Älteste eine Entschädigung bekommen dafür ihre Arbeit, dann nicht, weil sie eine Berufsausbildung haben, sondern weil sie sich schon in der Gemeinde einsetzen, dort bewährt sind, ihre Arbeit gemacht haben und dann, damit sie dem nachgehen können, ohne ihre Familie ständig vernachlässigen zu müssen, dass sie dann von der Gemeinde eine Entschädigung bekommen. Das Entscheidende ist aber nicht ihre Ausbildung, das Entscheidende ist ihr Engagement in der Gemeinde. Sonst haben wir plötzlich auch wieder da so ein Pastorensystem, wie das die großen Kirchen haben, und das hat immer geschadet. Dann war irgendwann derjenige, der Theologie studiert, war nicht mal mehr gläubig, aber sein Job, wie die meisten evangelischen Pfarrer heute. Ich habe ja an der Universität Theologie studiert, also die allermeisten, mit denen ich studiert habe, die heute Pfarrer in der Kirche sind, sind ungläubig, aber haben ihren Job, alles abgehakt, reden fromm, solange sie es müssen, und den Rest machen sie dann, wie sie es denken. Und genau das kann schnell passieren, wenn wir Gemeinde als Geschäft betrachten oder wie ein Betrieb behandeln und so. Und davor würde ich warnen, ich würde das nicht tun. Das heißt nicht, dass die Gemeinde nicht bestimmte Leute, wie ich ja mehrfach gesagt habe, wegen ihrem besonderen Engagement und Einsatz dann auch freistellen können, damit sie diese Sache intensiver machen können. Aber dann ist es nicht Beruf an sich vergleichbar mit irgendwas. Und dann sollten wir auch aufpassen, das jetzt nicht auf alle möglichen anderen Sachen zu übertragen. Sondern Gemeinde, Leib Christi, jeder bringt sich ein, jeder ist von Gott dafür begabt. Und dann wächst Gemeinde auch. Sobald man einige wenige hat, die man bezahlt, ist ganz häufig, dass entweder die überlastet werden oder sich als zu wichtig ansehen, weil wir sind jetzt sozusagen die Chefs der Gemeinde, oder es kann dann schnell darauf kommen, dass der Rest der Gemeinde sich irgendwie zurückzieht, weil sie sagen, ja, wir bekommen ja kein Geld und sowieso, wir haben doch welche dafür und keine gute Idee. Und jetzt die Frage vielleicht noch, ja, wie viel bezahlt man denn jemanden? Also ich würde sagen, jemand, der in der Gemeinde bezahlt wird, wenn man sagt, der macht eine gute Arbeit, ich finde, eine gute Größenordnung ist, orientiert euch an dem Durchschnitt des Verdienstes der Gemeinde, so ungefähr. Denn ich glaube, jemand, der in der Gemeinde ist, soll kein Spitzenverdiener sein, damit auch keine falsche Idee kommt, warum er in der Gemeinde mitarbeitet. Ein Gemeindemitarbeiter muss auch nicht der Ärmste sein in der Gemeinde, dass er ständig sieht, ich habe nichts, sondern nehmt so einen Durchschnitt. Jetzt gibt es natürlich wieder Leute, die ungeistlich denken, dann sagen sie, ach, dann gehe ich am besten in eine Gemeinde, wo nur die Millionäre sind. Ne? Dann ist da auch wieder ungeistig, dann bist du auch ein bisschen gar kein Dienst. Ne? Sondern geh dahin, wo du dich beruft, und dann wirst du auch davon leben können. Sehr problematisch empfinde ich das, wenn du zum Beispiel siehst in den USA, wo meinetwegen Leute wie eine Joyce Meyer durch ihr Predigen, was sie sowieso nicht tun sollte, aber trotzdem macht, dann sogar noch Multimillionärin wird. Mit eigenem Jet und eigener Villa und so weiter, da würde ich sagen, nee, also das ist doch wohl gar nicht möglich. Wenn Paulus noch sagt, dass er nichts nimmt und ein anderer, nur dass er predigen wird, wird Multimillionär, was er durch normale Arbeit nie tun würde, da würde ich sagen, das ist auch ein Schlag ins Gesicht Gottes. Und da hilft es auch nicht, dass dann diese Leute sagen, na, ich spende auch ein bisschen nach Afrika für die armen Kinder. Ja, das heißt sozusagen, 1 Million verdiene ich und 100.000 spende ich nach Afrika. Und dann sind alle Spender zufrieden. Also das heißt, also ich würde nie irgendeinen Cent einem von diesen Fernsehpredigern spenden, die damit große Villen bauen. Und da gab es noch diesen, ich glaube, Keflo Dollar hieß der, hatte vor 2-3 Jahren einen Skandal gemacht. Dann hat er seine Mitglieder aufgerufen, sie sollten ihm spenden, weil er einen neuen Privatjet für 16 Millionen Dollar braucht. Also da würde ich ja sagen, jeder, der als Christ was hinspendet, der müsste eine Ohrfeige bekommen, nicht? Also ein Pastor, der ein Jet für 16 Millionen Dollar braucht, würde ich sagen, was für eine Verachtung Gottes. Wenn du schon 16 Millionen in der Gemeinde hast, dann würde ich dir gleich ein paar sinnvollere Sachen nennen können, für die du das investieren kannst, als für den Jet für den Pastor. Also da hat er natürlich argumentiert, ja, so kann ich ja schneller irgendwo hinkommen zum Predigen. Also bitte sehr, das klingt aber ziemlich nach einer billigen Ausrede, ne? Also wenn du irgendwo mit dem normalen Linienflug bist, dann bist du vielleicht 2-3 Stunden später, aber ob sich das lohnt für 16 Millionen, dass du ein bisschen schneller predigst, also schneller da bist, also halte ich für keine gute Idee. Also deshalb, auch da sollen wir gerade im christlichen Bereich sorgsam damit umgehen, vor Gott und vor den Menschen. Denn denk daran, gerade die katholische Kirche hat in den letzten Jahren einige Beispiele gehabt, wie der Bischof von Limburg, der sich dann plötzlich da so eine Residenz baut, nicht, mit einer goldenen Wasserhähne, nicht ganz so, aber viel Geld ausgibt und dann in der Öffentlichkeit gleich der Finger gezeigt wird, ach, ihr sammelt die Spendengelder ein und dann baut der Bischof sich da so eine Villa, wo keiner der Mitglieder aber reingehen darf. Das kommt dann zurecht, kommt das. Also wir müssen mit dem, was Gott uns gibt, verantwortlich umgehen. Das bedeutet auch mit dem, wie wir als Mitarbeiter, was da als Mitarbeiter da ist, also ja, ich weiß jetzt nicht, ob das direkt die Antwort ist, aber ich hoffe mal so. Ja, gut, noch andere Fragen oder Anmerkungen So, wir können auch noch zum ersten Teil, zu Beruf, Berufung, Arbeit oder zu Umwelt und Ökologie. Ja, okay. Also Sonntagsarbeit. Das ist jetzt ein ganz eigenes Thema, was mit Arbeit zu tun hat, aber auch generell mit Sonntagsheiligung zu tun hat. Was nicht ganz einfach ist, weil ich jetzt auf einige biblische Sachen eingehen müsste. Ich probiere es trotzdem in aller Kürze. Also, wir haben im Alten Testament das Sabbatgebot. Das Sabbatgebot wird eingeführt von Mose das erste Mal in der Wüstenwanderung, da wo es um das Einsammeln des Mannas geht. Also ich erwähne das hier deutlich, weil viele sagen ja, das ist dann von Adam. Nein, bei Adam wird lediglich gesagt, Gott hat die Welt in 6 Tagen geschaffen, am 7. Tag geruht. Darauf wird dann auch das Sabbatgebot berufen, bei Mose. Da wird dann gesagt, weil Gott die Welt in 6 Tagen geschaffen hat, am 7. ruhen, sollst du auch 6 Tage arbeiten, am 7. ruhen. Dann wird 2-mal in den 5 Büchern Mose gesagt, dass der Sabbat ein Zeichen des Bundes ist zwischen Gott und Israel. Das ist auch wichtig dabei. Im Neuen Testament sehen wir, dass Jesus, immer wenn er sich auf den Sabbat beruft, ist es wegen Streitereien mit den Pharisäern. An keiner einzigen Stelle erwähnt er den Sabbat als positive Leitlinie für seine Jünger. Paulus nimmt 3-mal auf den Sabbat Bezug, jedes Mal, wo er sagt, zum Beispiel Kolosser, ich glaube es Kapitel 3, wo dann steht, keiner mache euch ein Gewissen wegen Feiertagen, Neumonden und Sabbaten. Also was ich damit deutlich machen will, der Sabbat des Alten Testamentes ist eine spezifische Forderung an das Volk Israel seit Mose, und zwar als Zeichen des Bundes zwischen Gott und Israel, wie auch die Beschneidung oder wie der Tempel oder wie die Opfer im Tempel, die spezifisch für Israel gedacht sind. Als die ersten Christen sich getroffen haben, lesen wir in der Apostelgeschichte, trafen sich am ersten Tag der Woche. Der erste Tag der Woche war der Auferstehungstag. Und deshalb haben sie sich getroffen, um sich jeweils daran zu erinnern, Jesus ist auferstanden. Er triumphiert über Tod, Hölle, Tod und Teufel. Allerdings war bis ins 4. Jahrhundert hinein der erste Tag der Woche kein freier Tag. Weil wir waren ja im Römischen Reich. Das Römische Reich ist ein heidnisches Reich. Da waren alle möglichen Tage frei. Wenn der Kaiser Geburtstag gehabt hat und wenn Apollo Geburtstag gehabt hat als Gott oder Zeus oder so, dann war frei. Aber wenn Christen gefeiert haben, Gottesdienst war nicht frei. Die Christen haben sich am ersten Tag der Woche getroffen, früh morgens oder spät nach der Arbeit. Das sehen wir zum Beispiel auch an dem Fall, wo der Paulus so lange predigt und einen aus dem Fenster kippt. Ja, wieso kippt er aus dem Fenster? Nicht, weil Paulus langweilig gepredigt hat. Der hat den ganzen Tag gearbeitet. Und dann kommt er am Abend noch hin und dann predigt der Paulus so lange und dann schläft er ein. Das ist nicht, weil er böse ist. Der ist kaputt. Und es gab keinen Feiertag am ersten Tag der Woche. Das erste Mal wird es eingeführt unter den römischen Kaisern am Ende des 4. Jahrhunderts, die sich dann zum christlichen Glauben bekennen und sagen, so jetzt schaffen wir die heidnischen Feiertage ab und stattdessen kommen jetzt christliche. Und dann wird der erste Tag der Woche zum freien Tag. Das fällt hinterher noch wieder unter den Tisch und dann bei uns, in unseren Breiten, ist es erst im 8. Jahrhundert unter Karl dem Großen eingeführt worden. Also ab dem 8. Jahrhundert gibt es dann den Sonntag als freien Tag. Später haben die Leute gemerkt, dass man auch am Sonntag gut arbeiten kann. Und diese Sonntagsheiligung, die wir heute kennen, ist dann ganz besonders betont worden durch den Pietismus und die Erweckungsbewegung. Die haben gesagt, ein Christ arbeitet am Sonntag nicht. Philipp Jakob Spener zum Beispiel hat dann in Frankfurt das durchgesetzt, weil da gab es schon damals im 17. Jahrhundert in Frankfurt lauter Messen, auch am Sonntag. Wenn da mal Geld verdient gab, haben sie gearbeitet, Messen, Sachen verkauft. Und dann hat er durchgesetzt als Pastor, nein, wenigstens während des Gottesdienstes soll nicht gearbeitet werden. Da sollen alle Läden zu sein. Ich halte diese Regel für eine gute Regel, weil sie wenigstens mal eine Ruhepause gibt. Wenigstens mal für alle die Zeit lässt, aufzuatmen, nicht sich stressen zu lassen und Zeit für Gott zu nehmen. Sie ist nicht als Begrenzung der Arbeitszeit, so wie das die meisten Deutschen heute sehen. Die meisten Deutschen sehen heute das Wochenende, das beginnt schon Freitagmittag für viele, ne? Und dann ist jetzt frei für meine Hobbys. So war das ja nie gedacht. Es war gedacht, dass man einen Tag hat, den man speziell Gott widmet und sich Gott ausliefert und da von ihm stärken und korrigieren lässt. Und von diesem Hintergrund halte ich das für ganz richtig und wichtig. Allerdings, es gibt Berufe, in denen ich mir das nicht aussuchen kann. Und wenn ich in solch einem Beruf bin, weil es keine Alternative für mich gibt und weil vielleicht viele andere Gründe dafür sprechen, dann bin ich auch den Regeln des Berufes unterworfen. Und wenn ich die Möglichkeit habe, dann sollte ich sagen, ja, ich will lieber am Sonntagmorgen Gottesdienst sein. Und manchmal geht das. Aber wenn es nicht möglich ist, glaube ich, sündigt man nicht. Und das wäre jetzt die Antwort. Natürlich, wenn es jetzt nur darum geht, ich will am Sonntag noch Geld rausschlagen, aber ich muss es gar nicht. Dann würde ich sagen, nee, dann lass es. Aber wenn du musst und du denkst, es ist der Beruf, den Gott dir gegeben hat, ja, dann mach deine Arbeit und bete darum oder frag deinen Chef, dass du dann eben weniger häufig arbeiten musst während der Gottesdienstzeit. Vielleicht kannst du dann irgendwann arbeiten, wenn die anderen Fasching feiern, echt, dann arbeitest du. Da brauchst du nicht unbedingt frei. Dann sind die froh, wenn die dann frei haben oder so. Dann kann man manchmal auch solche Sachen tauschen. Aber ich halte es jetzt nicht für eine Sünde, wenn jemand in einem Beruf arbeitet, der notwendig ist oder ein Geld verdient, und das ist dann auch am Sonntag. Aber wenn es so weit an uns liegt, sollten wir, glaube ich, dann sehen, dass wir die Zeit für Gott und die Gemeinde reservieren.

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Joyce will auch noch von Licht reden. 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Hier ist sie mit einer Geschichte davon.

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1: Es ist 0 Uhr.

Für die, die heute neu da sind, wir sind dabei, durch die Apostelgeschichte zu gehen, in den Predigten und auch in den Hauskreislektionen. Heute trifft uns ein Text aus Apostelgeschichte 13, die ersten drei Verse. Und sie sprechen davon, wie Personen Gott auf eine ganz lebendige, konkrete Art und Weise wahrnehmen. Und wenn wir so wollen, könnten ja wir alle die Menschen, die sich selbst als Christen bezeichnen, in zwei Gruppen teilen. Es gibt die einen, die das Christentum eher als eine trockene, religiöse, routinemäßige, religiöse Handlung wahrnehmen. Das ist mehr Tradition als Leben. Und dann gibt es die, die Gott auf wunderbare Weise wahrnehmen und wo wirklich Begeisterung da ist, wo Leidenschaft da ist, wo das Herz für Jesus brennt, wo Zeugnisse, Erfahrungen mit Gott entstehen, wie sie gesegnet werden und gesegnet durch sie andere Menschen gesegnet werden. Und die Frage ist, was ist der Unterschied? Was macht den Unterschied zwischen dieser ersten Gruppe und dieser zweiten Gruppe? Heute werden wir diese Verse gehen, sprechen darüber, wie die Gruppe, die Gott auf begeisternde Art und Weise erlebt, eine Erfahrung mit ihm hat. Und ich meine da einige Hinweise zu finden, die ich euch, besonders euch vier heute mitgeben will, weil ich würde sehr traurig sein, wenn ihr innerhalb einiger Monate zu denen gehört, die nur noch irgendwie ein trockenes, lebloses Christentum führt. Nein, wir wollen euch mit eurem ganzen Potenzial brennend für Jesus sehen. Und ich glaube, das wird auch so sein. Wie das passieren kann, da hilft uns dieser Text. Ich lese einmal die drei Verse aus Apostelgeschichte, Kapitel 13. Es waren aber in Antiochia, in der dortigen Gemeinde, Propheten und Lehrer. Barnabas und Simeon, genannt der Schwarze, und Lucius von Kyrene und Manaen, der mit Herodes, dem Vierfürsten, auferzogen worden war, und Saulus. Während sie aber dem Herrn dienten und fasteten, sprach der Heilige Geist: Sondert mir nun Barnabas und Saulus zu dem Werk aus, zu dem ich sie berufen habe. Da fasteten und beteten sie nochmal, und als sie ihnen die Hände aufgelegt hatten, entließen sie sie. Als ich mir diese Verse anschaute und mit meinen Mitarbeitern über diese Verse sprach, dann sagte jemand: In Wirklichkeit muss man schauen, was an einem Vers vorher auch noch steht. Ich glaube, das warst du mal. Kann das sein? Danke, dass du mir geholfen hast, meine Predigt zu machen, ohne es zu wissen. Und den Vers will ich auch lesen hier, denn er, glaube ich, gibt einen Hinweis, der ganz, ganz wichtig ist. Und das ist der letzte Vers von Apostelgeschichte 12. Nachdem Barnabas und Saulus ihre Aufgabe in Jerusalem erfüllt und die Geldspende an die dortige Gemeinde überbracht hatten, kehrten sie zusammen mit Johannes Markus nach Antiochia zurück. So, hier finden wir meines Erachtens die erste Eigenschaft, die zu einem lebendigen Glauben führt. Und das ist, diese Männer waren in Bewegung. Das waren nicht irgendwie Christen, die nur zu Hause in ihrem Zimmer saßen und sich überall bewegten, außer in den Geschäften Gottes. Nein, in diesem Zeitpunkt waren sie mindestens schon 8 Jahre in der Missionsarbeit, in der Evangelisation aktiv und lebten ihren Glauben so, dass andere damit angesteckt wurden. Nach bestem Wissen und Können bewegten sie sich. Wer in Bewegung ist, den leitet Gott. Ja, so wie ein Auto, das nur in der Garage steht, das kann man nicht gut lenken. Aber sobald man das aus der Garage rausholt und man dann anfängt loszufahren, dann kann man es lenken, dann fangen an Zeichen zu kommen an den Wegrändern. Hier 30, hier 60, hier langsamer, hier schneller, hier nach links, dann nach rechts. Und so ist es mit einem Christen, der in Bewegung ist, der fängt auch an, die Hinweise Gottes zu bekommen, um zu wissen, wo es hingeht. Vor einiger Zeit stieß ich auf einen Artikel, wo ein Vergleich gemacht wurde zwischen dem See Genezareth und dem Toten Meer in Israel. Die zwei sind geografisch nicht sehr weit voneinander entfernt, aber es gibt einen ganz, ganz großen Unterschied. Im See Genezareth wurde schon in der Bibel, haben ja wir davon Geschichten, und bis heute, so sagte es dieser Artikel, wird ganz, ganz viel gefischt im See Genezareth. Es ist sehr viel Leben da, Pflanzen, Tiere, Fische.
Und etwas weiter südlich, da ist das Tote Meer. Und da lebt kein einziger Fisch. Und da sind auch nicht Pflanzen wirklich. Deswegen heißt ja das Tote Meer auch Totes Meer. Und was macht den Unterschied? Warum sind zwei Seen oder Meere, die nicht sehr weit voneinander entfernt sind, so unterschiedlich? Die Erklärung ist folgende. Im See Genezareth kommt Wasser rein von oben und der lässt auch Wasser wieder ab nach unten durch den Jordan. Ja, da ist immer Bewegung. Das Tote Meer bekommt zwar Wasser durch den Jordan, aber es hat keinen natürlichen Abfluss. Nur durch Verdunstung verliert der See Wasser. So, das Salz bleibt dann zurück. Da ist ziemlich mehr Salz drinnen als im Meer. Irgendwo sage ich was von 34%. Ich weiß nicht genau, ob das stimmt. Auf jeden Fall ist das richtig. 34%, vielen Dank. Deswegen sind da nicht Fische. Das ist nicht die Bewegung, die oben im See Genezareth ist. Also, wenn du leben willst, dann setz dich in Bewegung. Alles, was lebt, bewegt sich irgendwie. Und hier sehen wir, diese Männer waren in Bewegung. Das war kein leerer Aktivismus, sondern das war ein Gehen für den Herrn. Als ich dieses sah, dann musste ich an dich denken, Erik. Erik ist dabei, eine Gruppe vorzubereiten, nächstes Jahr nach Montenegro einen Missionseinsatz zu machen und unsere Missionare Matteo und Evelyn zu unterstützen bei einem Fußballcamp. Ja, Fußball ist die Ausrede, ja. Die kommen hin, um Fußball zu spielen und gehen mit Jesus weg, ja. Irgendeine Ausreden braucht ja man. Und das ist wunderbar. Erik setzt sich in Bewegung und das sind Aktivitäten, die unsere Beziehung mit Gott stärken und Leben hineinbringen. Und dann kommen wir nochmal zu Vers 1. In der Gemeinde von Antiochia, und hier werden einige Personen aufgelistet. Sehr interessante Zusammensetzung von den Propheten und Lehrern, die leitend in der Gemeinde waren. Da war einmal der Barnabas. Barnabas war hier wahrscheinlich der erfahrenste Leiter dieser Gruppe. In Antiochia entstand ja eine ganz große und starke Gemeinde. Sie war sozusagen eine Tochtergemeinde von Jerusalem, aber wurde mit der Zeit finanziell stärker und musste dann sogar Spenden nach Jerusalem bringen, als die Gemeinde in Jerusalem durch schwere Zeiten ging. Also Barnabas, der hatte mal sein ganzes Grundstück verkauft und das ganze Geld zur Gemeinde gebracht. Also er war ein Mann, der Gott von ganzem Herzen liebte. Und er war auch der Mann, der diesen Paulus, der Letzte hier in der Reihe ist. Und die Reihenfolge, wenn die Bibel Namen in Reihenfolge bringt, das ist nicht zufällig, das hat so seinen Sinn. Barnabas ist der Erste, weil er der Leiter der Gruppe war. Saulus ist der Letzte, weil er hier der Neuling ist. Wahrscheinlich auch der Jüngste. Ja, er hatte ja sich in Kapitel 9 erst bekehrt. Er war jetzt zwar schon einige Jahre mit dem Herrn unterwegs, aber er war hier der Neuling in diesem Leitungskreis. Und dann ist da Simeon. Simeon wird, das klingt heutzutage fast rassistisch, ja. Und ich werde nicht meinen Mund bedecken, wenn ich das sage, sonst kriege ich hier noch eine rote Karte. Er wurde der Schwarze genannt, ja. Er kam wahrscheinlich aus dem Norden, aus Afrika. Und einige glauben sogar, das könnte der Simon sein, der Jesus sein Kreuz getragen hat, als Jesus unter der Last des Kreuzes zusammengebrochen ist. Das kann man aber nicht ganz genau wissen. Dann haben wir da den Lucius. Lucius ist ein ganz bekannter römischer Name. Er war möglicherweise von Nordafrika auch. Dann ist ein Manaen. Und der Manaen, der war zusammen mit dem Herrscher Herodes erzogen worden. Und das müssen wir uns jetzt mal vorstellen. Ja, das ist nicht irgendeine Bildung, die dieser Mann bekommen hatte. Wahrscheinlich die beste Bildung, die es damals gab. Und diese zwei, die vielleicht so wie Halbbrüder aufgewachsen sind, die haben in irgendeinem Moment ihres Lebens ganz verschiedene Entscheidungen getroffen, die sie zu ganz verschiedenen Wegen geführt haben. Ja, Herodes wurde zu einer Person, die Christen verhaften ließ nachher und mit dazu beigetragen hat, dass sie gelitten haben. Und Manaen wurde zusammen mit diesen anderen zu einem der Leitenden in der Gemeinde.
Und dann ist der Saulus da. Der Saulus, der vor seiner Bekehrung eine ganze Menge Mist gebaut hatte, der Menschen umgebracht hatte, der Menschen ins Christen ins Gefängnis gesteckt hatte und der so groß die Gnade Gottes erlebt hat, dass er sagte, jetzt gebe ich mein ganzes Leben hin, um Gott zu dienen. So, was wir hier sehen, einmal, das Christenleben führt man nicht alleine. Das Christenleben ist immer ein Gemeinschaftsprojekt. Ja. Auch nachher, wenn Paulus Missionsreisen macht und so, er wartete normal immer an einem Ort, bis seine Mitarbeiter auch dahin kamen, um dann zusammenzuarbeiten. Keiner von euch vier ist dafür gemacht, allein sein Christenleben zu führen. Was wir auch sehen, dass hier eine sehr große Vielfalt ist in dieser Gruppe. Verschiedene Hautfarben, verschiedene kulturelle Hintergründe. Das sehen wir eins nach dem anderen Mal, wenn wir die Apostelgeschichte durchlesen. Hier wird klar, dass es nicht darum geht, wer man ist, sondern wem man gehört. In dem Moment, wo eine Person vom anderen Ende der Welt denselben Jesus kennenlernt, wie ich das an diesem Ende mache, entsteht eine Einheit. Und wer mal auf Reisen zum Beispiel andere Christen kennengelernt hat, der fühlt gleich eine Art Einheit, die man mit anderen Personen nicht so empfinden wird, die nicht ihr Leben Jesus Christus übergeben haben. So, Gemeinschaft, hier haben wir das zweite Wort, Gemeinschaft. Ja, das erste ist Bewegung, das zweite ist Gemeinschaft. Dann lese ich weiter, die Verse 2 und 3. Als diese Männer während einer Zeit des Fastens gemeinsam beteten und dann ein bisschen später nochmal, da fasteten und beteten sie weiter. Hier ist eine dritte Eigenschaft von Personen, die einen lebendigen Glauben haben. Sie beten und fasten. Interessant ist, dass sie hier zweimal fasten. Erst fasten sie einmal und dann bekommen sie ein Wort vom Heiligen Geist. Darüber werden wir gleich sprechen. Und dann hören sie nicht auf, sondern sie legen nochmal ein Fasten drauf, weil sie sich vorbereiteten für einen Dienst. Und das haben sie wahrscheinlich gemacht, weil sie das Vorbild bei Jesus gesehen hatten. Ja, bevor Jesus mit seinem öffentlichen Dienst anfing, hat er sich zurückgezogen und 40 Tage gefastet. Bevor Mose im Alten Testament das Gesetz von Gott bekam für sein Volk, hat er sich 40 Tage zurückgezogen und gefastet. Wir sehen immer wieder, dass Leute fasten und beten, bevor sie große Entscheidungen treffen. Bevor Jesus seine 12 Jünger berief, hat er eine ganze Nacht durch gebetet. So, wenn ich vor einer neuen Lebensetappe bin, wenn ich wichtige Entscheidungen zu treffen habe, wenn ich vor Herausforderungen bin, dann ist das Beten und Fasten ein wunderbares Werkzeug, das mir zur Verfügung steht, um Gottes Willen zu erkennen und gute Entscheidungen zu treffen. Ja, wer fastet, der sagt, ich bin komplett abhängig von Gott. Der sagt, nur durch die Kraft Gottes werde ich irgendwie was Positives aus meinem Leben machen können. Aus eigener Kraft wird das niemals klappen. Wer fastet, der sagt, Gott, du bist das Wichtigste für mich im Leben. Du bist noch wichtiger für mich als die Grundnahrungsmittel, die ja ich brauche, um leben zu können. Und ich meine es tatsächlich ernst in meiner Suche mit Gott. In jedem Jahr haben wir als Gemeinde eine Fasten- und Gebetswoche. Dieses Jahr werden wir sie wieder haben, im zweiten Semester, wieder mit einem Bibelmarathon verbinden. Das ist der Plan, wo wir alle zusammen die ganze Bibel von 1. Mose bis Offenbarung durchlesen wollen in 3 bis 4 Tagen, so wie wir das voriges Jahr schon gemacht haben. Nehmt daran teil. Das ist eine Eigenschaft von den Personen, die eine lebendige Beziehung mit Gott haben. Und dann in Vers 2, den Teil, den ich eben ausgelassen hatte, da sprach der Heilige Geist zu ihnen, gebt Barnabas und Saulus für die Aufgabe frei, zu der ich sie berufen habe. Hier finden wir das Element der Sensibilität auf den Heiligen Geist. Also hier steht sehr klar, dass der Heilige Geist spricht. Was hier nicht steht, ist, wie der Heilige Geist zu diesen Männern gesprochen hat. Und wenn wir mal durch die Bibel schauen, wie Gott spricht, dann finden wir sehr viele verschiedene Arten und Weisen, wie das geschieht. Manchmal macht er das durch Träume, manchmal macht er das durch Visionen, manchmal macht er das durch Umstände, manchmal macht er das durch andere Personen. Er spricht sogar durch einen Esel. Und der Esel ist ja eigentlich dafür bekannt, dass er ein,
ein dummes Tier ist, ein Tier mit einer sehr, sehr begrenzten Intelligenz. Und ich meine zu interpretieren, dass Gott sagen wollte, wenn ich sogar durch einen Esel zu jemandem sprechen kann, wie kann es da nicht irgendeinen anderen Weg geben, durch den ich auch sprechen kann? Wir haben hier das Zeugnis von Anina gehört. Da war es der Bass. Ja? Und wer bin ich, um zu sagen, dass Gott nicht sowas aussuchen kann, um zu Menschen zu sprechen? Gestern hatten wir ein Zeugnis von einer Person, die sich aufnehmen ließ in der Gemeinde. Da war ein Traum, ein sehr starker Traum mit einem sehr starken Eindruck, maßgeblich, um wieder zurück zur Gemeinde zu kommen. Denn sie war schon getauft, hatte sich dann entfernt. Und dann war dieser Traum, der mit einmal klar machte, wenn ich diesen Lebensstil weiterführe, dann werden ganz unangenehme Konsequenzen auf mich zukommen. Und das war der Wendepunkt für diese Person. So, wenn man dann so diese Geschichten anhört, eure Zeugnisse, wenn ich dieses sehe, dann sehe ich, der Heilige Geist, ja, der wirkt, wie er will. Immer wieder auf eine überraschende Art und Weise, mit der wir vielleicht gar nicht gerechnet hatten. Und da tue ich gut daran, wenn ich zu ihm sage, hier bin ich, sprich zu mir. Ja? Denn warum sollte Gott zu jemandem sprechen, der überhaupt gar nicht zuhören will? Mir fällt das immer wieder auf, wenn wir zum Beispiel in der Familie, wir sind alle zusammen, jeder kommt mal zu Wort und einige sind stiller als andere. Und wenn ich dann mal für eine Stunde oder zwei Stunden nur mit einem Kind bin, zum Beispiel unterwegs im Auto, wohin, wie das Kind mit einmal, das noch fast den ganzen Tag nichts gesagt hat, die ganze Stunde durchlabern kann und niemals aufhört zu sprechen. Warum ist das so? Weil das Kind jetzt weiß, jetzt hat es meine Ohren für sich ganz. Wenn all die anderen Kinder da sind, wenn alle anderen, dann spricht es viel weniger. Ja? Wenn wir zum lieben Gott sagen, Gott, ich gebe dir meine ganze Aufmerksamkeit und wenn du irgendwas hast, was du mir sagen willst, hier bin ich. Und wie immer du es willst, ich stelle mich darauf ein. Was ganz wichtig ist, dass wir klar haben, dass niemals ein Impuls vom Heiligen Geist kommen wird, der irgendwie gegen das Wort Gottes sprechen wird. Ja, das aufgeschriebene Wort Gottes, die Bibel. Und was wir hier auch sehen, ist, dass Impulse, die jemand, irgendwer hat ja das Sprechen, das Reden des Heiligen Geistes verstanden, das wurde in der Gruppe mitgeteilt und in der Gruppe kam man dann zusammen zu diesem Entschluss, ja, wir glauben,

Traum, durch einen Eindruck, durch ein prophetisches Wort oder was auch immer. Das hilft uns dann auch manchmal zu unterscheiden, was könnten meine eigenen Gedanken gewesen sein und was könnte tatsächlich ein Reden Gottes durch mein Leben sein. Und dann Vers 3, da fasteten und beteten sie weiter, legten Barnabas und Saulus die Hände auf und sandten sie zum Missionsdienst aus. Und hier finden wir die fünfte Eigenschaft, das ist der Gehorsam. Das ist der Gehorsam und dabei ist interessant, diese Formulierung, die wir in einigen Übersetzungen haben, sondert mir sie aus. Wo habe ich das hier? Irgendwo steht das hier in diesem Text, ja, und ich finde das jetzt nicht. Mein erster Fehler in diesem Jahr. Sondert mir Barnabas und Paulus auf für diesen Dienst. Warum erwähne ich das extra? Immer wenn wir Ja zu etwas sagen, zum Beispiel heute Ja zu Jesus, dann beinhaltet das ein Nein zu all den anderen Dingen, die mich davon abhalten. Ja, bei der Hochzeit passiert genau das. In dem Moment, wo ein Mann Ja zu einer Frau sagt, beinhaltet das ein Nein zu allen anderen Frauen. In dem Moment, wo Gott Barnabas und Saulus aussonderte für einen gewissen missionarischen Dienst, beinhaltete das ein Nein zu all dem anderen, was sie davon abhalten konnten. Gestern im Zeugnis von Kaylee hast du uns das auf sehr eindrucksvolle Art und Weise mitgeteilt, wie du das genauso erfahren hast. Ja? Dein Ja zu Jesus bedeutete für dich ein Nein zu gewissen Beziehungen, zu gewissen Angewohnheiten und das ist genau dasselbe Prinzip. Gehorsam. Wisst ihr was, liebe Täuflinge? Ein halber, halbstarker Christ zu sein, ist eines der schlimmsten Dinge, die es gibt. Wer ein halbstarker Christ ist, der hat zu viel von Gott, um die Sünde zu genießen und zu viel von der Sünde, um Gott zu genießen. Entscheide dich lieber. Ja? Wenn du noch an Sünde festhalten willst, ich werde nicht sagen, dann mach es richtig gut, aber es gibt ja sogar diesen Bibelvers in Offenbarung Kapitel 3, dass es für Gott schlimmer ist, dass wir laue Christen sind, als ganz kalt. Ja? Also, ihr habt eure Entscheidung getroffen, ihr habt sie öffentlich bekundet, macht sie mit ganzem Herzen. Ihr gehört ganz Gott. Und ihr werdet es nicht verhindern können, dass ihr zum großen Segen sein werdet. Ihr werdet das Reich Gottes bauen. Und hier will ich euch ein Zitat lesen von einem Buch. Da steht Folgendes. Das, was wir zu bauen versuchen, die Ortsgemeinde, die Hoffnung der Welt, wird nicht von schläfrigen, in der Hängematte schaukelnden, Pfeife rauchenden, Video guckenden Typen gebaut werden. Das ist nicht drin. Dafür verlangt einem die Aufgabe bei weitem viel zu viel ab. Liebe Täuflinge, Gott hat etwas ganz Besonderes mit euch vor. Für irgendeine Aufgabe im Reich Gottes seid ihr besser geeignet als jeder andere. Wenn ihr diese fünf Eigenschaften beherzigt, in Bewegung bleiben, in den Geschäften des Herrn euch zu bewegen, Gemeinschaft mit anderen Christen, das Beten und Fasten zu einer Routine zu machen für euch, die Sensibilität auf die Leitung des Heiligen Geistes zu praktizieren und radikalen Gehorsam zu leben, dann werdet ihr auch, wie Paulus und Barnabas hier, Aufträge bekommen. In diesem großen Auftrag des Jüngermachens, Menschen zu Jesus zu führen, was ja das Beste ist, was uns passieren kann. Und euer Leben wird ganz sicher zu dieser Gruppe von Christen gehören, deren Begeisterung so ansteckend ist, dass andere, die euch beobachten, diesen selben Jesus auch kennenlernen wollen. Lasst uns beten. Vater im Himmel, wir wollen lernen von diesen Geschichten aus der Bibel. Wir wollen den Heiligen Geist so klar wahrnehmen, wie Anina das in ihrem Zeugnis mitgeteilt hat, wie Barnabas und die ganze Gruppe hier das Reden.

des Heiligen Geistes wahrnahm. Wir wollen gehorsam sein. Wir wollen in unserem Gebet und im Fasten wachsen und es auf eine Art und Weise tun, wie es dir gefällt. Wir wollen Gemeinschaft haben mit anderen Christen und radikalen Gehorsam ausleben. Und Vater, ich bitte dich, dass diese 5 Eigenschaften ab heute bis zum letzten Atemzug im Leben von Anina, von Maria, von Kelly und von Erik zu finden sind. Herr, öffne du die Türen, wo du willst, dass sie durchgehen. Fülle du sie mit deinem Heiligen Geist. Lass sie immer wieder spüren, dass du bei ihnen bist und dass du es gut mit ihnen meinst. Danke für die guten Pläne, die du für sie hast und mit uns als ganze Gemeinde Gottes. Amen.

0: Du hast eingeschaut in unser Programm Durch die Bibel. Als Bibellehrer ist Prediger Elmer Reimer. In der letzte Programm sagen wir im Bet von Wort an der Trübsalzeit wird passieren. Und wir sagen auch, was wir zu daunen haben, um nicht in diese schreckliche Zeit hineinzukommen. Wir haben gesehen dort, wir erleben nur eine Gnadenzeit, wo Gott jede Person annimmt, was im Glauben noch ankommt. Und das von der ersten Programm, wo wir weiter sehr klar sein, wo wir keine Vergebung haben für unsere Sündenschuld in Jesus annehmen als uns persönliche Heiland, so dass wir nicht dürfen in diese schreckliche Zeit hineinwohnen und nicht mal bloß dort, aber auch nicht für alle Ewigkeit verloren wohnen. Wenn du noch nicht klar bist, über was die Bibel uns lehrt, über die Zukunft und über wo du kannst gerat worden von deiner Sündenschuld, dann lade ich dich weiter an, nur das Programm zu hören, um zu sein, was die Bibel uns lehrt von diesem Bad-Timer. Herr, ich danke dir weiter für die Bibel und bete, dass du dein Wort nun weiter musst rechtlich sehen. Amen. Hier ist weiter Matthew, Prediger Elmer Reimer.
1: 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Er redet nun weiter von dem Herr sein Dach und er macht das sehr klar. 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Wann Jesus Christus zurück nach dieser Erde kommen wird, sind wir auf der Stahle. 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Und die Segens im Olden Testament wären meistens materielle Segens. Gott hat versprochen, dass er dort Land segnen würde und dass er große Ernte würde haben und dass er Vieh und so weiter sich sehr vermehren würde. Und die Weingärten und Obstbäume würden viel Frucht haben. Endlich wären die jährlichen Segens zu der Zeit mehr so als Nebensache. Die Segens zu der Gemeinde in dieser Zeit sind kracht anders. Unsere Segens nu sind alle endlich jährliche Segens, endlich so ein Redmacher für die Ewigkeit. Und unsere Segens nu sind alle in und durch dem Herr Jesus Christus selbst. Wann die am ersten Segens zu Israel und Materiale wäre und auch noch sind, kommen wir nu noch ein Port, dort von jährlichen Segens redet. Und ich muss auch sagen, dass das ein Satz in der Schrift ist, ewig wohnt durch sehr viel Uneinigkeit ist. Das hat zu tun mit dem Heiligen Geist sein Kommen. Indem, dass wir nu nach dit Port kommen, ist es sehr wichtig, dass wir behaulen, dass wir in dem Joel seine Prophetei sind, dort anfängt mit einer schrecklichen herrschreichen Plage, dass er verglichen mit dort, was noch eine Zukunft ist, dort he dem Herr sein Dach nennt. 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

18. August. So tut nun Buße und bekehrt euch, dass eure Sünden ausgetilgt werden. Apostelgeschichte Kapitel 3, Vers 19. Eine Andacht von Joachim Pletsch. Fenster ins frühe Christentum, Teil 3. Die Grundlage für Wachstum. In der Natur lässt sich Folgendes beobachten. Ein Samenkorn wird in fruchtbaren Boden gelegt und bewässert. Bald sproßt daraus ein Keimling hervor. Das Licht und die Wärme der Sonne sowie der Sauerstoff bewirken, dass die neue Pflanze emporwächst, ausreift, blüht und sogar Früchte und Samen trägt. Dieser Vorgang verläuft je nach Pflanzenart unterschiedlich. Zum Beispiel gibt es auch Samen, die auf bestimmte Anreize warten, bevor sie zu keimen beginnen. Mit der Predigt von Jesus, dem Retter, wurde damals ein ganz besonderes Samenkorn in die Herzen der Menschen gelegt. Eines, das, wenn es aufgeht, ewiges Leben hervorbringt. Doch anders als in der Natur bedarf es dazu einer Reaktion dessen, der es empfangen hat. So tut nun Buße und bekehrt euch, damit eure Sünden ausgetilgt werden, forderte der Apostel Petrus seine Zuhörer auf. Kehrt um, damit ihr in den Genuss der guten Gabe Gottes kommt, die mit dem Glauben an Jesus verbunden ist. Vergleiche Verse 19 und 20. Die Vergebung der Sünden bei der Umkehr zu Gott ist das eine, aber es ist nur der Anfang und geht noch viel weiter. Gott gibt solchen, die an Jesus und an das, was er für sie getan hat, glauben, seinen Geist. Dieser wirkt wie die Sonne und das Licht in der Natur. Er bringt aus dem Keim des Evangeliums neues Leben hervor und lässt es zu einer nützlichen Pflanze werden, die Frucht bringt. Frucht, die Gott gefällt und die auch im Leben anderer wiederum etwas bewirkt. Sie macht Geschmack auf das, was von Gott kommt und zum ewigen Leben wirkt. Kein Hungern, kein Vergehen, sondern Sättigung und Erhalt des Lebens. Das sind Gottes Ziele für uns. Aber sie werden nur erreicht, wenn wir uns auf Jesus einlassen und ihn dankbar und bereitwillig in uns aufnehmen. Frage: Wie steht es bei Ihnen mit der Bereitschaft zur Buße, Umkehr? Tipp: Lassen Sie doch zu, dass das Samenkorn des Wortes Gottes in Ihrem Herzen aufgeht und zum ewigen Leben wächst. Bibellese, Apostelgeschichte, Kapitel 3. Petrus aber und Johannes gingen um die Stunde des Gebets, die neunte, zusammen hinauf in den Tempel. Und ein Mann, der von seiner Mutterleibe an lahm war, wurde herbeigetragen. Man setzte ihn täglich an die Pforte des Tempels, die man die Schöne nennt, damit er Almosen erbat von denen, die in den Tempel gingen. Als dieser Petrus und Johannes sah, wie sie in den Tempel eintreten wollten, bat er, ein Almosen zu erhalten. Petrus aber mit Johannes blickte fest auf ihn hin und sprach: Sieh uns an. Er aber gab Acht auf sie, in der Erwartung, etwas von ihnen zu empfangen. Petrus aber sprach: Silber und Gold besitze ich nicht. Was ich aber habe, das gebe ich dir. Im Namen Jesu Christi des Nazoräers, geh umher. Und er ergriff ihn bei der rechten Hand und richtete ihn auf. Sofort aber wurden seine Füße und seine Knöchel stark. Er sprang auf, konnte stehen und ging umher. Und er trat mit ihnen in den Tempel, ging umher und sprang und lobte Gott. Und das ganze Volk sah ihn umhergehen und Gott loben. Und sie erkannten ihn, dass er der war, der um das Almosen an der schönen Pforte des Tempels gesessen hatte. Und sie wurden mit Verwunderung und Erstaunen erfüllt über das, was sich mit ihm ereignet hatte. Während er aber den Petrus und Johannes festhielt, lief das ganze Volk voller Erstaunen zu ihnen zusammen in der Säulenhalle, die Salomonshalle genannt wird. Als aber Petrus es sah, sprach er zum Volk: Männer von Israel, was verwundert ihr euch hierüber, oder was seht ihr so gespannt auf uns, als hätten wir aus eigener Kraft oder Frömmigkeit bewirkt, dass er gehen kann? Der Gott Abrahams und Isaaks und Jakobs, der Gott unserer Väter, hat seinen Knecht Jesus verherrlicht, den ihr überliefert und vor Pilatus verleugnet habt, als dieser entschieden hatte, ihn loszugeben. Ihr aber habt den Heiligen und Gerechten verleugnet und gebeten, dass euch ein Mörder geschenkt wurde. Den Fürsten des Lebens aber habt ihr getötet, den Gott aus den Toten auferweckt hat, wovon wir Zeugen sind. Und durch den Glauben an seinen Namen hat sein Name diesen, den ihr seht und kennt, stark gemacht. Und der durch ihn bewirkte Glaube hat ihm diese vollkommene Gesundheit gegeben vor euch allen.
Und jetzt, Brüder, ich weiß, dass ihr in Unwissenheit gehandelt habt, wie auch eure Obersten. Gott aber hat so erfüllt, was er durch den Mund aller Propheten vorher verkündigt hat, dass sein Christus leiden sollte. So tut nun Buße und bekehrt euch, dass eure Sünden ausgetilgt werden, damit Zeiten der Erquickung kommen vom Angesicht des Herrn und er den euch vorausbestimmten Jesus Christus sende. Den muss freilich der Himmel aufnehmen bis zu den Zeiten der Wiederherstellung aller Dinge, von denen Gott durch den Mund seiner heiligen Propheten von jeher geredet hat. Mose hat schon gesagt, einen Propheten wird euch der Herr, euer Gott, aus euren Brüdern erwecken, gleich mir. Auf ihn sollt ihr hören in allem, was er zu euch reden wird. Es wird aber geschehen, jede Seele, die auf jenen Propheten nicht hören wird, soll aus dem Volk ausgerottet werden. Aber auch alle Propheten von Samuel an und der Reihe nach, so viele geredet haben, haben auch diese Tage verkündigt. Ihr seid die Söhne der Propheten und des Bundes, den Gott euren Vätern verordnet hat, als er zu Abraham sprach, und in deinem Samen werden gesegnet werden alle Geschlechter der Erde. Euch zuerst hat Gott seinen Knecht erweckt und ihn gesandt, euch zu segnen, indem er jeden von euch von seinen Bosheiten abwendet.

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Der Feind ist nicht so dwatsch, dass er sich so abstellt, wann er nur Menschen kämpft, als er am einmal beschrieben, als ein kleiner Mann mit Hirnen und Häufter. Dann würde jeder einer für zweiten wäre wir, und für seine Jähn würde immer versächtig sein. Er verstellt sich aber als ein Engel von Licht, und braucht sehr häufliche und feine Wirt. Kragt für die Ursache, es heißt gefährlich. Wenn die Wahrseier und Söhne der Korten lesen würden öffentlich sein, dass sie mit dem Feind taub schaffen würden, würden viele Menschen in Furcht von Anwach blieben. Ob in ihrer Wahrseierie geben sie Andeutung zu der Dreieinigkeit, sie dürfen noch das forderliche Gebet absehen und sie merken noch das Teken vom Kreuz. Dort gibt den Eindruck, dass sie sehr geistlich sind und damit dürfen sie viele Menschen verleiden. Der Feind deit all sound zum Anzmerken denken, dass dort, was sie dürfen, aus dem Grund Gott ist. Also, wo werden die Feind die Andachten zu den Menschen in Philippi bekannt merken? Am ersten Platz, wird es womöglich gewahr sein, um die Apostel merken stolz und selbstgerecht fühlen. Wenn er dort vor dich bringen kann, dann würde er der Botschaft nicht gemerkt worden und sie würden jästlich schwach worden. Er versagt, dort auch in Lystra, als die Menschen dort wollen, zu den Aposteln abvermerken. Die Menschen dort hatten den Eindruck, dass sie Jäter wären, die aus Menschen nur die Erde gekommen wären. Nach einer Ursache, wenn der Feind dort deid, wird, dass er den Menschen in Philippi den Eindruck geben will, dass seine Wirt, der das Frühmensch, dasselbe wären, als was die Apostel reden deiden. Wenn heide Menschen nur die Andachten klären deid, dann muss er doch einer von an sein. In diesem Weg wird er den Herrn seine Arbeit sehr hängen. Der Heilige Geist wird sich niemals mit der Geist der Welt verbringen. Lass den Feind die niemals anschmieren. Wenn der Feind häufig und geistliche Wirt redet, wird er dort bloß zum Diener anlocken. Du hast ein Weg, wo einer ohne Fehler unterscheiden kann, aus wird vom Heiligen Geist oder vom Feind kommen. Wir sollen uns fragen, dat der Geist Jesus ehren? Ein Geist, der Menschen ehren, dat kämpft vom Feind. Dort Frühmensch deit nicht Gott ehren, aber deit Gott seine Deine ehren. Wo Menschen geirrt wird, do ist der Heilige Geist nicht. Diese Probe können wir in allen Umständen immer brücken. Möch Gott uns offene Ohren geben, zum Anerkennen, wo ein Wort vom Feind kommt, wann er sich auch aus dem Engel von Licht verstellen wird. Möch Gott uns offene Ohren geben, seine Stimme zu hören, und nicht nur dem Hörchen, der vom Anfang an in Lehner gewasst ist.

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Rosalie, das Mädchen vom Wandertheater. Ein Hörbuch erschienen im Christlichen Missionsverlag in Bielefeld, kurz CMV. Zusammen mit ihrer kranken Mutter und dem schwer beschäftigten Vater zieht Rosalie in einem Wohnwagen durchs Land. Auf der Bühne spielt sie ein fröhliches Theater. Doch was geschieht hinter den Kulissen? Sie hören heute den ersten Teil aus diesem Hörbuch.

0: Regen, Regen, nichts als Regen. Den ganzen Sonntag regnete es auf dem Jahrmarktsplatz. Am Spätnachmittag nahm der Regen noch an Stärke zu. Die Pfützen wurden immer größer und der Morast immer tiefer. Trotz des Regens bummelten Spaziergänger auf dem Gelände herum, schauten sich interessiert die halb zugedeckten Karussells an, steckten neugierig ihre Köpfe in die verlassenen Schaubuden und schmiedeten eifrig Pläne, was sie am nächsten Tag unternehmen wollten, wenn die Jahrmarktsmesse wieder in alter Herrlichkeit im Gange sein würde. Im Inneren der Wohnwagen hockten die Schausteller vor ihren Öfen und murrten über das Wetter und klagten über die hohe Platzmiete, die von ihnen verlangt wurde, und das zu einer Zeit, wo sie doch so wenig Gewinn machten. Ein alter Mann mit einem gutmütigen Gesicht suchte seinen Weg zwischen den Pfützen und dem Morast hindurch, der die einzelnen Schaubuden voneinander trennte. Offensichtlich gehörte er nicht zu den Schaulustigen. Er war an diesem Sonntagnachmittag mit einem ganz bestimmten Zweck auf den Jahrmarktsplatz gekommen, und er beabsichtigte, ihn nicht eher zu verlassen, bis er diesen Zweck erreicht hatte. Nachdem er einen Bogen um die größte Wasserpfütze herum gemacht hatte, stieg er die paar Stufen zu einem kleinen, hellgelben Wohnwagen hinauf und klopfte an die Türe. Die obere Türhälfte bestand aus Glas und diente als Fenster, das auf der Innenseite mit zwei kleinen, durch rosafarbenes Band zusammengebundenen Musselinvorhängen verziert war. Niemand öffnete die Tür, als der alte Mann anklopfte, und er wollte gerade weggehen, als ihm ein paar Jungen zuriefen: »Klopfen Sie noch einmal, Herr, klopfen Sie nur, es ist ein Mädchen drin!« Der alte Mann dankte und klopfte nochmals an die Wohnwagentür. Jetzt erschien ein Mädchen am Fenster, ungefähr 12 Jahre alt. Ihr langes kastanienbraunes Haar hing beinahe bis zu ihrer Hüfte herab, und ihre Augen waren die schönsten, die der alte Mann je gesehen hatte. Sie war sehr ärmlich gekleidet, und sie fröstelte, als die feuchte, kalte Luft durch die geöffnete Tür ins Innere drang. »Guten Abend«, sagte der alte Mann. Das Mädchen wollte ihm gerade antworten, als ein lauter Hustenanfall sie nach hinten schauen ließ. Eine drängende Stimme sagte: »Schließ die Tür, Rosalie! Es ist so kalt! Wer auch da ist, er soll hereinkommen!« Der alte Mann ließ sich das nicht ein zweites Mal sagen. Er trat in das Innere des kleinen Wohnwagens, und das mit Rosalie angeredete Mädchen schloss die Tür hinter ihm. Am hinteren Ende des Wohnwagens befand sich ein schmales Bett. Darauf lag eine Frau, die offenbar sehr krank war. Sie war die Mutter des Mädchens. Da war sich der alte Mann ganz sicher. Sie besaß dieselben schönen Augen und das gleiche leuchtende Haar, obgleich ihr Gesicht schmaler war. Der Raum war zu klein, um vielen Möbeln Platz zu bieten. Ein kleiner Ofen, dessen Rohr durch das hölzerne Dach nach außen führte, ein paar Kochtöpfe, ein Regal mit Tassen und Untertassen sowie zwei Kisten, die als Stühle dienten. Es war gerade so viel Platz, dass der alte Mann stehen konnte, und das Feuer im Ofen war so nah, dass er sich fast versenkte. Rosalie setzte sich auf eine der Kisten dicht am Bette ihrer Mutter. »Sie müssen mein Eindringen bei Ihnen entschuldigen, liebe Frau«, sagte der Alte mit einer höflichen Verbeugung. »Aber ich habe ein Bild gebracht, das Ihre Tochter vielleicht gerne von mir annehmen möchte.« Ein freudiger Ausdruck kam in Rosalies Gesicht, als der Mann aus seiner Tasche das versprochene Geschenk hervorzog. Eifrig ergriff sie es und wickelte es mit offensichtlichem Vergnügen aus, während sich ihre Mutter, gestützt auf ihren Ellenbogen, leicht aufrichtete und ihr zusah. Es war das Bild eines Hirten. Er hatte ein freundliches, liebeausstrahlendes Gesicht und saß auf einem großen Felsblock. Auf seinen Knien lag ein Lamm, das er fest in seinem rechten Arm hielt. Noch zwei andere Lämmer waren dicht bei ihm, und auf Rosalie machten sie alle einen glücklichen Eindruck. Der glücklichste von allen schien der Hirte zu sein, wie er liebevoll auf das Lamm in seinem Arm herabblickte. Unter dem Bild stand mit großen Buchstaben geschrieben: »Freut euch mit mir, denn ich habe mein Schaf wiedergefunden, das verloren war. So wird auch Freude im Himmel sein über einen Sünder, der umkehrt.« Das Mädchen las die Worte mit einer klaren, deutlichen Stimme, während ihre Mutter auf das Bild starrte. »Das sind schöne Worte«, sagte der alte Mann. »Ja«, erwiderte die Frau mit einem traurigen Lächeln, »ich habe sie früher oft gehört.« »Hat der gute Hirte sie auch zu Ihnen gesagt, liebe Frau? Hat er je die Engel im Himmel zusammengerufen und zu Ihnen diese Worte von Ihnen gesagt? Freut euch mit mir, denn ich habe mein Schaf wiedergefunden, das verloren war?« Die Frau sagte nichts, dafür schüttelte sie ein neuer Hustenanfall, und der alte Mann schaute sie nachdenklich an. »Ich fürchte, Sie sind sehr krank, liebe Frau«, sagte er. Ja, sehr krank, entgegnete die Frau. Jedermann sieht das, nur nicht August. August ist mein Vater, sagte das Mädchen erklärend. Nein, er sieht das nicht, fuhr die Frau weiter. Er meint, ich soll aufstehen und wie gewöhnlich meine Theaterrolle spielen. Am letzten Ort, wo wir waren, habe ich es auch versucht. Aber kaum war die Vorstellung zu Ende, brach ich zusammen und seither liege ich im Bett. Das Umherreisen muss sie sicher müde gemacht haben, sagte der alte Mann voller Mitgefühl. Müde, erwiderte sie. Müde ist gar kein Wort dafür. Jedenfalls ist es etwas anderes als das, wofür ich aufgezogen wurde. Sie stieß einen tiefen Seufzer aus. Ich habe genug davon, wirklich genug. Sind Sie ständig unterwegs, liebe Frau? Wollte der alte Mann wissen. Den ganzen Sommer, antwortete sie. Im Winter mieten wir uns für kürzere Zeit eine bescheidene Wohnung und versuchen, in kleinen Stadttheatern Arbeit zu bekommen. Aber sonst ziehen wir das ganze Jahr hindurch von Messe zu Messe. Das Mädchen stieg auf eine der Kisten und holte ein viereckiges rotes Nadelkissen von der Konsole, die oben rund um den Wohnwagen lief. Sie zog zwei Nadeln aus dem Kissen und befestigte das Bild so an der Holzwand, dass ihre Mutter es vom Bett aus sehen konnte. »Es passt gut hierher«, sagte das Mädchen. »Mutter, so kannst du es gut anschauen.« »Ja, liebe Frau«, sagte der alte Mann, indem er sich anschickte, wieder zu gehen. »Und wenn Sie es anschauen, dann denken Sie an den guten Hirten, der Sie sucht. Er möchte Sie gerne finden und Sie in seinen Arm nehmen und Sie heimbringen. Er wartet nur darauf, dass Sie damit einverstanden sind.« Vorsichtig ging der alte Mann die Stufen des Wohnwagens hinunter. Rosalie stand am Fenster und blickte ihm nach, bis er verschwunden war. Dann drehte sie sich um zu ihrer Mutter und sagte voll Eifer, »Das ist ein sehr interessantes Bild, nicht wahr, Mutter?« Aber es kam keine Antwort vom Bett her. Rosalie glaubte, ihre Mutter sei eingeschlafen und ging zu ihr hinüber, auf leisen Zehenspitzen, um sie ja nicht aufzuwecken. Doch sie fand sie mit ihrem Gesicht im Kissen vergraben, das von Tränen nass war. Rosalie setzte sich still an ihre Seite und betrachtete das Bild so lange, bis sie jede Linie auswendig wusste. Schließlich schlief ihre Mutter ein, und mit flüsternder Stimme sagte Rosalie, »Freut euch mit mir, denn ich habe mein Schaf wiedergefunden, das verloren war. So wird auch Freude sein im Himmel über einen Sünder, der umkehrt.« Es war am nächsten Abend. Die Jahrmarktsmesse war wieder in vollem Gange und es wimmelte nur so von Menschen auf dem Platz. Die Schaubuden waren beleuchtet und drei Reihen von Sternen leuchteten über dem Zelttheater, das Rosalies Vater August gehörte. Er war den ganzen Tag über weg gewesen und hatte in der Stadt herumgebummelt. Zurückgekommen war er erst, als es Zeit war, die Vorbereitungen für den Abend zu treffen. »Nora«, rief August, als er seinen Kopf durch die Wohnwagentür streckte. »Du kommst doch und spielst heute Abend deine Rolle?«
1: »Ich kann nicht, August. Und du würdest wissen, warum, wenn du nur lange genug bei mir geblieben wärest. Ich habe fast den ganzen Tag lang husten müssen.«
2: »Na, hoffentlich geht es dir bald besser. Es ist sehr mühsam, jedes Mal auch noch deine Rolle übernehmen zu müssen.«
1: »Ich werde kommen, sobald ich wieder kann«, sagte seine Frau.
2: »Hoffentlich ist das bald«, entgegnete ihr Mann. »Frauen wie du meinen immer, sie wären krank. Sie liegen da, denken darüber nach und pflegen sich schon lange, nachdem ein Mann schon wieder bei seiner Arbeit ist. Zur Hälfte ist das nichts anderes als Faulheit«, sagte August grimmig.
1: »Wenn du so krank wärst wie ich, August«, meinte seine Frau geduldig, »würdest du bestimmt auch nicht arbeiten.«
2: »Halt den Mund«, fuhr der Mann sie an. »Das weiß ich besser. Sorge lieber dafür, dass Rosalie zur rechten Zeit bereit ist. Wir werden heute Abend früher anfangen.«
0: Rosalie hatte sich inzwischen zur Mutter gesetzt und hörte schweigend den groben Worten ihres Vaters zu. Tränen standen ihr in den Augen.
2: »Hör auf zu heulen, Kind«, schnauzte August sie an. »Wisch dir die Tränen ab, du großes Baby. Glaubst du etwa, du könntest mit verheultem Gesicht und roten Augen auf der Bühne erscheinen? Hörst du? Hör sofort auf«, rief er barsch, während er die Tür hinter sich zuschmetterte.
1: »Rosalie, Liebling«, versuchte ihre Mutter, sie zu trösten, »weine nicht. Dein Vater wird nur noch ärgerlicher, und gleich ist es Zeit, dich fertig zu machen. Welch ein Lärm herrscht jetzt schon auf der Messe«, fügte sie hinzu und hielt sich den schmerzenden Kopf. Rosalie wischte sich die Tränen aus den Augen und wusch sich das Gesicht, um dann ein Kleid aus einer der Kisten hervorzuholen. Es war das Kleid, das sie bei der Vorstellung trug, ein Kleid aus Musselin, versehen mit rosa Rosen. Und dazu gehörte ein Kranz von Papierrosen, den sie auf ihrem Kopf trug. Sie zog sich an und ging zur Mutter, um sich von ihr den Kranz mit Rosen im Haar feststecken zu lassen. Welch ein Gegensatz bildete sie jetzt zu ihrer unmittelbaren Umgebung. Das schäbige Mobiliar, das schmuddelige, zerschlissene Kleid, das sie eben auf die Seite gelegt hatte, das passte gar nicht zu der schön in weiß gekleideten Gestalt am Bette der Mutter. Da rief sie auch schon die Stimme ihres Vaters. Rasch stellte sie noch ein Glas Wasser auf eine der Kisten neben dem Bett, für den Fall, dass ihre Mutter wieder von starkem Husten geplagt würde, drückte ihr einen Kuss auf die Wange und lief dann eilig die Wagentreppe hinunter und hinüber zu dem hell erleuchteten Zelt, welches das Theater war. Eine Schar von Menschen starrte sie an, während sie an ihnen vorbeihuschte und oben auf den Theaterstufen verschwand. Die Zuschauermenge war noch nicht eingelassen worden, und so schlängelte sich Rosalie hindurch zu der Stelle hinter der Bühne, wo die Schauspielertruppe ihres Vaters versammelt war. Sie sahen alle müde und mürrisch drein, denn dies war der letzte Abend der Jahrmarktsmesse, und sie hatten in diesen Tagen nur wenig Schlaf bekommen. Endlich gab August das Signal, dass es Zeit war zu beginnen, und alle begaben sich hinaus auf die Plattform, die sich direkt unterhalb der drei Reihen beleuchteter Sterne befand. Hier tanzten, sangen und klimperten sie mit ihren Tamburinen, um die Leute zum Eintreten einzuladen. Dann verschwanden sie wieder und eine Menge erwartungsfroher Zuschauer stürmte die Treppen hinauf, zahlte den Eintritt und suchte ihre Plätze. Kaum war die Vorstellung vorüber, drängten sie wieder ins Freie, um sich nach einem neuen Vergnügen umzusehen. Doch die Schauspieler hatten keine Ruhe. Wieder erschienen sie auf der Plattform, um eine neue Zuschauerschaft anzulocken. Dann wurde das gleiche Stück wieder aufgeführt, dieselben Lieder wurden gesungen, dieselben Worte gesprochen, neu für die Leute, die zuhörten, aber abgedroschen und monoton für die Schauspieler selber. Und so ging es den ganzen Abend. Sobald eine Vorstellung zu Ende war, begann die nächste. Und das Zelttheater füllte sich immer wieder und auch dann noch, als die Uhr der benachbarten Kirche schon Mitternacht geschlagen hatte. Endlich war alles vorüber. Die letzten Zuschauer hatten sich zerstreut, die leuchtenden Reklamesterne waren erloschen und Rosalie konnte wieder zu ihrer Mutter zurückkehren. So müde und so erschöpft war sie, dass sie sich kaum die wenigen Stufen zum Wohnwagen hinaufschleppen konnte. Sachte öffnete sie die Tür, damit sie ja nicht ihre Mutter störte, und unternahm einen schwachen Versuch, sich auszukleiden. Doch jedes Glied am Körper tat ihr weh, und als sie vor lauter Erschöpfung auf einer der Kisten neben Mutters Bett niedersank, überfiel sie augenblicklich der Schlaf, und ihr Kopf sank auf das Kopfkissen der Mutter. Eine Stunde verging, bis die Mutter erwachte und Rosalie in ihrer unbequemen Lage schlafend entdeckte, immer noch bekleidet, während die Papierrosen aus dem Haar zu Boden gefallen waren. Schwach wie sie war, erhob sich die Mutter des Mädchens mühsam vom Bett, um ihrer Tochter beim Auskleiden zu helfen. »Rosalie, liebes Mädchen«, sagte sie leise, »wach auf!« Doch Rosalie rührte sich nicht, und erst als ihre Mutter sie berührte, setzte sie sich auf und sagte wie im Schlaf, »Freut euch mit mir, denn ich habe mein Schaf wiedergefunden, das verloren war.« »Sie träumt von ihrem Bild, das arme Kind«, sagte die Mutter still für sich. Dann wachte Rosalie auf, wobei sie zitterte, als spürte sie die kühle Nachtluft an ihrem bloßen Hals und an ihren unbedeckten Armen. Ganz behutsam half ihr ihre Mutter, das weiße Kleid und ihren kleinen, ausgefransten Unterrock auszuziehen. Darauf kroch Rosalie zu ihrer Mutter ins Bett und kuschelte sich in deren Arm. »Armes, kleines Schäflein«, flüsterte ihre Mutter, als das Mädchen sich an sie schmiegte. »Bin ich das Schäflein?«, fragte Rosalie mit schläfriger Stimme. Ihre Mutter antwortete nicht, aber es machte sie nachdenklich, und sie fand bis zum Morgengrauen keinen Schlaf mehr. Am nächsten Morgen wurde Rosalie durch ein Klopfen an der Wagentür geweckt. Sie kroch aus dem Bett, schlang sich einen Schal um ihre Schultern und blickte zwischen den Musselinvorhängen nach draußen. »Tobi ist es, Mutter«, sagte sie. »Ich will mal sehen, was er möchte.« Sie öffnete die Tür einen Spalt breit und Tobi, ein schwarzer Arbeiter ihres Vaters, flüsterte, »Miss Rosie, wir fahren in ungefähr einer Stunde ab. Der Master hat mich nach den Pferden geschickt. Wir sind die ganze Nacht aufgeblieben und haben gepackt. Drei Wagen sind beladen und nur noch die Kulissen sind zusammenzurollen. Dann fahren wir los.
2: »Wohin fahren wir, Tobi?« wollte Rosalie von ihm wissen.
1: »Es geht weit weg«, antwortete Tobi. »Wir sind noch nie dort gewesen«, hat der Master gesagt. »Und wir werden fast eine Woche brauchen. Aber jetzt muss ich gehen, Miss Rosie, sonst kommt mich der Master holen.«
2: »Bist du denn nicht müde, Tobi?« fragte ihn Rosalie.
1: Tobi zuckte die Schultern und sagte mit einem breiten Grinsen auf seinem dunklen Gesicht, »Gibt es jemand hier im Betrieb, der nicht müde ist?« Dann ging er davon in Richtung Stadt, um die Pferde zu holen, die sie im Stall einer Herberge untergebracht hatten, während Rosalie wieder zu ihrer Mutter zurückkehrte. Es mussten noch verschiedene Dinge getan werden, ehe sie aufbrechen konnten. Alles Geschirr musste von der Konsole herabgenommen und an einem sicheren Platz verstaut werden, damit es nicht bei der Fahrt über den holprigen Platz zerbrach. Außerdem musste Rosalie auch noch das Frühstück für die Mutter bereiten, so dass sie noch in Ruhe essen konnte, bevor die Schaukelfahrt des Wohnwagens begann. Als das alles erledigt war, kehrte Tobi mit den Pferden zurück. Sie wurden vor die Wagen und vor die Wohnwagen gespannt und der kleine Zug setzte sich in Bewegung. Es war wirklich eine Holperfahrt über den unebenen Platz und Rosalie tat ihrer Mutter leid, die in ihrem Bett von einer Seite auf die andere geschüttelt wurde. Außerhalb des Platzes mussten sie längere Zeit warten, denn die Straße war vollgestellt mit den vielen Wagen des Wildtierzoos, und bevor diese nicht abgefahren waren, konnten auch die anderen nicht weiter. August wurde sehr ungeduldig, hatte er doch noch einen weiten Weg vor sich. Nachdem er eine Zeit lang verärgert auf und ab gegangen war, ging er schließlich zum Manager der Wildtierschau und beschwerte sich dermaßen aufgebracht, dass ein Polizist ihn zur Ruhe ermahnen musste. Endlich setzten sich die großen Zirkuswagen, jeder von 6 kräftigen Rossen gezogen, langsam in Bewegung, angeführt von einer Prozession von Elefanten und Kamelen. Ihnen nach folgte eine Horde lärmender Kinder, die den Zug bis hinaus an den Stadtrand begleiteten. Hier konnte die Schauspielertruppe den langen Zug schließlich überholen und die weite Reise in Angriff nehmen. Gegen Mittag gelangten sie in ein Dorf, wo sie eine Pause einlegten, damit sich die Pferde ausruhen konnten. Die Kinder kamen eben aus der Dorfschule und umlagerten die Wagen, beobachteten alles mit großen Augen, starrten zum Rauch empor, der aus den kleinen Schornsteinen stieg, und nahmen auch Rosalie in Augenschein, die zwischen den Musselinvorhängen hinausblickte. Doch sobald sie ihre Neugierde befriedigt hatten, zogen sie in kleinen Gruppen davon in ihre Häuser zum Mittagessen, um am Nachmittag ja wieder rechtzeitig in der Schule zu sein. Als wieder Ruhe auf der Straße herrschte, beobachtete Rosalie von der Tür aus die Vögel, wie sie von Baum zu Baum hüpften, und die Bienen, wie sie sich den Honig von den Blumen in den Gärten holten. Ihrer Mutter ging es heute etwas besser, und sie kleidete sich langsam an, denn sie glaubte, etwas frische Landluft würde ihr gut tun. August, Tobi und die anderen Männer der Truppe hatten sich in das kleine Gasthaus begeben, um etwas Erfrischendes zu trinken, und Tobi wurde zum Wohnwagen zurückgeschickt, mit großen Scheiben Brot und Käse für Rosalie und ihre Mutter. Während das Mädchen mit großem Appetit aß, konnte ihre Mutter nichts davon anrühren. Sobald sie mit dem Ankleiden fertig war, ging sie, von Rosalie gestützt, an die Tür des Wohnwagens. Dort ließ sie sich auf der obersten Stufe nieder und lehnte sich an eine der Kisten, die ihre Tochter aus dem Inneren des Wagens herbeigezerrt hatte, damit sich die Mutter daran anlehnen konnte. Der Wohnwagen war neben einem Landhaus abgestellt. Vor dem Haus befand sich ein kleiner Garten mit süß duftenden Blumen, vielblättrigen Rosen, Stabwurz, Heckenrosen und Lavendel. Indem der Wind sanft über sie hinwegstrich, trug er ihren süßen Duft hinüber zu der kranken Frau auf den Wagenstufen. Die friedliche Stille des Landes empfand diese als sehr erfrischend und beruhigend, nach all dem Getümmel und Lärm auf der Jahrmarktsmesse. Kein anderer Laut war zu vernehmen als das Singen der Lerchen über ihnen, das Summen der Bienen und das leise Rascheln der leichten Brise in den Zweigen. Da öffnete sich die Haustür und ein kleines Mädchen, gegen 3 Jahre alt, lief heraus mit einem Ball in ihrer Hand. Sie rollte ihn den Weg entlang, der vom Haus zur Gartenpforte führte. Eine Minute später folgte eine junge Frau, die ihre Handarbeit bei sich hatte. Sie setzte sich auf eine Bank nahe der Haustür und sah ihrem Kind beim Spielen zu. Ab und zu warf sie einen Blick auf den Wohnwagen, der bei ihrer Gartenpforte stand, und sah mitleidig zu der armen, abgemagerten Frau hinüber, deren gelegentlichen Hustenanfälle Erbarmen in ihr erweckten. Dann fing sie an zu singen, wie sie es bei ihrer Arbeit gewöhnt. Ab und zu warf sie einen Blick auf den Wohnwagen, der bei ihrer Gartenpforte stand, und sah mitleidig zu der armen, abgemagerten Frau hinüber, deren gelegentlichen Hustenanfälle Erbarmen in ihr erweckte.

Dann fing sie an zu singen, wie sie es bei ihrer Arbeit gewöhnt war. Sie besaß eine klare Stimme, und Rosalie und ihre Mutter lauschten angestrengt, um die Worte zu verstehen. Es hörte sich wie ein Kirchenlied an. Als die Frau aufhörte zu singen, war wieder alles still. Es war kaum ein anderer Laut zu hören als das Trappeln der kleinen Kinderfüße auf dem Gartenweg. Doch mit einem Mal begann das kleine Mädchen zu weinen, und ihre Mutter eilte

0: gelassen, und nachdem sie dem getrösteten Kind den Ball zurückgegeben hatte, lief sie ins Haus und kehrte nach wenigen Augenblicken mit einem Krug frischer Milch und einem dick bestrichenen Butterbrot zurück, drückte beides Rosalie in die Hand und bat sie doch zu essen. »Vielen Dank«, sagte Rosalie, »aber bitte, darf es meine Mutter haben? Ich habe etwas Brot und Käse gehabt, aber sie ist zu krank, um davon zu essen, und dies hier würde ihr bestimmt sehr gut tun.« »Ja, gewiss«, sagte die warmherzige Landfrau, »gib ihr das, und ich hole noch mehr für dich.« So kamen Rosalie und ihre Mutter zu einem unverhofften Picknick auf den Stufen ihres Wohnwagens. Währenddessen stand die junge Frau daneben und unterhielt sich mit ihnen, während sie aßen. Zwischendurch schaute sie über die Hecke in den Garten, um zu sehen, ob ihr Kind schön spielte.
1: »Mir hat ihr Singen gefallen«, sagte Rosalies Mutter zur Frau.
0: »Wirklich? Ich singe oft, wenn ich stricke. Meine Kleine hört mich gern, und dies Lied kann ich beinahe auswendig«, erzählte die junge Frau.
2: »Ich wünschte, ich könnte es auch auswendig«, meinte Rosalie.
0: »Ich will dir eine Karte mit dem gedruckten Text draufgeben. Unser Pastor hat sie gedruckt, und wir haben 2 Stück davon bekommen.« Sie lief wieder ins Haus und kam mit einer Karte zurück, auf welcher das Lied in scharf gestochenen Buchstaben aufgedruckt war. Oben wies die Karte 2 Löcher auf, durch die ein blaues Band gezogen und zu einer Schleife gebunden war, so dass man die Karte aufhängen konnte. Freudig ergriff Rosalie die Karte und begann sie zu lesen.
2: »Wir haben einen wirklich guten Pastor hier«, erzählte die junge Frau. »Er ist erst seit einigen Monaten hier, aber er hat schon so viel Gutes für uns getan.«
0: »Seine Frau, Mrs. Leslie, liest einmal in der Woche in einem der Häuser laut vor. Wir nehmen dann alle unsere Handarbeiten mit und gehen, um ihr zuzuhören. Und sie erzählt uns immer so wunderbar aus der Bibel. Es tut mir immer gut, dorthin zu gehen.« Plötzlich unterbrach sie sich, als sie das Gesicht von Rosalies Mutter sah. Diese war leichenblass im Gesicht und lehnte sich gegen die Kiste zurück.
2: »Was ist los mit Ihnen, liebe Frau?« erkundigte sich die Landfrau besorgt. »Sie sind ja fast einer Ohnmacht nahe, und wie Sie zittern! Lassen Sie mich Ihnen helfen. Ist es nicht besser, wenn Sie sich hinlegen?«
0: Sie bot ihr den Arm, und zusammen mit Rosalie führte sie die Kranke zurück in den Wohnwagen, wo sie sie auf ihr Bett legten. Doch dann musste die gütige Frau wieder zurück zu ihrem Kinde, das eben im Begriff war, auf die Gartenpforte zu klettern, und sie fürchtete, es könnte herunterfallen. Ein paar Minuten später war aus der Ferne ein zunehmender Lärm zu vernehmen, und kurz darauf tauchten Kinder aus dem Dorf auf. Sie liefen vor der Wildtierschau her, die inzwischen auch das Dorf erreicht hatte. Die junge Frau hob ihr Kind auf und hielt es hoch, damit es die Elefanten und Kamele sehen konnte, die mit gravitätischen Schritten vor den gelben Wagen hergingen. Als sie vorüber waren, tauchte auch Tobi mit seinem Pferd auf und sagte, der Master hätte ihn angewiesen, aufzubrechen und dass er selbst mit den übrigen Wagen bald folgen würde. Während sie im Begriff waren, aufzubrechen, pflückte die junge Frau einen Blumenstrauß im Garten und reichte ihn Rosalie mit den Worten, »Nimm die Blumen und stell sie ins Wasser, sie sind für deine Mutter. Sie sollen ihr Freude machen. Und du wirst doch das Lied auswendig lernen, nicht wahr? Auf Wiedersehen und Gott segne dich!« Sie blieb mit ihrem Kind an der Pforte stehen und blickte dem entschwindenden Wagen nach, während Rosalie sich aus dem Fenster lehnte und ihr zuwinkte. Dann bog der Wagen um eine Straßenecke, und sie gelangten auf die Hauptstraße des Dorfes.
2: »Kannst du die Kirche sehen, Rosalie?« wollte ihre Mutter wissen.
0: »Ja, Mutter«, antwortete Rosalie. »Sie steht gerade am Ende dieser Straße. Ringsherum sind lauter Bäume.«
2: »Sind auch Häuser in der Nähe?« wollte die Mutter weiter wissen.
0: »Nur eines, ein großes in einem Garten. Aber ich kann es nicht gut sehen, weil so viele Bäume davor stehen. Ich denke, das muss das Pfarrhaus sein.«
2: »Sage Tobi, er soll dich absteigen lassen, Rosalie, und schau es dir an, wenn wir dran vorbeikommen.«
0: Rosalie tat, wie ihr gesagt worden war, und lief hinüber zur Pforte des Pfarrgrundstücks, und ihre Mutter richtete sich etwas auf, um durch das offene Fenster hindurch so viel wie möglich sehen zu können. Aber alles, was sie sehen konnte, war die Kirchturmspitze sowie die Kamine des Hauses, und sie besaß nicht die Kraft aufzustehen, um noch mehr sehen zu können. Außer Atem holte Rosalie schließlich den Wagen wieder ein, denn Tobi hatte nicht angehalten aus Furcht, sein Herr könnte deswegen mit ihm schelten. Rosalie sprang gewöhnlich oft vom Wagen ab, um wilde Blumen zu pflücken oder Wasser zu trinken, wenn sie an einem klaren Bach oder an einer sprudelnden Quelle vorbeikamen. Und weil sie flink auf den Beinen war, holte sie den Wagen stets wieder ein.
2: »Wie hat es ausgesehen?« erkundigte sich die Mutter, als Rosalie auf der Kiste neben dem Bett Platz genommen hatte.
0: »Oh, ein schön

0: Haus, umgeben von einem Rasen und wunderschönen Rosen, und ein Kiesweg führt direkt bis an die Haustür. Im Garten sah ich eine Frau, sie machte einen sehr freundlichen Eindruck. Sie pflückte gerade Blumen zusammen mit einem Mädchen, das so alt sein muss wie ich.
1: »Hat sie dich gesehen?«
0: »Ja, das Mädchen hat mich gesehen, und sie hat mich neugierig angeblickt und ihre Mutter gefragt, wer ist denn dieses Mädchen, Mutter? Ich habe es vorher noch nie gesehen.« Darauf schaute die Mutter auf und lächelte mich an. Sie wollte dann gerade auf mich zukommen, als ich Angst bekam, weil unser Wagen schon so weit weg war. Deshalb bin ich davongelaufen, um euch einzuholen. Die Mutter hörte sich Rosalies Bericht mit sichtlicher Unruhe im Gesicht an. Sie legte sich wieder aufs Kissen zurück und seufzte ein paar Mal. Mittlerweile vernahm sie ein rumpelndes Geräusch hinter sich, und Tobi ließ wissen,
2: »Es ist der Master, er hat uns gleich eingeholt.«
1: »Rosalie«, sagte ihre Mutter, »erzähle dem Vater ja nichts von diesem Haus. Und dass ich dir sagte, du solltest es dir anschauen. Auch nicht, was die junge Frau gesagt hat. Versprich mir, Rosalie, dass du ihm kein Wort davon erzählst.«
0: »Warum denn nicht, Mutter?« wollte Rosalie wissen, etwas verwirrt durch dieses Verbot.
1: »Das ist egal, Rosalie«, entgegnete die Mutter. »Ich will es einfach nicht.«
0: »In Ordnung«, gab Rosalie zurück.
1: »Einmal werde ich es dir sagen, warum, Rosalie«, setzte ihre Mutter freundlich ein paar Minuten später hinzu, »aber nicht heute. Ich kann es heute nicht sagen.«
0: Rosalie verwunderte sich über das, was ihre Mutter meinte. Sie saß da und beobachtete das blasse Gesicht ihrer Mutter, wie sie so mit geschlossenen Augen dalag. Woran dachte sie wohl? Was war es, was sie ihr sagen wollte? Eine Zeit lang saß Rosalie so da und machte sich Gedanken über die Worte ihrer Mutter. Dann befestigte sie mit Hilfe einer Nadel die Karte an der Wand, direkt über ihrem neuen Bild, und las laut die Worte des Liedes. Sie kamen durch weitere Dörfer. Als es Nacht wurde, hielten sie außerhalb eines kleinen Marktfleckens an. Tobi führte die Pferde in den Stall eines Gasthauses und sie blieben dort über Nacht. Am folgenden Morgen, sobald es hell war, wurden die Pferde angeschirrt und das Wandertheater machte sich wieder auf die Reise. Rosalies Mutter schien sich wohler zu fühlen. Die Landluft tat ihr sichtlich gut und trug zu ihrer Besserung bei. Sie konnte sich selber ankleiden und auf einer der Kisten sitzen und betrachtete die grünen Felder und den blauen Himmel. Ein frischer Windhauch drang durch die offene Tür und strich ihr über ihr Gesicht und das ihres Kindes, das neben ihr Platz genommen hatte.
1: »Rosalie«, sagte sie plötzlich, »möchtest du gerne etwas erfahren über die Zeit, als deine Mutter noch ein Mädchen war?«
0: »Ja, bitte«, antwortete Rosalie, indem sie noch näher an ihre Mutter heranrückte.
1: »Ich weiß überhaupt nichts darüber.«
0: »Nein, Rosalie«, sagte ihre Mutter, »es ist der Anfang einer traurigen Geschichte, und ich wollte nicht, dass du etwas davon weißt. Aber manchmal habe ich den Eindruck, dass ich nicht lange bei dir sein werde. Und darum möchte ich es dir lieber selber erzählen, als dass du es von anderen erfährst. Und du bist jetzt ja schon ziemlich groß und kannst heute vieles verstehen, was du früher nicht verstanden hättest. Bestimmte Dinge in den letzten Tagen haben mich daran erinnert und es beschäftigt mich jeden Tag und sogar in meinen Träumen.
1: Bitte erzähl mir, Mutter«, bat Rosalie.
0: »Rück noch ein wenig näher, Kind, denn ich möchte nicht, dass Tobi etwas hört. Und was ich dir jetzt erzähle, darfst du auf keinen Fall deinem Vater weitersagen. Niemals, hörst du?« sagte sie mit großem Ernst.
1: »Ja, Mutter, niemals«, versprach ihr Rosalie.
0: Für ein paar Minuten herrschte Schweigen, nur das Knallen von Tobis Peitsche und das Rumpeln der Wagenräder war zu hören.
1: »Willst du nicht anfangen?« drängte Rosalie sie schließlich sanft.
0: »Ich wünschte beinahe, ich hätte dir nicht versprochen, es dir zu erzählen, Rosalie«, sagte ihre Mutter gramvoll. »Es sticht mir ins Herz, wenn ich wieder daran denke. Aber trotzdem, du sollst es wissen und eines Tages wirst du es sowieso erfahren. Also erzähle ich es dir lieber selber. Rosalie, ich war nicht für ein solch Elendsleben geboren worden. Ich bin durch meine eigene Schuld da hineingekommen. Ich habe es so gewollt«, sagte sie mit Bitterkeit in der Stimme, »und ich ernte nur, was ich selbst gesät habe.« Während sie so redete, begann sie von Kopf bis zu den Füßen zu zittern. Rosalie legte ihre warme Hand in die kalte ihrer Mutter.
1: »Also, Liebling,
0: Ich will dir das alles sagen, so als ob ich von jemand anders reden würde. Ich will vergessen, dass ich es selber bin, sonst könnte ich gar nicht darüber reden. Ich will versuchen, mir einzubilden, ich sei auf der Bühne, spiele meine Rolle und rede über das Leben einer anderen Person, die ich nie gekannt habe. Ich wurde auf dem Lande in einem Dorf Südenglands geboren. Wir lebten in einem großen Haus, das mitten in den Hang eines bewaldeten Hügels gebaut war. Eine Allee schöner, alter Bäume führte zum Haus hin. Auf jeder Seite befand sich ein Gewächshaus mit den seltensten Blumen darin. In einem schattigen Winkel des Anwesens hatte meine Mutter eine Art Grotte mit vielen Farnen, und mitten hindurch floss ein klarer Bach. An dieser Farnkrautpflanzung hatte meine Mutter die größte Freude, und hier verbrachte sie auch viele Stunden. Sie nahm wenig Notiz von ihren Kindern, und wenn sie sich nicht im Garten aufhielt, so lag sie gewöhnlich auf dem Sofa im Salon und las. Mein Vater war ein ganz anderer Mensch. Er freute sich an den Kindern, aber er musste häufig verreisen, und so sahen wir ihn nicht so viel, wie es sonst der Fall gewesen wäre. Ich hatte einen Bruder und eine Schwester. Mein Bruder war um einiges älter als wir, meine Schwester Lucy war ein Jahr jünger als ich. Sie war ein hübsches Kind und besaß ein liebliches Wesen. Als wir noch Kinder waren, kamen wir sehr gut miteinander aus und teilten jeden Kummer und jede Freude. Mein Vater kaufte uns ein kleines weißes Pony. Damit ritten wir abwechselnd im Park herum, begleitet von unserem alten Kindermädchen, das darüber wachte, dass uns nichts passierte. Dieses alte Kindermädchen war eine sehr gute Frau. Sie lehrte uns unsere Morgen- und Abendgebete sprechen. Sonntag saß sie oft mit uns unter einem Baum im Park, zeigte uns biblische Bilder und erzählte uns Geschichten aus der Bibel. Auf einem der Bilder war ein Hirte zu sehen, Rosalie. Ich erinnerte mich daran, als dir neulich der alte Mann das Bild mit dem Hirten gab. Nur zog auf meinem Bilde der Hirte gerade ein junges Schaf aus einem tiefen, schmutzigen Loch, in das es hineingefallen war. Und der Text darunter lautete, »Der Menschensohn ist gekommen, um zu suchen und zu retten, was verloren ist.« Wir pflegten solche Worte auswendig zu lernen und wiederholten sie das nächste Mal, wenn uns das Kindermädchen wieder diese Bilder zeigte. Ich besaß einen sehr starken Willen, Rosalie, und schon als Kind hasste ich jegliche Einschränkung meiner Freiheit. Wenn ich etwas wollte, wollte ich es sofort haben. Ich liebte mein liebes, altes Kindermädchen. Aber als wir ungefähr 8 Jahre waren, musste sie uns leider verlassen und zu ihrer sehr alten Mutter zurückkehren. Meine Mutter stellte dann eine Gouvernante für uns ein, die uns am Vormittag unterrichtete und am Nachmittag spazieren führte. Sie war eine faule Person und gab sich nicht viel Mühe mit uns, und auch meine Mutter kümmerte sich nicht darum, was wir machten. Die Gouvernante wurde Miss Manders genannt. Wir lernten nicht viel und wurden richtig faul und sorglos. Sie saß gewöhnlich mit einem Buch im Park und las, während wir uns selbst überlassen waren und uns vergnügten, wie es uns gefiel. Regnete es, verbrachten wir Stunden damit, uns schön zu kleiden und stellten uns vor, wir seien große Damen. Wenn mein Bruder Gerald heimkam, gab es bei uns Schwestern jedes Mal eine freudige Aufregung. Wir holten ihn vom Bahnhof ab und fuhren mit ihm wie in einem Triumph nach Hause. In solchen Ferien ging Miss Manders immer weg und Gerald amüsierte uns beim Spazierengehen im Park mit Geschichten über seine Schulkameraden. Er war ein sehr gut aussehender junger Mann und meine Mutter war stolz auf ihn. Sie hielt von ihm viel mehr als von uns, weil er ein Junge war und einmal das Haus erben sollte. Sie fuhr gerne aus mit ihm und freute sich, wenn jeder Mann ihren schmucken Sohn bewunderte. Manchmal durften wir mit ihnen fahren. Während Mama und Gerald dann unterwegs bei Bekannten anklopften, mussten wir gewöhnlich draußen in der Kutsche bleiben. Sobald sie im Haus verschwunden waren, sprangen wir hinaus und erforschten die verschiedenen Gärten und schmiedeten Pläne, wie wir unsere Gärten anlegen würden, wenn wir einmal ein eigenes Haus hätten. »Was ist denn los, Rosalie? Haben die Wagen alle angehalten?« Rosalie lief an die Tür und warf einen Blick hinaus.
1: »Ja, Mutter«, sagte sie, »Vater kommt.«
0: »Gib acht, nicht ein Wort, hörst du?« mahnte ihre Mutter sie mit heiserem Flüstern.
2: »Nun«, sagte August in theatralischer Manier beim Eintreten, »ich dachte, ich könnte wieder einmal das Glück der liebenswerten Gesellschaft meiner Lady und ihrer Tochter genießen.«
1: Begleitet wurden seine Worte von einer tiefen Verbeugung vor seiner Frau und seiner Tochter. Er rief Toby zu, weiterzufahren.
2: »Freut mich, dich in besserer Verfassung zu sehen«, fuhr er fort. »Eher seltsam, dass sich deine Gesundheit und deine Lebensgeister sofort belebt haben, seit wir die Szene öffentlichen Wirkens verlassen haben. Oder, um es deutlicher zu sagen, seit keine Arbeit mehr zu tun ist.«
1: »Ich glaube, es ist die frische Luft, August, die mir gut getan hat. Auf dem Messeplatz herrschte eine so stickige Luft, und ich fühlte mich sofort schlechter, als wir dort ankamen.«
2: »Es ist zu hoffen«, sagte er mit einem gezwungenen Lächeln auf seinem Gesicht, »dass diese Wiederauferstehung deiner Lebensgeister anhält bis zu unserer Ankunft in Lesborough. Doch die Wahrscheinlichkeit besteht, dass dich bei der Ankunft auf dem nächsten Aktionsschauplatz diese unangenehmste aller deiner Krankheiten, die Arbeitsscheu, neu befällt und du gezwungen sein wirst, die höchst interessante und pathetische Beschäftigung wieder aufzunehmen, die Rolle der Invalidin zu spielen.«
1: »Oh, August, sprich nicht so mit mir«, entgegnete seine Frau. Dieser gab keine Antwort. Stattdessen holte er ein Stück Papier aus seiner Tasche, rollte es zusammen und zündete es am Feuer an, um sich seine lange Pfeife anzustecken, und begann zu rauchen. Der Tabakrauch weckte aufs Neue den Hustenreiz seiner Frau, aber ihr Mann schenkte ihr kaum Beachtung. Er erkundigte sich lediglich zwischen einzelnen Zügen an seiner Pfeife, wie lange denn diese Melodie, er meinte das Husten seiner Frau, noch dauern würde. Dann fiel sein Blick auf Rosalies Bild, das an der einen Seitenwand des Wohnwagens aufgehängt war.
2: »Wo hast du denn das her?« wollte er wissen und wandte sich zu seiner Frau.
1: »Es gehört mir, Vater«, sagte Rosalie. »Ein alter Herr auf der Jahrmarktsmesse hat es mir gegeben.«
2: »Für ein Kind geht es ja gerade noch«, meinte er zornig. »Toby, was machst du denn? Du schleichst ja nur so dahin. Mit diesem Tempo kommen wir nirgendwo hin.« »Das Pferd ist müde, Master«, erwiderte Toby. »Diese 2 Tage waren eine schwere Strecke für das Tier.« »Gib ihm doch die Peitsche und treib es mir an. Meinst du, ich kann es mir leisten, Zeit auf der Straße zu verlieren? Der Zoo mit den Wildtieren ist schon wenigstens 1,5 Kilometer voraus, und die Marionetten sind sicher schon bald dort. Wenn wir so weitermachen, werden wir ja erst ankommen, wenn die Leute schon all ihr Geld ausgegeben haben.«
1: Das war der übliche Streitpunkt zwischen Toby und seinem Master. Toby hasste es, die Pferde überanstrengt, schlecht gefüttert und misshandelt zu sehen. Er protestierte immer wieder dagegen, bekam aber nur den Zorn und eine schlechte Behandlung durch seinen Master zu spüren. August kümmerte sich überhaupt nicht um das Wohlergehen seiner Angestellten. Er dachte nur an eines: so viel Arbeit wie möglich bekommen und so viel Geld wie möglich daraus machen. Mochten die anderen doch müde, hungrig oder überlastet sein, was scherte ihn das?

An dieser Stelle unterbrechen wir das Hörbuch Rosalie, das Mädchen vom Wandertheater. Ich lade Sie ein, der Fortsetzung der Erzählung in der nächsten Ausgabe der Sendung Hörbuchradio für euch gelesen von Radio Segenswelle zu folgen. 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

0: 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Hier werden Wunden.
1: Es ist 9 Uhr.
2: Guten Morgen und herzlich willkommen zu den Kurznachrichten heute am Dienstag, den 18. August 2026. Am Mikrofon begrüßt sie Maria Siemens. Der Tagesvers: Gott, der Herr, hat mir das Ohr geöffnet, und ich bin nicht ungehorsam und weiche nicht zurück. Jesaja 50, Vers 5.
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2: Heute gibt es einen Mix aus Sonne und Wolken. Die Temperatur erreicht einen Höchstwert von 28 Grad. Am Abend dreht die Windrichtung und ein Südwind bringt uns möglicherweise Regenschauer. Die Temperaturen sinken und liegen morgen zwischen 14 und 17 Grad.
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2: Einladung CAIF. Das Centro de Apoyo Integral Friesland, kurz CAIF, lädt am kommenden Freitag, den 21. August, herzlich zum Tag der offenen Tür ein. Ab 16.30 Uhr können die Besucher den Hof des CAIF im Dorf Nummer 5 besichtigen und einen Einblick in die Arbeit der Einrichtung bekommen. Auf dem Programm stehen unter anderem eine Führung, eine Ausstellung und der Verkauf von Produkten aus dem Gemüsegarten sowie handgefertigten Arbeiten. Ab 18 Uhr findet außerdem das offizielle Programm zum 5-jährigen Jubiläum des CAIF statt. Im Anschluss wird ein Imbiss angeboten. Das CAIF freut sich auf viele Besucher und lädt alle herzlich ein, diesen besonderen Nachmittag gemeinsam zu erleben. Gezeichnet Esteban Born. Soweit mit den Kurznachrichten für heute am Dienstag. Allen Hörern weiter einen angenehmen Tag. Auf Wiederhören.

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1: Ganz herzlich begrüßt Sie wieder Käthe Wiens zu dieser neuen Ausgabe Ihrer wöchentlichen Sendung. Am 16. August wird in Paraguay der Tag des Kindes gefeiert. Dieser Tag, der sich heute vor allem für die Geschäfte durch ein großes Geschenkeangebot gewinnbringend entwickelt hat, entstand ursprünglich aus einem ganz anderen Motiv, nämlich um der vielen Kinder zu gedenken, die sich im Jahr 1869 im Dreibundskrieg in der Schlacht von Acostañu dem Feind entgegenstellten und gefallen sind. Kinder sind immer das schwächste Glied in der Gesellschaft und sollten daher am meisten beschützt werden. Tatsache jedoch ist, dass auch die besten Eltern ihre Kinder nicht vor allem beschützen können, seien es Ängste, die das Leben mit sich bringt, seien es Krankheiten oder sonst schlimme Dinge, die in der Welt geschehen. Und noch viel weniger können werdende Eltern ihr Ungeborenes im Mutterleib davor bewahren, dass es vor der Geburt stirbt. Über den Verlust eines Ungeborenen hören Sie heute ein Zeugnis. In Psalm 61, die Verse 2 bis 4 lesen wir: Gott, vernimm mein Schreien, höre mein Gebet. Vom Ende der Erde schreie ich zu dir um Hilfe, denn ich habe Angst. Führe du mich in Sicherheit, denn bei dir finde ich Zuflucht. Du bist wie eine Burg, in der ich vor meinen Feinden geborgen bin. Soweit aus der Bibel, Neues Leben. Dieser Text ist Inhalt des ersten Liedes, Hör meinen Ruf.

Frau Manuela Wieler aus Kinze der Augusto Fernheim bringt nun ihr sehr berührendes Zeugnis über den Verlust eines Ungeborenen. Das Lied »Wir beten für Segen« wird ihr Zeugnis sozusagen umarmen und ist ein Wunschlied von ihr.

Dieses Zeugnis soll zur Ehre Gottes dienen. Liebe Hörerin, lieber Hörer, was denkst du oder was fühlst du, wenn du das Wort stille Geburt oder Todgeburt hörst? Oder wenn im ZB30 eine Todesnachricht kommt und der Verstorbene oder die Verstorbene ein Baby ist? Was ist dein erster Gedanke? Krampft sich in dir das Herz zusammen, weil es dir so unsagbar traurig vorkommt? Oder denkst du vielleicht, oh, es ist ein Baby. Naja, die Familie ist bestimmt noch jung und die können bestimmt noch mehr Kinder bekommen. Dann lass mich dir heute sagen, das Kind fehlt. Es wird immer fehlen. Es gehört dazu. Und doch ist es nicht da. Der Platz am Tisch bleibt leer. Trauer geht nicht weg. Trauer verändert sich. Und deshalb verändert Trauer auch den, der trauert. Am Anfang ist die Trauer heftig und intensiv. Danach wird sie leise und man gewöhnt sich daran. Durch Gottes Hilfe können verwaiste Eltern heilen. Ja, sogar wieder froh werden. Aber ein leiser Schmerz, der bleibt. Ich möchte vorausschicken, dass jede Person anders trauert. Dieses ist unsere Geschichte. Ich möchte euch heute ein bisschen mitnehmen, wie es ist, so etwas durchzumachen. Es war das Jahr 2008. Wir waren 4 Jahre glücklich verheiratet, als wir uns ein Kind wünschten. Die Schwangerschaft verlief ganz normal. Die Vorfreude war natürlich groß. Und alles wurde liebevoll vorbereitet für das kleine Wunder, das unterwegs war. Mein Mann hat das Kinderzimmer wunderschön vorbereitet. Die Wände wurden gefärbt, die Tapeten wurden angeklebt, Bettchen, Wickeltisch und alles, was so dazugehört, wurde gekauft. Wir bekamen auch vieles geschenkt, durch Babyschauer von liebe Verwandte und Freunde. Im Kinderzimmer roch alles so gut nach Baby. Jeden Tag ging ich da hinein und genoss voller Vorfreude den Anblick und den Duft nach Babyseife und Babypuder. Bald durfte ich Mama sein. Bald würde ich es im Arm halten. Es fehlte noch 6 Wochen bis zum Geburtstermin. Da bekam ich plötzlich hohen Blutdruck. Wir fuhren zum Krankenhaus. Dort gaben sie mir Medikamente, um den Blutdruck zu senken. Und ich wurde für eine Nacht zur Beobachtung interniert. Die Herztöne vom Baby blieben die ganze Zeit stabil. Am nächsten Tag durfte ich nach Hause und sollte jetzt einmal wöchentlich zur Kontrolle kommen bis zum Geburtstermin, was ich auch gemacht habe. Der Blutdruck war unter Kontrolle, die Herztöne immer schön und ich war beruhigt. In der 36. Schwangerschaftswoche, als ich eines Morgens aufwachte, spürte ich keine Bewegungen mehr. Ich versuchte es aufzuwecken, aber nichts, es bewegte sich nicht. Wir fuhren zum Krankenhaus, dort machte die Ärztin Ultraschall und teilte uns sehr vorsichtig und mitfühlend mit, dass unser Baby nicht mehr lebte. Der Schmerz, den so eine Nachricht auslöst, kann man nicht in Worte fassen. Es ist einfach nur sehr schwer. Ich war im Schock und wollte es nicht glauben. Unser Baby wurde dann per Kaiserschnitt geboren, weil ich nicht in der Lage war, eine natürliche Geburt auszuhalten, wenn das Kind nicht mehr lebte. Im OP-Saal war es ganz still. Eine stille Geburt. Man spürte, dass die Atmosphäre bedrückt war. Es gab kein fröhliches Erzählen oder einen herzlichen Glückwunsch. Auch hörte man keinen ersten Schrei des Babys. Nein, es war alles einfach nur traurig, weil es nicht so sein sollte, dass Geburt und Tod aufeinandertreffen. Mein Körper war zum Grab geworden. Ich habe mich noch nie so leer gefühlt. Der Arzt teilte uns mit, dass es ein Mädchen war, eine kleine Prinzessin. So perfekt und wunderschön. Es fehlte nur das Leben. An diesem Tag ist etwas in mir zerbrochen, das nie wieder geheilt ist. Auf einer passenden Karte steht Folgendes. Wenn alles dir zerfällt und hält im Pfahl nicht in, und dir zerfällt die Welt und schwindet jeder Sinn, dann kehre ich ein bei dir und halte dich an mir fest,
Ich will der eine sein, der nimmer dich verlässt. Wenn leer scheint jedes Wort, ins Leere greift die Hand. Und du gehst von dir fort wie durch ein fremdes Land. Dann kehr ich ein bei dir, dass wir zu zweit bestehen und dass im Dunkel wir uns nicht verloren gehen. Zitat Ende. Dieser Spruch auf dieser Karte beschrieb das, was ich fühlte, aber nicht sagen konnte. Ich hatte so viele Gefühle zugleich. Wut, Enttäuschung, Leere, Trauer. Mein Mann blieb die ganze Zeit bei mir, wofür ich sehr dankbar bin. Wir haben zusammen viel geweint. Unsere Eltern und Geschwister haben dann alles vorbereitet für die Beerdigung. Wenn andere Eltern mit dem Baby und mit der Babytasche und mit Blumen das Krankenhaus verließen, so gingen wir mit einem kleinen weißen Sarg. Unser Baby auf dem Friedhof in die Erde zu lassen, anstatt es mit nach Hause zu nehmen, fiel uns unsagbar schwer. Als wir nach alledem wieder nach Hause kamen, wartete auf mich das schöne Babyzimmer, aber leer. Es war sehr schwer. Um mich selber abzuhärten, ging ich jeden Tag ins Kinderzimmer und weinte so lange, bis ich nicht mehr konnte. Wir wohnten zu der Zeit auf einer Estancia und es kam nicht jeden Tag Besuch, was in diesem Fall auch ganz okay für mich war. Mein Mann konnte sich mit Arbeiten ablenken, aber ich mit meiner OP durfte nicht arbeiten. Das war nicht leicht. Früher war ich immer ein sehr froher Mensch, unbeschwert und lachte viel und gerne. Dieses Erlebnis veränderte meinen Charakter mehr, als mir lieb war. Ich war bedrückt, besorgt und ängstlich. Dazu kam, dass es nicht üblich war, eine Totgeburt über ZB30 bekannt zu geben, weil das Kind ja nicht gelebt hatte. Und WhatsApp gab es noch nicht. Das hatte zur Folge, wenn ich dann im Supermarkt war, fragten mich die Leute nach unserem Baby, weil ich ja keinen großen Bauch mehr hatte. Am liebsten blieb ich nur zu Hause. Menschen, die von unserem Verlust wussten, haben viel für uns gebetet. Und das hat uns durchgetragen. Wir bekamen Besuch mit Blumen und Gebäck. Auch diese liebe Gesten haben uns gestärkt. Wo war Jesus in all diesem Schmerz? Er war immer da. Wir haben seine heilige Gegenwart gespürt. Jesus war es, der seine Hand unter uns hielt, damit wir nicht tiefer fallen konnten als in seine Hand. Jesus war es, der seine Hand über und um uns hielt, damit der Feind uns nicht von ihm wegziehen konnte. Jesus, danke dafür. Ein Wendepunkt in meiner Trauerzeit war ein Gespräch, das ich mit einer anderen Dame im Supermarkt hatte. Diese Frau war schon immer für mich ein großes Glaubensvorbild. Sie war meine Gemeindeschwester und sie sagte zu mir, Manuela, hast du Jesus schon gedankt für dieses Erlebnis? Ich war schockiert, für so etwas zu danken. Sie sagte, versuch es. Am Anfang dachte ich bei mir, für so etwas kann ich mich nicht bedanken. Aber mich ließ der Gedanke nicht los, also fing ich an zu danken. Zögerlich, nicht ganz ehrlich, aber gehorsam. Jesus schaute mir ja sowieso ins Herz und wusste, wie ich's meine. Ich war nicht dankbar, das sagte ich Jesus auch, aber ich dankte trotzdem, weil ich gehorsam sein wollte. In 1. Thessalonicher 5, Vers 18 steht, Dankt Gott, ganz gleich, wie eure Lebensumstände auch sein mögen. All das erwartet Gott von euch, und weil ihr mit Jesus Christus verbunden seid, wird es euch auch möglich sein. Ich fing an zu heilen, sehr langsam. Manchmal ging's ein Schritt vorwärts, dann wieder rückwärts und dann wieder vorwärts. Mein Mann war in der ganzen Zeit meine größte Stütze. Er trauerte ja auch, aber anders als ich. Er wurde nicht müde, immer und immer wieder mir zuzuhören, wenn ich klagte und jammerte über mein Elend. Aber Gott ist treu, durch seine große Gnade und Liebe durfte ich wieder Licht sehen. Ich kam raus aus dem Tunnel der Trauer. Die dunklen Wolken über mir verzogen langsam und irgendwann war es nicht mehr mein erster Gedanke, wenn ich aufwachte. Trauer macht müde, Trauer ist Schwerstarbeit. Der Herr ist denen nahe, die verzweifelt sind und rettet diejenigen, die alle Hoffnung verloren haben. Zwar bleiben auch dem, der sich zu Gott hält,
Schmerz und Leid nicht erspart, doch aus allem befreit ihn der Herr. Psalm 34, Verse 19 und 20. In einem Lied heißt es so: Glaube nur feste, dass das Beste über dich beschlossen sei. Wenn dein Wille nur ist stille, so wirst du von dem Kummer frei. Ich war am Anfang sehr enttäuscht von Gott. Ich denke, dass dieses Gefühl normal ist. Es darf aber nicht dabei bleiben. Gott ist der Schöpfer, der Allmächtige. Er muss mir gegenüber keine Rechenschaft ablegen über das, was er mir gibt oder nimmt. Der Herr hat's gegeben, der Herr hat's genommen. Der Name des Herrn sei gelobt. Was hat mir geholfen auf meinem Heilungsweg? Gespräche mit Frauen, die dasselbe erlebt haben. Karten und Besuche, die Hoffnung übermitteln. Bibelverse und Lieder, die der Heilige Geist einem in dieser Zeit schenkt. Spaziergänge in der Natur. Und ich bin auch sehr gerne mit meinem Mann mitgefahren, um nicht alleine zu Hause zu sein. Um alles besser zu verarbeiten, fertigte ich ein Album an. Da kamen die Fotos von unserem Baby rein und Karten, die wir bekommen hatten. Auch habe ich da vieles reingeschrieben, was mich bewegte. Heute, nach 18 Jahren, kann ich sagen, dass ich dankbar bin, dass unser Kind bei Jesus ist. Sie ist dort ganz sicher. Niemand kann sie aus seiner Hand reißen. Und sie ist wie ein Faden, der vom Himmel auf die Erde runterhängt, in unser Herz. Ein Teil unserer Familie ist schon bei Jesus. Eines Tages darf ich sie im Arm halten.

Ein Blick in die Hörerfamilien. In der Kolonie Friesland starb am 20. Juli Herr Wilhelm Meyer mit 82 Jahren. Meine herzliche Anteilnahme in dieser Zeit der Trauer gilt Frau Elsie Meyer mit ihrer Familie. Ganz unerwartet wurde Herr Corny Esau von Philadelphia am 20. Juli im Alter von fast 60 Jahren in die Ewigkeit abgerufen. Viel Kraft von Gott und seine tröstende Nähe im Abschiedsschmerz wünsche ich Frau Monika Esau mit ihrer Familie und dem Verwandtenkreis. Im Alter von 77 Jahren starb am 20. Juli Herr Erich Wieler von Philadelphia. Gottes tröstende Gegenwart und seine durchtragende Kraft in dieser schweren Zeit wünsche ich Frau Hildegard Wieler mit ihrer Familie und den Geschwisterfamilien. Am 22. Juli starb in Leopoldshöhe, Deutschland, Herr Aaron Dück im hohen Alter von 92 Jahren. Frau Anna Dück mit ihrer Familie in Deutschland und den Geschwisterfamilien in Paraguay spreche ich mein aufrichtiges Beileid aus. Frau Margarete Thiessen von Lolita wurde im selten hohen Alter von 93 Jahren am 22. Juli aus diesem Leben abgerufen. Dankbare und liebevolle Erinnerungen wünsche ich Herrn Johann Thiessen und der Großfamilie.

aus. Frau Margarete Thiessen von Lolita wurde im selten hohen Alter von 93 Jahren am 22. Juli aus diesem Leben abgerufen. Dankbare und liebevolle Erinnerungen wünsche ich Herrn Johann Thiessen und der Großfamilie.

Hier kommt unsere Sendung zu ihrem Abschluss. Bei Frau Manuela Wieler bedanke ich mich sehr herzlich für das berührende Zeugnis über den Verlust eines Ungeborenen. Sie hat mit ihren ehrlichen Worten ganz sicher viele betroffene Frauen aus dem Herzen gesprochen. Gott sei mit euch und tröste und heile euer verletztes Herz von diesem erlebten Schmerz. Ich verabschiede mich bis zum Wiederhören in einer Woche zur gleichen Zeit.

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1: In der Winterzeit, die wir jetzt durchmachen, sind Atemwegserkrankungen sehr typisch. Da sprechen wir auch manchmal von Grippewellen. Was hat es mit dieser Erkrankung auf sich?
2: Ja, im Moment sind wir halt im Winter und ist halt auch die Zeit, wo dann mehr diese Influenza vorhanden ist. Das hat auch damit dann zu tun, einfach, dass wir mehr in geschlossenen Räumen sind, alle zusammen, und die ganzen Schleimhäute sind etwas gereizter und mehr Schleim vorhanden, und dann kann der Virus halt sich auch schneller propagieren. Und wie gesagt, wir sprechen dann jetzt von Influenza. Bei Influenza müssen wir sagen, dass wir hauptsächlich zwei Arten haben. Da ist einmal Influenza A und Influenza B. Um jetzt uns das ein bisschen zu merken, eine sogenannte Eselsbrücke zu brauchen, würde ich mal sagen, Influenza A ist aggressiver und Influenza B ist el más bueno, wenn man das im Spanischen überträgt. So, Influenza A, wie gesagt, ist eine Grippeinfektion, die heftiger den Körper angreift. Also die Symptome sind viel stärker und die Komplikationen können auch stärker werden wie bei einem Influenza B. Influenza B ist eher ein leichter Verlauf der Krankheit, und deshalb macht es eventuell auch Sinn, das zu differenzieren. Und ja, wenn wir dann kurz eventuell noch über die Symptome sprechen. Die Symptome sind, wie wir das von früher kennen, also Grippesymptome. Das heißt meistens Fieber, Halsschmerzen, Kopfschmerzen, Gliederschmerzen, Muskelschmerzen und allgemeines Schwächegefühl. Und das kann ganz spontan anfangen, dass man plötzlich hohes Fieber hat, und dann kommen diese Symptome dann nach und nach. Und bei dem Influenza A, wie gesagt, der aggressiver ist, kann es dann irgendwann auch nicht nur beim Halsschmerzen bleiben, sondern es geht auch rüber auf eventuell eine Lungenentzündung und sonstige Komplikationen. Wobei man aber auch sagen muss, dass oft zu dieser sogenannten virellen Entzündung, also Influenza ist ja ein Virus, dann zusätzlich auch noch eine bakterielle Entzündung dazukommen kann. Und dann haben wir halt andere Komplikationen. Da sind dann mehr auch die Lungenentzündung dann stärker vertreten bei denen, wo es dann auch Komplikationen gibt, ja, wo es eine Überinfektion von Bakterien auf dem Virus drauf gibt. Ja, da müsste ich vielleicht kurz einmal auch zum Verlauf der Krankheit etwas sagen. Also die Ansteckung ist meistens schon ein Tag, bevor man Symptome hat. Deshalb ist es auch relativ schwierig jetzt zu wissen, wann habe ich mich dann jetzt angesteckt, wie gesagt, weil die andere Person eventuell noch keine Symptome hat, aber den Virus schon im Körper hat. Dann, wie gesagt, kommen die Symptome, und die Verbreitung, die Ansteckung ist halt über diese kleinen Tröpfchen, die im Speichel sind, wenn man jetzt genießt hat oder gehustet hat und die Hand dann auf Oberflächen gehabt hat, wo dieser Virus schon war, und diese Hand dann zum Mund oder zur Nase führt, und schon hat man den Virus sich selber übertragen. Aus dem Grund ist es dann auch wichtig, wenn man dann schon Symptome hat, weil die nächsten 4 bis 5 Tage ist man weiter noch ansteckend für den nächsten, dass man dann auch einfach das respektiert und nicht zu eng mit anderen Personen im geschlossenen Raum ist. Und ich sage immer wieder dann auch eventuell nicht Terere trinken mit jedermann, halt nur Terere alleine trinken oder gar nicht trinken, weil man ja gerade nicht weiß, ob der andere schon den Virus hat, weil die Symptome noch nicht da sind, aber der Virus schon da ist. Also das

0: Das ist sehr, sehr wichtig, einfach zu bedenken, dass man dann in dieser Zeit ständig auch die Hände wäscht und Türklinken, weiß man ja auch nie, was alles dran ist, dann auch da vorsichtig ist und Hände desinfiziert. Und ja, die andere Frage war, wann jetzt zum Krankenhaus und wann nicht. Einfach gucken, wenn jetzt Symptome kommen, wie leichtes Fieber oder Gliederschmerzen, dann könnte man auch eventuell erstmal zu Hause versuchen, was damit zu tun. Das heißt, Ruhe bewahren, viel trinken, Flüssigkeitszufuhr. Und man muss auch dazu sagen, dass das Fieber halt auch eine Gegenwehr gegen diesen Virus ist. Ich bin jetzt nicht der Meinung, dass man jedes Fieber gleich runterfahren muss mit Medikamente. Einfach gucken, der Körper arbeitet dagegen und unser Immunsystem ist halt dazu da, auch diesen Virus zu bekämpfen. Das muss man dann auch lassen und dann einfach schauen. Wenn das Fieber natürlich zu heftig wird, dann kann man schon mal was dagegen unternehmen und dann sehen, wie verhält sich das weiter. Gibt es dann auch wieder Phasen, wo ich mich besser fühle, dann wieder Kraft bekomme und dann sollte man schauen. Wie gesagt, der Verlauf ist meistens so von 7 Tage bis 10 maximal, aber ich denke doch schon, wenn man nach 5-6 Tagen keine Besserung fühlt und man immer schlechter fühlt, mehr Fieber oder ständig Fieber, dass es keine Phasen mehr gibt, wo man sich gut fühlt oder es kommt ein Husten dazu, das auch nicht besser wird, Schmerzen bei der Einatmung und Husten mit Auswurf, dann wäre es wirklich schon an der Zeit, mal einen Arzt aufzusuchen, dass man einmal abklärt, ist schon eine Lungenentzündung dazu, müsste man doch schon was unternehmen oder eventuell auch stationär bleiben. Da werden auch gewisse Blutanalysen gemacht, um zu gucken, wie hoch ist die Entzündung und eventuell definieren, ist es jetzt Influenza A oder B. Also das sind so kurz Richtlinien, die man könnte beachten. Wann gehe ich zum Krankenhaus und wann nicht? Wie gesagt, wenn jetzt leichtes Fieber ist und eventuell ein bisschen Halsschmerzen und ansonsten man noch essen und trinken kann, Ruhe bewahren, dann würde man auch wirklich noch abwarten können zu Hause.
1: Besonders interessant ist dabei auch die Frage, wie wir unser Immunsystem stärken können, bevor wir überhaupt krank werden. Es gibt ja immer diesen schönen Spruch, Vorbeugen ist besser als heilen. Welche Maßnahmen empfehlen Sie zur Vorbeugung? Was kann man im Alltag tun, um unser Immunsystem zu schützen und das Risiko einer Influenza-Erkrankung zu verringern?
0: Ja, also vorbeugend sowieso, bevor man überhaupt krank wird, würde ich noch dazu sagen wollen, einfach versuchen, einen gesunden Lebensstil zu haben, sprich eine ausgeglichene Ernährung, wo dann auch Gemüse und Obst und sowas dazugehören sollte. Vitamin D-Zufuhr ist immer wichtig für unser Immunsystem, hat man lange gar nicht gut genug beachtet. Man denkt immer, im Chaco haben wir genug Sonne. Leider muss ich sagen, dass ich auch immer wieder Patienten habe, wo ich im Blut dann feststelle, dass Vitamin D zu niedrig ist, trotzdem wir viel Sonne haben. Man schützt ja sich auch, um nicht jetzt Hautkrebs zu bekommen. So, da ist es auch dann wichtig zu gucken, irgendwann mal im Jahr einen Vitamin D-Spiegel zu messen und sehen, ist es okay oder nicht, weil Vitamin D ein sehr, sehr wichtiges Vitamin ist, das unser Körper braucht, sowohl fürs Immunsystem, für die ganze Mutlage, also auch Leute, die jetzt leicht depressiv sind, ist es auch immer wichtig zu gucken, wie ist es mit dem Vitamin D und das im Zusammenhang dann mit Vitamin K und so verschiedene Sachen, um einfach das Immunsystem auch zu stärken und dann vorbeugend da unterwegs zu sein. Sonst im Arbeitsalltag auch Ruhepausen mal gönnen, dass man einfach ausruhen kann und wieder zu Kräften kommt. Wie gesagt, Ernährung ist sehr wichtig und genug Wasserzufuhr.
1: Ja, da haben wir jetzt eine ganze Menge praktische Tipps bekommen, wie wir zu Hause auf uns aufpassen können in Bezug auf diese Atemwegserkrankungen, aber auch allgemein, dass man auf seine Gesundheit achtet. Aus Erfahrung, glaube ich, weiß auch jeder, dass nicht jeder Mensch gleichermaßen betroffen ist. Einige Personengruppen haben ein höheres Risiko für Komplikationen. Welche Menschen sollten bei einer Influenza besonders aufmerksam sein? Gibt es bestimmte Altersgruppen oder Personen mit Vorerkrankungen, die schneller ärztliche Hilfe in Anspruch nehmen sollten?
0: Ja, also da wären einmal die Kleinkinder zu erwähnen. Ja, da sind die Babys mit wenigen Monaten vom Leben noch. Also da ist ein Thema, dass die sehr schlecht das Schleim aushusten können und den ganzen Manejo oder ja einfach Schleim und dann verschleimen die schnell, dann husten die nicht richtig, dann können die das nicht aushusten und dann gibt es schnell auch eine Zusatzentzündung von Bakterien. Da müsste man dann wirklich schon vorsichtig sein und wirklich nicht zu lange warten, um dann auch beim Arzt einmal eine Kontrolle zu machen, wie es wirklich wie weitergeht. Eine andere Gruppe von Personen, wo man Acht haben muss, ist halt die, wo schon vor Entzündungen von Lungen gewesen sind, also die Lungen schon nicht mehr so ganz gesund sind, da auch darauf zu achten, dass es nicht zusätzlich wieder eine Lungenentzündung gibt. Und natürlich die älteren Personen, sprich 65 und darüber, dass man da auch guckt, dass sie dann genug Flüssigkeit zufuhr, weil man muss sagen, im Alter, der Durst nicht mehr so richtig da ist, das Gefühl, dass man Durst hat, fast wegbleibt und dann vergisst man oft auch zu trinken. Genau in dieser Zeit, wo es kalt ist, hat man sowieso wenig Durst und dann der Körper ausgetrocknet ist und dann der Virus auch schneller eingreifen kann, ja. Also die Altersgruppen sowie Kleinkinder und die ältere Generation müsste schon vorsichtig sein mit den Symptomen und gucken, dass man da nicht zu lange wartet, um eine ärztliche Beratung zu bekommen.
2: Das war das Gesundheitsmagazin auf Radio ZB30. Vielen Dank fürs Zuhören und bis zur nächsten Sendung.

0: Es ist 11 Uhr und 45 Minuten.
1: Herzlich willkommen zu den Mittagsnachrichten heute am Dienstag, den 18. August 2026. Am Mikrofon begrüßt die Maria Siemens. Der Tagesvers: Gott, der Herr, hat mir das Ohr geöffnet, und ich bin nicht ungehorsam und weiche nicht zurück. Jesaja 50, Vers 5.
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1: Heute gibt es einen Mix aus Sonne und Wolken. Die Temperatur erreicht einen Höchstwert von 28 Grad. Am Abend dreht die Windrichtung und ein Südwind bringt uns möglicherweise etwas Regenschauer. Die Temperaturen sinken und liegen morgen zwischen 14 und 17 Grad.
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1: Einladung CAIF. Das Centro de Apoyo Integral Friesland, kurz CAIF, lädt am kommenden Freitag, den 21. August, herzlich zum Tag der offenen Tür ein. Ab 16.30 Uhr können die Besucher den Hof des CAIF in Dorf Nummer 5 besichtigen und einen Einblick in die Arbeit der Einrichtung bekommen. Auf dem Programm stehen unter anderem eine Führung, eine Ausstellung und der Verkauf von Produkten aus dem Gemüsegarten sowie handgefertigte Arbeiten. Ab 18 Uhr findet außerdem das offizielle Programm zum 5-jährigen Jubiläum des CAIF statt. Im Anschluss wird ein Imbiss angeboten. Das CAIF freut sich auf viele Besucher und lädt alle herzlich ein, diesen besonderen Nachmittag gemeinsam zu erleben. Gezeichnet Esteban Born. Einladung zum Festival del Folklore. Das diesjährige Festival del Folklore findet am Freitag, den 28. August, ab 16.30 Uhr in der Sporthalle des Colegio Johannes Gutenberg in Santani statt. Die offizielle Eröffnung mit den kulturellen Beiträgen wie Reigen und Lieder ist für 18 Uhr vorgesehen. Vor und während dem offiziellen Programm kann man die typischen Stände besichtigen und viel gutes Essen genießen. Zu diesem so besonderen Programm möchten wir auch die ganze Gemeinschaft aus Friesland einladen. Gezeichnet Gerd Siemens, Colegio Johannes Gutenberg, Santani.
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1: Bauarbeiten haben historische Guarani-Keramiken auf der Plaza Uruguaya freigelegt. Bei Sanierungsarbeiten auf der zentralen Plaza Uruguaya in Asunción sind bedeutende historische Alltagsgegenstände und Keramikstücke der Guarani-Tradition entdeckt worden. Wie Ultima Hora schreibt, kamen die Funde laut dem Archäologen Enrique Bragairac bei Erdarbeiten für ein neues elektrisches System in einer Tiefe von nur 20 bis 30 Zentimetern ans Tageslicht. Neben traditionellen Tonwaren stießen die Experten auf europäische Glasflaschen aus der Zeit um 1900 sowie auf charakteristische Metallteile, darunter alte Schienennägel der nahegelegenen Eisenbahnstation. Früher diente der schattige Platz den Reisenden nachweislich als Wartebereich für den Zug. Die kontrollierten Ausgrabungen gelten als wichtiger Beitrag zur Erforschung der teilweise lückenhaften Geschichten der paraguayischen Hauptstadt. Die archäologischen Untersuchungen in den verschiedenen Abschnitten der Plaza dauern weiter an. Der Hafen in Pilar sichert Warenverkehr auch bei Niedrigwasser. Nach Angaben von Economia Virtual ist der Hafen Cao Cupemi ein strategischer Standort für den Außenhandel und die Produktion im Süden Paraguays. Industrieminister Marco Riquelme besichtigte die Hafenanlage in Pilar und informierte sich über deren Betrieb. Besonders während Niedrigwasser des Paraguay-Flusses spielt der Hafen eine zentrale Rolle, da er ganzjährig den Warenverkehr aufrecht erhält. Vor allem Reis, Soja und Melasse werden über die Anlage exportiert. Der stellvertretende Handelsminister Alberto Sworowski betonte zudem das erhebliche industrielle Potenzial des Departements Niumbuku, das durch gut ausgebaute Logistik weiterentwickelt werden könne. Paraguay hat an einem regionalen Treffen zum öffentlichen Verkehr in Brasilien teilgenommen. Wie das Ministerium für öffentliche Bauten und Kommunikation MEOPC berichtet, nahmen Vertreter des MEOPC an der Fachmesse und Konferenz für den Busverkehr in Lateinamerika LATBUS 2026 in São Paulo teil. Im Mittelpunkt standen die Reform des öffentlichen Nahverkehrs und die Erfahrungen Paraguays mit Elektromobilität. Vertreter des MEOPC tauschten sich mit Fachleuten aus mehreren Ländern aus. Vorgestellt wurden unter anderem Erfahrungen mit Elektrobussen bei Betrieb, Infrastruktur, Wartung und Planung. Zudem informierten sich die paraguayischen Vertreter über neue Technologien und Modelle für den öffentlichen Verkehr sowie über Busse, Ladesysteme und Wartungslösungen. Paraguay veranstaltet erstmals ein internationales Clown-Festival. Vom 17. bis zum 23. August findet Paraclown del Sur in Asunción, Luque und Areguá statt. Wie AVC Color berichtet, präsentieren Künstler aus Paraguay, Argentinien, Kolumbien und Spanien Shows, Workshops und Gesprächsrunden. Dabei geht es um Humor, Bewegung, Gestik und Improvisation als Mittel der direkten Kommunikation mit dem Publikum. Das Festival richtet sich auch an Schüler, Studierende und Künstler. Ein Schwerpunkt liegt auf Aufführungen in Schulen, Kulturzentren und auf öffentlichen Plätzen. Alle Veranstaltungen sind kostenlos. Estefania Laterza ist als neue Botschafterin Paraguays in den USA vorgeschlagen worden. Staatspräsident Santiago Peña ersuchte den Senat um die erforderliche Zustimmung für die Ernennung von Estefania Laterza als neue Botschafterin in den USA. Nach Angaben von Cinco Dias soll Laterza Gustavo Leite ersetzen, der auf seinen Senatorenposten zurückgekehrt ist. Die Karrierediplomatin verfügt seit 2018 über den Botschafterrang und leitet derzeit die Diplomatische Akademie Carlos Antonio López. Sie verfügt über mehr als 30 Jahre Erfahrung in internationalen Beziehungen, Außenhandel und Entwicklung und war unter anderem Vizeministerin für Investitionen und Exporte. Nun muss der Senat über ihre Ernennung entscheiden.
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1: Dänemark verschärft Regeln für KI an Schulen. Zum Beginn des neuen Schuljahres gelten an dänischen Schulen strengere Regeln für den Einsatz künstlicher Intelligenz. Nach Informationen der Tagesschau sollen Aufgaben künftig häufiger direkt in der Schule erledigt und Prüfungen stärker überwacht werden. Weiterführende Schulen sollen dabei den Zugang zu KI-Diensten während Prüfungen sperren. Größere Abschlussarbeiten müssen zusätzlich mündlich verteidigt werden. Damit soll überprüft werden, ob die Schüler ihre eingereichten Arbeiten auch selbst erklären können. Hintergrund ist die zunehmende Nutzung von KI für schulische Aufgaben. Dänemark will die Technologie jedoch nicht aus den Klassenzimmern verbannen. Ziel ist vielmehr, KI weiterhin im Unterricht einzusetzen und gleichzeitig eigenständige Leistungen der Schüler sicherzustellen. Erdbebenschäden in Kolumbien bei fast 10 Milliarden Dollar. Eine Woche nach dem schweren Erdbeben in Kolumbien gibt es eine erste Einschätzung der wirtschaftlichen Folgen. Laut Reuters bezifferte Präsident Adelardo de la Espriella die vorläufigen Schäden auf rund 9,6 Milliarden US-Dollar. Davon entfallen etwa 7,8 Milliarden Dollar auf beschädigte Gebäude und weitere 1,8 Milliarden auf die Infrastruktur. Die Zahlen könnten sich nach weiteren Untersuchungen noch verändern. Das Erdbeben der Stärke 7,4 hatte am vergangenen Montag vor allem den Westen Kolumbiens getroffen. Besonders betroffen waren unter anderem die Städte Cali und Pereira. Für die Regierung ist der Wiederaufbau eine der ersten großen Herausforderungen seit dem Amtsantritt de la Espriellas Anfang August. Frist für Abkommen zwischen USA und Iran abgelaufen. Die USA und der Iran haben innerhalb der vereinbarten Frist keine umfassende Einigung zur Beendigung ihres Konflikts erzielt. Wie unter anderem der ORF schreibt, lief die 60-Tage-Frist am Montag aus, ohne dass sich beide Seiten auf ein dauerhaftes Abkommen verständigten. Streitpunkt bleibt unter anderem die Straße von Ormus, eine der wichtigsten Schifffahrtsrouten für den weltweiten Energiehandel. US-Präsident Donald Trump lehnte eine Verlängerung der bisherigen Vereinbarung ab. Iran wiederum fordert die Umsetzung der aus seiner Sicht vereinbarten Bedingungen und droht bei einem Scheitern der Diplomatie mit einer Verschärfung seines Vorgehens. Trotz der angespannten Lage bestehen weiterhin Kontakte zwischen beiden Seiten. Soweit mit den Mittagsnachrichten bei Radio Friesland für heute am Dienstag. Allen Hörern wünsche ich weiter einen angenehmen Tag. Auf Wiederhören!

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Und dann weiß man auch, wo man dran ist. 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

Von dort geht nun der plötzliche Tschingerstund von Radio Segenswelle zu eng. Am Mikrofon wie Irene Schiermacher. Aber weißt du was? Ich lade nie all ein. Sieh doch bei der nächsten Tschingerstund, war er dabei. Für von dort sei ich auf Wiederhören.

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Zusammen mit ihrer kranken Mutter und dem schwer beschäftigten Vater zieht Rosalie in einem Wohnwagen durchs Land. Auf der Bühne spielt sie ein fröhliches Theater. Doch was geschieht hinter den Kulissen? Sie hören heute den ersten Teil aus diesem Hörbuch.

Regen, Regen, nichts als Regen. Den ganzen Sonntag regnete es auf dem Jahrmarktsplatz. Am Spätnachmittag nahm der Regen noch an Stärke zu. Die Pfützen wurden immer größer und der Morast immer tiefer. Trotz des Regens bummelten Spaziergänger auf dem Gelände herum, schauten sich interessiert die halb zugedeckten Karussells an, steckten neugierig ihre Köpfe in die verlassenen Schaubuden und schmiedeten eifrig Pläne, was sie am nächsten Tag unternehmen wollten, wenn die Jahrmarktsmesse wieder in alter Herrlichkeit im Gange sein würde. Im Inneren der Wohnwagen hockten die Schausteller vor ihren Öfen und murrten über das Wetter und klagten über die hohe Platzmiete, die von ihnen verlangt wurde, und das zu einer Zeit, wo sie doch so wenig Gewinn machten. Ein alter Mann mit einem gutmütigen Gesicht suchte seinen Weg zwischen den Pfützen und dem Morast hindurch, der die einzelnen Schaubuden voneinander trennte. Offensichtlich gehörte er nicht zu den Schaulustigen. Er war an diesem Sonntagnachmittag mit einem ganz bestimmten Zweck auf den Jahrmarktsplatz gekommen, und er beabsichtigte, ihn nicht eher zu verlassen, bis er diesen Zweck erreicht hatte. Nachdem er einen Bogen um die größte Wasserpfütze herum gemacht hatte, stieg er die paar Stufen zu einem kleinen, hellgelben Wohnwagen hinauf und klopfte an die Türe. Die obere Türhälfte bestand aus Glas und diente als Fenster, das auf der Innenseite mit zwei kleinen, durch rosafarbenes Band zusammengebundenen Musselinvorhängen verziert war. Niemand öffnete die Tür, als der alte Mann anklopfte, und er wollte gerade weggehen, als ihm ein paar Jungen zuriefen: »Klopfen Sie noch einmal, Herr, klopfen Sie nur, es ist ein Mädchen drin.« Der alte Mann dankte und klopfte nochmals an die Wohnwagentür. Jetzt erschien ein Mädchen am Fenster, ungefähr 12 Jahre alt. Ihr langes kastanienbraunes Haar hing beinahe bis zu ihrer Hüfte herab, und ihre Augen waren die schönsten, die der alte Mann je gesehen hatte. Sie war sehr ärmlich gekleidet, und sie fröstelte, als die feuchte, kalte Luft durch die geöffnete Tür ins Innere drang. »Guten Abend«, sagte der alte Mann. Das Mädchen wollte ihm gerade antworten, als ein lauter Hustenanfall sie nach hinten schauen ließ. Eine drängende Stimme sagte: »Schließ die Tür, Rosalie. Es ist so kalt. Wer auch da ist, er soll hereinkommen.« Der alte Mann ließ sich das nicht ein zweites Mal sagen. Er trat in das Innere des kleinen Wohnwagens, und das mit Rosalie angeredete Mädchen schloss die Tür hinter ihm. Am hinteren Ende des Wohnwagens befand sich ein schmales Bett. Darauf lag eine Frau, die offenbar sehr krank war. Sie war die Mutter des Mädchens. Da war sich der alte Mann ganz sicher. Sie besaß dieselben schönen Augen und das gleiche leuchtende Haar, obgleich ihr Gesicht schmaler war. Der Raum war zu klein, um vielen Möbeln Platz zu bieten. Ein kleiner Ofen, dessen Rohr durch das hölzerne Dach nach außen führte, ein paar Kochtöpfe, ein Regal mit Tassen und Untertassen sowie zwei Kisten, die als Stühle dienten. Es war gerade so viel Platz, dass der alte Mann stehen konnte, und das Feuer im Ofen war so nah, dass er sich fast versenkte. Rosalie setzte sich auf eine der Kisten dicht am Bette ihrer Mutter. »Sie müssen mein Eindringen bei Ihnen entschuldigen, liebe Frau«, sagte der Alte mit einer höflichen Verbeugung. »Aber ich habe ein Bild gebracht, das Ihre Tochter vielleicht gerne von mir annehmen möchte.« Ein freudiger Ausdruck kam in Rosalies Gesicht, als der Mann aus seiner Tasche das versprochene Geschenk hervorzog. Eifrig ergriff sie es und wickelte es mit offensichtlichem Vergnügen aus, während sich ihre Mutter, gestützt auf ihren Ellenbogen, leicht aufrichtete und ihr zusah. Es war das Bild eines Hirten. Er hatte ein freundliches, liebeausstrahlendes Gesicht und saß auf einem großen Felsblock. Auf seinen Knien lag ein Lamm, das er fest in seinem rechten Arm hielt. Noch zwei andere Lämmer waren dicht bei ihm, und auf Rosalie machten sie alle einen glücklichen Eindruck. Der glücklichste von allen schien der Hirte zu sein, wie er liebevoll auf das Lamm in seinem Arm herabblickte. Unter dem Bild stand mit großen Buchstaben geschrieben: »Freut euch mit mir, denn ich habe mein Schaf wiedergefunden, das verloren war. So wird auch Freude im Himmel sein über einen Sünder, der umkehrt.« Das Mädchen las die Worte mit einer klaren, deutlichen Stimme, während ihre Mutter auf das Bild starrte. »Das sind schöne Worte«, sagte der alte Mann. »Ja«, erwiderte die Frau mit einem traurigen Lächeln, »ich habe sie früher oft gehört.« »Hat der gute Hirte sie auch zu Ihnen gesagt, liebe Frau? Hat er je die Engel im Himmel zusammengerufen und zu Ihnen diese Worte von Ihnen gesagt? Freut euch mit mir, denn ich habe mein Schaf wiedergefunden, das verloren war?« Die Frau sagte nichts, dafür schüttelte sie ein neuer Hustenanfall, und der alte Mann schaute sie nachdenklich an. »Ich fürchte, Sie sind sehr krank, liebe Frau«, sagte er.
Ja, sehr krank, entgegnete die Frau. Jedermann sieht das, nur nicht August. August ist mein Vater, sagte das Mädchen erklärend. Nein, er sieht das nicht, fuhr die Frau weiter. Er meint, ich soll aufstehen und wie gewöhnlich meine Theaterrolle spielen. Am letzten Ort, wo wir waren, habe ich es auch versucht. Aber kaum war die Vorstellung zu Ende, brach ich zusammen und seither liege ich im Bett. Das Umherreisen muss sie sicher müde gemacht haben, sagte der alte Mann voller Mitgefühl. Müde, erwiderte sie. Müde ist gar kein Wort dafür. Jedenfalls ist es etwas anderes als das, wofür ich aufgezogen wurde. Sie stieß einen tiefen Seufzer aus. Ich habe genug davon, wirklich genug. Sind Sie ständig unterwegs, liebe Frau? Wollte der alte Mann wissen. Den ganzen Sommer, antwortete sie. Im Winter mieten wir uns für kürzere Zeit eine bescheidene Wohnung und versuchen, in kleinen Stadttheatern Arbeit zu bekommen. Aber sonst ziehen wir das ganze Jahr hindurch von Messe zu Messe. Das Mädchen stieg auf eine der Kisten und holte ein viereckiges rotes Nadelkissen von der Konsole, die oben rund um den Wohnwagen lief. Sie zog zwei Nadeln aus dem Kissen und befestigte das Bild so an der Holzwand, dass ihre Mutter es vom Bett aus sehen konnte. »Es passt gut hierher«, sagte das Mädchen. »Mutter, so kannst du es gut anschauen.« »Ja, liebe Frau«, sagte der alte Mann, indem er sich anschickte, wieder zu gehen. »Und wenn Sie es anschauen, dann denken Sie an den guten Hirten, der Sie sucht. Er möchte Sie gerne finden und Sie in seinen Arm nehmen und Sie heimbringen. Er wartet nur darauf, dass Sie damit einverstanden sind.« Vorsichtig ging der alte Mann die Stufen des Wohnwagens hinunter. Rosalie stand am Fenster und blickte ihm nach, bis er verschwunden war. Dann drehte sie sich um zu ihrer Mutter und sagte voll Eifer, »Das ist ein sehr interessantes Bild, nicht wahr, Mutter?« Aber es kam keine Antwort vom Bett her. Rosalie glaubte, ihre Mutter sei eingeschlafen und ging zu ihr hinüber, auf leisen Zehenspitzen, um sie ja nicht aufzuwecken. Doch sie fand sie mit ihrem Gesicht im Kissen vergraben, das von Tränen nass war. Rosalie setzte sich still an ihre Seite und betrachtete das Bild so

0: bald besser. Es ist sehr mühsam, jedes Mal auch noch deine Rolle übernehmen zu müssen.«
1: »Ich werde kommen, sobald ich wieder kann«, sagte seine Frau.
0: »Hoffentlich ist das bald«, entgegnete ihr Mann. »Frauen wie du meinen immer, sie wären krank. Sie liegen da, denken darüber nach und pflegen sich schon lange, nachdem ein Mann schon wieder bei seiner Arbeit ist. Zur Hälfte ist das nichts anderes als Faulheit«, sagte August grimmig.
1: »Wenn du so krank wärst wie ich, August«, meinte seine Frau geduldig, »würdest du bestimmt auch nicht arbeiten.«
0: »Halt den Mund«, fuhr der Mann sie an. »Das weiß ich besser. Sorge lieber dafür, dass Rosalie zur rechten Zeit bereit ist. Wir werden heute Abend früher anfangen.«
2: Rosalie hatte sich inzwischen zur Mutter gesetzt und hörte schweigend den groben Worten ihres Vaters zu. Tränen standen ihr in den Augen.
0: »Hör auf zu heulen, Kind«, schnauzte August sie an. »Wisch dir die Tränen ab, du großes Baby. Glaubst du etwa, du könntest mit verheultem Gesicht und roten Augen auf der Bühne erscheinen? Hörst du? Hör sofort auf!« rief er barsch, während er die Tür hinter sich zuschmetterte.
1: »Rosalie, Liebling«, versuchte ihre Mutter, sie zu trösten, »weine nicht. Dein Vater wird nur noch ärgerlicher. Und gleich ist es Zeit, dich fertig zu machen. Welch ein Lärm herrscht jetzt schon auf der Messe«, fügte sie hinzu und hielt sich den schmerzenden Kopf.
2: Rosalie wischte sich die Tränen aus den Augen und wusch sich das Gesicht, um dann ein Kleid aus einer der Kisten hervorzuholen. Es war das Kleid, das sie bei der Vorstellung trug, ein Kleid aus Musselin, versehen mit rosa Rosen. Und dazu gehörte ein Kranz von Papierrosen, den sie auf ihrem Kopf trug. Sie zog sich an und ging zur Mutter, um sich von ihr den Kranz mit Rosen im Haar feststecken zu lassen. Welch ein Gegensatz bildete sie jetzt zu ihrer unmittelbaren Umgebung. Das schäbige Mobiliar, das schmuddelige, zerschlissene Kleid, das sie eben auf die Seite gelegt hatte, das passte gar nicht zu der schön in weiß gekleideten Gestalt am Bette der Mutter. Da rief sie auch schon die Stimme ihres Vaters. Rasch stellte sie noch ein Glas Wasser auf eine der Kisten neben dem Bett, für den Fall, dass ihre Mutter wieder von starkem Husten geplagt würde, drückte ihr einen Kuss auf die Wange und lief dann eilig die Wagentreppe hinunter und hinüber zu dem hell erleuchteten Zelt, welches das Theater war. Eine Schar von Menschen starrte sie an, während sie an ihnen vorbeihuschte und oben auf den Theaterstufen verschwand. Die Zuschauermenge war noch nicht eingelassen worden, und so schlängelte sich Rosalie hindurch zu der Stelle hinter der Bühne, wo die Schauspielertruppe ihres Vaters versammelt war. Sie sahen alle müde und mürrisch drein, denn dies war der letzte Abend der Jahrmarktsmesse, und sie hatten in diesen Tagen nur wenig Schlaf bekommen. Endlich gab August das Signal, dass es Zeit war zu beginnen, und alle begaben sich hinaus auf die Plattform, die sich direkt unterhalb der drei Reihen beleuchteter Sterne befand. Hier tanzten, sangen und klimperten sie mit ihren Tamburinen, um die Leute zum Eintreten einzuladen. Dann verschwanden sie wieder und eine Menge erwartungsfroher Zuschauer stürmte die Treppen hinauf, zahlte den Eintritt und suchte ihre Plätze. Kaum war die Vorstellung vorüber, drängten sie wieder ins Freie, um sich nach einem neuen Vergnügen umzusehen. Doch die Schauspieler hatten keine Ruhe. Wieder erschienen sie auf der Plattform, um eine neue Zuschauerschaft anzulocken. Dann wurde das gleiche Stück wieder aufgeführt, dieselben Lieder wurden gesungen, dieselben Worte gesprochen, neu für die Leute, die zuhörten, aber abgedroschen und monoton für die Schauspieler selber. Und so ging es den ganzen Abend. Sobald eine Vorstellung zu Ende war, begann die nächste. Und das Zelttheater füllte sich immer wieder und auch dann noch, als die Uhr der benachbarten Kirche schon Mitternacht geschlagen hatte. Endlich war alles vorüber. Die letzten Zuschauer hatten sich zerstreut, die leuchtenden Reklamesterne waren erloschen und Rosalie konnte wieder zu ihrer Mutter zurückkehren. So müde und so erschöpft war sie, dass sie sich kaum die wenigen Stufen zum Wohnwagen hinaufschleppen konnte. Sachte öffnete sie die Tür, damit sie ja nicht ihre Mutter störte, und unternahm einen schwachen Versuch, sich auszukleiden. Doch jedes Glied am Körper tat ihr weh, und als sie vor lauter Erschöpfung auf einer der Kisten dem Muttersbett niedersank, überfiel sie augenblicklich der Schlaf und ihr Kopf sank auf das Kopfkissen der Mutter. Eine Stunde verging, bis die Mutter erwachte und Rosalie in ihrer unbequemen Lage schlafend entdeckte, immer noch bekleidet, während die Papierrosen aus dem Haar zu Boden gefallen waren. Schwach wie sie war, erhob sich die Mutter des Mädchens mühsam vom Bett, um ihrer Tochter beim Auskleiden zu helfen.
1: »Rosalie, liebes Mädchen«, sagte sie leise, »wach auf!«
2: Doch Rosalie rührte sich nicht, und erst als ihre Mutter sie berührte, setzte sie sich auf und sagte wie im Schlaf,
1: »Freut euch mit

mir, denn ich habe mein Schaf wiedergefunden, das verloren war.« »Sie träumt von ihrem Bild, das arme Kind«, sagte die Mutter still für sich. Dann wachte Rosalie auf, wobei sie zitterte, als spürte sie die kühle Nachtluft an ihrem bloßen Hals und an ihren unbedeckten Armen. Ganz behutsam half ihr ihre Mutter, das weiße Kleid und ihren kleinen, ausgefransten Unterrock auszuziehen. Darauf kroch Rosalie zu ihrer Mutter ins Bett und kuschelte sich in deren Arm. »Armes, kleines Schäflein«, flüsterte ihre Mutter, als das Mädchen sich an sie schmiegte. »Bin ich das Schäflein?«, fragte Rosalie mit schläfriger Stimme. Ihre Mutter antwortete nicht, aber es machte sie nachdenklich, und sie fand bis zum Morgengrauen keinen Schlaf mehr. Am nächsten Morgen wurde Rosalie durch ein Klopfen an der Wagentür geweckt. Sie kroch aus dem Bett, schlang sich einen Schal um ihre Schultern und blickte zwischen den Musselinvorhängen nach draußen. »Tobi ist es, Mutter«, sagte sie. »Ich will mal sehen, was er möchte.« Sie öffnete die Tür einen Spalt breit und Tobi, ein schwarzer Arbeiter ihres Vaters, flüsterte: »Miss Rosie, wir fahren in ungefähr einer Stunde ab. Der Master hat mich nach den Pferden geschickt. Wir sind die ganze Nacht aufgeblieben und haben gepackt. Drei Wagen sind beladen und nur noch die Kulissen sind zusammenzurollen. Dann fahren wir los.« »Wohin fahren wir, Tobi?«, wollte Rosalie von ihm wissen. »Es geht weit weg«, antwortete Tobi. »Wir sind noch nie dort gewesen«, hat der Master gesagt, »und wir werden fast eine Woche brauchen. Aber jetzt muss ich gehen, Miss Rosie, sonst kommt mich der Master holen.« »Bist du denn nicht müde, Tobi?«, fragte ihn Rosalie. Tobi zuckte die Schultern und sagte mit einem breiten Grinsen auf seinem dunklen Gesicht: »Gibt es jemand hier im Betrieb, der nicht müde ist?« Dann ging er davon in Richtung Stadt, um die Pferde zu holen, die sie im Stall einer Herberge untergebracht hatten, während Rosalie wieder zu ihrer Mutter zurückkehrte. Es mussten noch verschiedene Dinge getan werden, ehe sie aufbrechen konnten. Alles Geschirr musste von der Konsole herabgenommen und an einem sicheren Platz verstaut werden, damit es nicht bei der Fahrt über den holprigen Platz zerbrach. Außerdem musste Rosalie auch noch das Frühstück für die Mutter bereiten, so dass sie noch in Ruhe essen konnte, bevor die Schaukelfahrt des Wohnwagens begann. Als das alles erledigt war, kehrte Tobi mit den Pferden zurück. Sie wurden vor die Wagen und vor die Wohnwagen gespannt und der kleine Zug setzte sich in Bewegung. Es war wirklich eine Holperfahrt über den unebenen Platz und Rosalie tat ihrer Mutter leid, die in ihrem Bett von einer Seite auf die andere geschüttelt wurde. Außerhalb des Platzes mussten sie längere Zeit warten, denn die Straße war vollgestellt mit den vielen Wagen des Wildtierzoos, und bevor diese nicht abgefahren waren, konnten auch die anderen nicht weiter. August wurde sehr ungeduldig, hatte er doch noch einen weiten Weg vor sich. Nachdem er eine Zeit lang verärgert auf und ab gegangen war, ging er schließlich zum Manager der Wildtierschau und beschwerte sich dermaßen aufgebracht, dass ein Polizist ihn zur Ruhe ermahnen musste. Endlich setzten sich die großen Zirkuswagen, jeder von sechs kräftigen Rossen gezogen, langsam in Bewegung, angeführt von einer Prozession von Elefanten und Kamelen. Ihnen nach folgte eine Horde lärmender Kinder, die den Zug bis hinaus an den Stadtrand begleiteten. Hier konnte die Schauspielertruppe den langen Zug schließlich überholen und die weite Reise in Angriff nehmen. Gegen Mittag gelangten sie in ein Dorf, wo sie eine Pause einlegten, damit sich die Pferde ausruhen konnten. Die Kinder kamen eben aus der Dorfschule und umlagerten die Wagen, beobachteten alles mit großen Augen, starrten zum Rauch empor, der aus den kleinen Schornsteinen stieg, und nahmen auch Rosalie in Augenschein, die zwischen den Musselinvorhängen hinausblickte. Doch sobald sie ihre Neugierde befriedigt hatten, zogen sie in kleinen Gruppen davon in ihre Häuser zum Mittagessen, um am Nachmittag ja wieder rechtzeitig in der Schule zu sein. Als wieder Ruhe auf der Straße herrschte, beobachtete Rosalie von der Tür aus die Vögel, wie sie von Baum zu Baum hüpften, und die Bienen, wie sie sich den Honig von den Blumen in den Gärten holten. Ihrer Mutter ging es heute etwas besser, und sie kleidete sich langsam an, denn sie glaubte, etwas frische Landluft würde ihr guttun. August, Tobi und die anderen Männer der Truppe hatten sich in das kleine Gasthaus begeben, um etwas Erfrischendes zu trinken, und Tobi wurde zum Wohnwagen zurückgeschickt, mit großen Scheiben Brot und Käse für Rosalie und ihre Mutter. Während das Mädchen mit großem Appetit aß, konnte ihre Mutter nichts davon anrühren. Sobald sie mit dem Ankleiden fertig war, ging sie, von Rosalie gestützt, an die Tür des Wohnwagens.
Dort ließ sie sich auf der obersten Stufe nieder und lehnte sich an eine der Kisten, die ihre Tochter aus dem Inneren des Wagens herbeigezerrt hatte, damit sich die Mutter daran anlehnen konnte. Der Wohnwagen war neben einem Landhaus abgestellt. Vor dem Haus befand sich ein kleiner Garten mit süß duftenden Blumen, vielblättrigen Rosen, Stabwurz, Heckenrosen und Lavendel. Indem der Wind sanft über sie hinwegstrich, trug er ihren süßen Duft hinüber zu der kranken Frau auf den Wagenstufen. Die friedliche Stille des Landes empfand diese als sehr erfrischend und beruhigend, nach all dem Getümmel und Lärm auf der Jahrmarktsmesse. Kein anderer Laut war zu vernehmen als das Singen der Lerchen über ihnen, das Summen der Bienen und das leise Rascheln der leichten Brise in den Zweigen. Da öffnete sich die Haustür und ein kleines Mädchen, gegen 3 Jahre alt, lief heraus mit einem Ball in ihrer Hand. Sie rollte ihn den Weg entlang, der vom Haus zur Gartenpforte führte. Eine Minute später folgte eine junge Frau, die ihre Handarbeit bei sich hatte. Sie setzte sich auf eine Bank nahe der Haustür und sah ihrem Kind beim Spielen zu. Ab und zu warf sie einen Blick auf den Wohnwagen, der bei ihrer Gartenpforte stand, und sah mitleidig zu der armen, abgemagerten Frau hinüber, deren gelegentlichen Hustenanfälle Erbarmen in ihr erweckten. Dann fing sie an zu singen, wie sie es bei ihrer Arbeit gewöhnt war. Sie besaß eine klare Stimme, und Rosalie und ihre Mutter lauschten angestrengt, um die Worte zu verstehen. Es hörte sich wie ein Kirchenlied an. Als die Frau aufhörte zu singen, war wieder alles still. Es war kaum ein anderer Laut zu hören als das Trappeln der kleinen Kinderfüße auf dem Gartenweg. Doch mit einem Mal begann das kleine Mädchen zu weinen, und ihre Mutter eilte herzu, um zu sehen, was ihm fehlte. Doch es hatte nur den Ball verloren, den es zu hoch in die Luft geworfen hatte, und nun war er über die Hecke geflogen. Es glaubte, ihn für immer verloren zu haben. Die Mutter lief sofort, um ihn zu suchen, aber Rosalie hatte den Ball über die Hecke kommen sehen und hörte das Kind weinen. Als die Mutter des Kindes an der Gartenpforte erschien, sah sie Rosalie von ihrer Jagd nach dem Ball, der die Straße hinuntergerollt war, zurückkehren. Rosalie brachte ihn der jungen Mutter, die sich für ihre Freundlichkeit bedankte und dabei Rosalie ins Gesicht starrte. Sie musste daran denken, welch ein glückliches Leben doch ihr Kind führte, verglichen mit demjenigen dieses armen Wandermädchens. Mit diesen Gedanken im Herzen und nachdem sie dem getrösteten Kind den Ball zurückgegeben hatte, lief sie ins Haus und kehrte nach wenigen Augenblicken mit einem Krug frischer Milch und einem dick bestrichenen Butterbrot zurück, drückte beides Rosalie in die Hand und bat sie doch zu essen. »Vielen Dank«, sagte Rosalie, »aber bitte, darf es meine Mutter haben?« »Ich habe etwas Brot und Käse gehabt, aber sie ist zu krank, um davon zu essen, und dies hier würde ihr bestimmt sehr gut tun.« »Ja, gewiss«, sagte die warmherzige Landfrau, »gib ihr das, und ich hole noch mehr für dich.« So kamen Rosalie und ihre Mutter zu einem unverhofften Picknick auf den Stufen ihres Wohnwagens. Währenddessen stand die junge Frau daneben und unterhielt sich mit ihnen, während sie aßen. Zwischendurch schaute sie über die Hecke in den Garten, um zu sehen, ob ihr Kind schön spielte. »Mir hat ihr Singen gefallen«, sagte Rosalies Mutter zur Frau. »Wirklich? Ich singe oft, wenn ich stricke. Meine Kleine hört mich gern, und dies Lied kann ich beinahe auswendig«, erzählte die junge Frau. »Ich wünschte, ich könnte es auch auswendig«, meinte Rosalie. »Ich will dir eine Karte mit dem gedruckten Text draufgeben. Unser Pastor hat sie gedruckt, und wir haben 2 Stück davon bekommen.« Sie lief wieder ins Haus und kam mit einer Karte zurück, auf welcher das Lied in scharf gestochenen Buchstaben aufgedruckt war. Oben wies die Karte 2 Löcher auf, durch die ein blaues Band gezogen und zu einer Schleife gebunden war, so dass man die Karte aufhängen konnte. Freudig ergriff Rosalie die Karte und begann sie zu lesen. »Wir haben einen wirklich guten Pastor hier«, erzählte die junge Frau. »Er ist erst seit einigen Monaten hier, aber er hat schon so viel Gutes für uns getan.« Seine Frau, Mrs. Leslie, liest einmal in der Woche in einem der Häuser laut vor. Wir nehmen dann alle unsere Handarbeiten mit und gehen, um ihr zuzuhören. Und sie erzählt uns immer so wunderbar aus der Bibel. Es tut mir immer gut, dorthin zu gehen. Plötzlich unterbrach sie sich, als sie das Gesicht von Rosalies Mutter sah. Diese war leichenblass im Gesicht und lehnte sich gegen die Kiste zurück. »Was ist los mit Ihnen, liebe Frau?« erkundigte sich die Landfrau besorgt. »Sie sind ja fast einer Ohnmacht nah, und wie Sie zittern! Lassen Sie mich Ihnen helfen. Ist es nicht besser, wenn Sie sich hinlegen?« Sie bot ihr den Arm, und zusammen mit Rosalie führte sie die Kranke zurück in den Wohnwagen, wo sie sie auf ihr Bett legten. Doch dann musste die gütige Frau wieder zurück zu ihrem Kinde, das eben im Begriff war, auf die Gartenpforte zu klettern, und sie fürchtete, es könnte herunterfallen.
Ein paar Minuten später war aus der Ferne ein zunehmender Lärm zu vernehmen, und kurz darauf tauchten Kinder aus dem Dorf auf. Sie liefen vor der Wildtierschau her, die inzwischen auch das Dorf erreicht hatte. Die junge Frau hob ihr Kind auf und hielt es hoch, damit es die Elefanten und

0: Rosalie mit den Worten, »Nimm die Blumen und stell sie ins Wasser, sie sind für deine Mutter. Sie sollen ihr Freude machen. Und du wirst doch das Lied auswendig lernen, nicht wahr? Auf Wiedersehen und Gott segne dich!« Sie blieb mit ihrem Kind an der Pforte stehen und blickte dem entschwindenden Wagen nach, während Rosalie sich aus dem Fenster lehnte und ihr zuwinkte. Dann bog der Wagen um eine Straßenecke und sie gelangten auf die Hauptstraße des Dorfes. »Kannst du die Kirche sehen, Rosalie?« wollte ihre Mutter wissen. »Ja, Mutter«, antwortete Rosalie. »Sie steht gerade am Ende dieser Straße. Ringsherum sind lauter Bäume.« »Sind auch Häuser in der Nähe?« wollte die Mutter weiter wissen. »Nur eines, ein großes in einem Garten. Aber ich kann es nicht gut sehen, weil so viele Bäume davor stehen. Ich denke, das muss das Pfarrhaus sein.«
1: »Sage Tobi, er soll dich absteigen lassen, Rosalie, und schau es dir an, wenn wir dran vorbeikommen.«
0: Rosalie tat, wie ihr gesagt worden war, und lief hinüber zur Pforte des Pfarrgrundstücks, und ihre Mutter richtete sich etwas auf, um durch das offene Fenster hindurch so viel wie möglich sehen zu können. Aber alles, was sie sehen konnte, war die Kirchturmspitze sowie die Kamine des Hauses, und sie besaß nicht die Kraft aufzustehen, um noch mehr sehen zu können. Außer Atem holte Rosalie schließlich den Wagen wieder ein, denn Tobi hatte nicht angehalten aus Furcht, sein Herr könnte deswegen mit ihm schelten. Rosalie sprang gewöhnlich oft vom Wagen ab, um wilde Blumen zu pflücken oder Wasser zu trinken, wenn sie an einem klaren Bach oder an einer sprudelnden Quelle vorbeikamen. Und weil sie flink auf den Beinen war, holte sie den Wagen stets wieder ein.
1: »Wie hat es ausgesehen?« erkundigte sich die Mutter, als Rosalie auf der Kiste neben dem Bett Platz genommen hatte.
0: »Oh, ein schönes Haus, umgeben von einem Rasen und wunderschönen Rosen. Und ein Kiesweg führt direkt bis an die Haustür. Im Garten sah ich eine Frau. Sie machte einen sehr freundlichen Eindruck. Sie pflückte gerade Blumen zusammen mit einem Mädchen, das so alt sein muss wie ich.«
1: »Hat sie dich gesehen?«
0: »Ja, das Mädchen hat mich gesehen und sie hat mich neugierig angeblickt und ihre Mutter gefragt, wer ist denn dieses Mädchen, Mutter? Ich habe es vorher noch nie gesehen.« Darauf schaute die Mutter auf und lächelte mich an. Sie wollte dann gerade auf mich zukommen, als ich Angst bekam, weil unser Wagen schon so weit weg war. Deshalb bin ich davongelaufen, um euch einzuholen.« Die Mutter hörte sich Rosalies Bericht mit sichtlicher Unruhe im Gesicht an. Sie legte sich wieder aufs Kissen zurück und seufzte ein paar Mal. Mittlerweile vernahm sie ein rumpelndes Geräusch hinter sich und Tobi ließ wissen, »Es ist der Master, er hat uns gleich eingeholt.«
1: »Rosalie«, sagte ihre Mutter, »erzähle dem Vater ja nichts von diesem Haus und dass ich dir sagte, du solltest es dir anschauen. Auch nicht, was die junge Frau gesagt hat. Versprich mir, Rosalie, dass du ihm kein Wort davon erzählst.«
0: »Warum denn nicht, Mutter?« wollte Rosalie wissen, etwas verwirrt durch dieses Verbot.
1: »Das ist egal, Rosalie«, entgegnete die Mutter. »Ich will es einfach nicht.«
0: »In Ordnung«, gab Rosalie zurück.
1: »Einmal werde ich es dir sagen, warum, Rosalie«, setzte ihre Mutter freundlich ein paar Minuten später hinzu, »aber nicht heute. Ich kann es heute nicht sagen.«
0: Rosalie verwunderte sich über das, was ihre Mutter meinte. Sie saß da und beobachtete das blasse Gesicht ihrer Mutter, wie sie so mit geschlossenen Augen dalag. Woran dachte sie wohl? Was war es, was sie ihr sagen wollte? Eine Zeit lang saß Rosalie so da und machte sich Gedanken über die Worte ihrer Mutter. Dann befestigte sie mit Hilfe einer Nadel die Karte an der Wand, direkt über ihrem neuen Bild, und las laut die Worte des Liedes. Sie kamen durch weitere Dörfer. Als es Nacht wurde, hielten sie außerhalb eines kleinen Marktfleckens an. Tobi führte die Pferde in den Stall eines Gasthauses und sie blieben dort über Nacht. Am folgenden Morgen, sobald es hell war, wurden die Pferde angeschirrt und das Wandertheater machte sich wieder auf die Reise. Rosalies Mutter schien sich wohler zu fühlen. Die Landluft tat ihr sichtlich gut und trug zu ihrer Besserung bei. Sie konnte sich selber ankleiden und auf einer der Kisten sitzen und betrachtete die grünen Felder und den blauen Himmel. Ein frischer Windhauch drang durch die offene Tür und strich ihr über ihr Gesicht und das ihres Kindes, das neben ihr Platz genommen hatte.
1: »Rosalie«, sagte sie plötzlich, »möchtest du gerne etwas erfahren über die Zeit, als deine Mutter noch ein Mädchen war?«
0: »Ja, bitte«, antwortete Rosalie, indem sie noch näher an ihre Mutter heranrückte.
1: »Ich weiß überhaupt nichts darüber.«
0: »Nein, Rosalie«, sagte ihre Mutter, »es ist der Anfang einer traurigen Geschichte, und ich wollte nicht, dass du etwas davon weißt.

0: Manchmal habe ich den Eindruck, dass ich nicht lange bei dir sein werde. Und darum möchte ich es dir lieber selber erzählen, als dass du es von anderen erfährst. Und du bist jetzt ja schon ziemlich groß und kannst heute vieles verstehen, was du früher nicht verstanden hättest. Bestimmte Dinge in den letzten Tagen haben mich daran erinnert und es beschäftigt mich jeden Tag und sogar in meinen Träumen. Bitte, erzähl mir, Mutter, bat Rosalie. Rück noch ein wenig näher, Kind, denn ich möchte nicht, dass Tobi etwas hört. Und was ich dir jetzt erzähle, darfst du auf keinen Fall deinem Vater weitersagen. Niemals, hörst du? Sagte sie mit großem Ernst. Ja, Mutter, niemals, versprach ihr Rosalie. Für ein paar Minuten herrschte Schweigen, nur das Knallen von Tobis Peitsche und das Rumpeln der Wagenräder war zu hören. Willst du nicht anfangen? Drängte Rosalie sie schließlich sanft. »Ich wünschte beinahe, ich hätte dir nicht versprochen, es dir zu erzählen, Rosalie«, sagte ihre Mutter gramvoll. »Es sticht mir ins Herz, wenn ich wieder daran denke. Aber trotzdem, du sollst es wissen, und eines Tages wirst du es sowieso erfahren. Also erzähle ich es dir lieber selber. Rosalie, ich war nicht für ein solch Elendsleben geboren worden. Ich bin durch meine eigene Schuld da hineingekommen. Ich habe es so gewollt«, sagte sie mit Bitterkeit in der Stimme, »und ich ernte nur, was ich selbst gesät habe.« Während sie so redete, begann sie von Kopf bis zu den Füßen zu zittern. Rosalie legte ihre warme Hand in die kalte ihrer Mutter. »Also, Liebling, ich will dir das alles sagen, so als ob ich von jemand anders reden würde. Ich will vergessen, dass ich es selber bin, sonst könnte ich gar nicht darüber reden. Ich will versuchen, mir einzubilden, ich sei auf der Bühne, spiele meine Rolle und rede über das Leben einer anderen Person, die ich nie gekannt habe. Ich wurde auf dem Lande in einem Dorf Südenglands geboren. Wir lebten in einem großen Haus, das mitten in den Hang eines bewaldeten Hügels gebaut war. Eine Allee schöner, alter Bäume führte zum Haus hin. Auf jeder Seite befand sich ein Gewächshaus mit den seltensten Blumen darin. In einem schattigen Winkel des Anwesens hatte meine Mutter eine Art Grotte mit vielen Farnen, und mitten hindurch floss ein klarer Bach. An dieser Farnkrautpflanzung hatte meine Mutter die größte Freude, und hier verbrachte sie auch viele Stunden. Sie nahm wenig Notiz von ihren Kindern, und wenn sie sich nicht im Garten aufhielt, so lag sie gewöhnlich auf dem Sofa im Salon und las. Mein Vater war ein ganz anderer Mensch. Er freute sich an den Kindern, aber er musste häufig verreisen, und so sahen wir ihn nicht so viel, wie es sonst der Fall gewesen wäre. Ich hatte einen Bruder und eine Schwester. Mein Bruder war um einiges älter als wir, meine Schwester Lucy war ein Jahr jünger als ich. Sie war ein hübsches Kind und besaß ein liebliches Wesen. Als wir noch Kinder waren, kamen wir sehr gut miteinander aus und teilten jeden Kummer und jede Freude. Mein Vater kaufte uns ein kleines weißes Pony. Damit ritten wir abwechselnd im Park herum, begleitet von unserem alten Kindermädchen, das darüber wachte, dass uns nichts passierte. Dieses alte Kindermädchen war eine sehr gute Frau. Sie lehrte uns unsere Morgen- und Abendgebete sprechen. Sonntag saß sie oft mit uns unter einem Baum im Park, zeigte uns biblische Bilder und erzählte uns Geschichten aus der Bibel. Auf einem der Bilder war ein Hirte zu sehen, Rosalie. Ich erinnerte mich daran, als dir neulich der alte Mann das Bild mit dem Hirten gab. Nur zog auf meinem Bilde der Hirte gerade ein junges Schaf aus einem tiefen, schmutzigen Loch, in das es hineingefallen war. Und der Text darunter lautete, »Der Menschensohn ist gekommen, um zu suchen und zu retten, was verloren ist.« Wir pflegten solche Worte auswendig zu lernen und wiederholten sie das nächste Mal, wenn uns das Kindermädchen wieder diese Bilder zeigte. Ich besaß einen sehr starken Willen, Rosalie, und schon als Kind hasste ich jegliche Einschränkung meiner Freiheit. Wenn ich etwas wollte, wollte ich es sofort haben. Ich liebte mein liebes, altes Kindermädchen. Aber als wir ungefähr 8 Jahre waren, musste sie uns leider verlassen und zu ihrer sehr alten Mutter zurückkehren. Meine Mutter stellte dann eine Gouvernante für uns ein. die uns am Vormittag unterrichtete und am Nachmittag spazieren führte. Sie war eine faule Person und gab sich nicht viel Mühe mit uns, und auch meine Mutter kümmerte sich nicht darum, was wir machten. Die Gouvernante wurde Miss Manders genannt. Wir lernten nicht viel und wurden richtig faul und sorglos. Sie saß gewöhnlich mit einem Buch im Park und las, während wir uns selbst überlassen waren und uns vergnügten, wie es uns gefiel. Regnete es, verbrachten wir Stunden damit, uns schön zu kleiden und stellten uns vor, wir seien große Damen. Wenn mein Bruder Gerald heimkam, gab es bei uns Schwestern jedes Mal eine freudige Aufregung. Wir holten ihn vom Bahnhof ab und fuhren mit ihm wie in einem Triumph nach Hause. In solchen Ferien ging Miss Manders immer weg und Gerald amüsierte uns beim Spazierengehen im Park mit Geschichten über seine Schulkameraden. Er war ein sehr gut aussehender junger Mann und meine Mutter war stolz auf ihn. Sie hielt von ihm viel mehr als von uns, weil er ein Junge war und einmal das Haus erben sollte. Sie fuhr gerne aus mit ihm und freute sich, wenn jedermann ihren schmucken Sohn bewunderte. Manchmal durften wir mit ihnen fahren. Während Mama und Gerald dann unterwegs bei Bekannten anklopften, mussten wir gewöhnlich draußen in der Kutsche bleiben. Sobald sie im Haus verschwunden waren, sprangen wir hinaus und erforschten die verschiedenen Gärten und schmiedeten Pläne, wie wir unsere Gärten anlegen würden, wenn wir einmal ein eigenes Haus hätten. »Was ist denn los, Rosalie? Haben die Wagen alle angehalten?« Rosalie lief an die Tür und warf einen Blick hinaus. »Ja, Mutter«, sagte sie, »Vater kommt.« »Gib acht, nicht ein Wort, hörst du?« mahnte ihre Mutter sie mit heiserem Flüstern. »Nun«, sagte August in theatralischer Manier beim Eintreten, »ich dachte, ich könnte wieder einmal das Glück der liebenswerten Gesellschaft meiner Lady und ihrer Tochter genießen.« Begleitet wurden seine Worte von einer tiefen Verbeugung vor seiner Frau und seiner Tochter. Er rief Toby zu, weiterzufahren. »Freut mich, dich in besserer Verfassung zu sehen«, fuhr er fort. »Eher seltsam, dass sich deine Gesundheit und deine Lebensgeister sofort belebt haben, seit wir die Szene öffentlichen Wirkens verlassen haben. Oder, um es deutlicher zu sagen, seit keine Arbeit mehr zu tun ist.«
1: »Ich glaube, es ist die frische Luft, August, die mir gut getan hat. Auf dem Messeplatz herrschte eine so stickige Luft, und ich fühlte mich sofort schlechter, als wir dort ankamen.«
0: »Es ist zu hoffen«, sagte er mit einem gezwungenen Lächeln auf seinem Gesicht, »dass diese Wiederauferstehung deiner Lebensgeister anhält bis zu unserer Ankunft in Lesborough. Doch die Wahrscheinlichkeit besteht, dass dich bei der Ankunft auf dem nächsten Aktionsschauplatz diese unangenehmste aller deiner Krankheiten, die Arbeitsscheu, neu befällt und du gezwungen sein wirst, die höchst interessante und pathetische Beschäftigung wieder aufzunehmen, die Rolle der Invalidin zu spielen.«
1: »Oh, August, sprich nicht so mit mir«, entgegnete seine Frau. Dieser gab keine Antwort. Stattdessen holte er ein Stück Papier aus seiner Tasche, rollte es zusammen und zündete es am Feuer an, um sich seine lange Pfeife anzustecken, und begann zu rauchen. Der Tabakrauch weckte aufs Neue den Hustenreiz seiner Frau, aber ihr Mann schenkte ihr kaum Beachtung. Er erkundigte sich lediglich zwischen einzelnen Zügen an seiner Pfeife, wie lange denn diese Melodie, er meinte das Husten seiner Frau, noch dauern würde. Dann fiel sein Blick auf Rosalies Bild, das an der einen Seitenwand des Wohnwagens aufgehängt war.
0: »Wo hast du denn das her?« wollte er wissen und wandte sich zu seiner Frau.
2: »Es gehört mir, Vater«, sagte Rosalie. »Ein alter Herr auf der Jahrmarktsmesse hat es mir gegeben.«
0: »Für ein Kind geht es ja gerade noch«, meinte er zornig. »Toby, was machst du denn? Du schleichst ja nur so dahin. Mit diesem Tempo kommen wir nirgendwo hin.« »Das Pferd ist müde, Master«, erwiderte Toby. »Diese 2 Tage waren eine schwere Strecke für das Tier.« »Gib ihm doch die Peitsche und treib es mir an. Meinst du, ich kann es mir leisten, Zeit auf der Straße zu verlieren? Der Zoo mit den Wildtieren ist schon wenigstens 1,5 Kilometer voraus und die Marionetten sind sicher schon bald dort. Wenn wir so weitermachen, werden wir ja erst ankommen, wenn die Leute schon all ihr Geld ausgegeben haben.« Das war der übliche Streitpunkt zwischen Toby und seinem Master. Toby hasste es, die Pferde überanstrengt, schlecht gefüttert und misshandelt zu sehen. Er protestierte immer wieder dagegen, bekam aber nur den Zorn und eine schlechte Behandlung durch seinen Master zu spüren. August kümmerte sich überhaupt nicht um das Wohlergehen seiner Angestellten. Er dachte nur an eines, so viel Arbeit wie möglich bekommen und so viel Geld wie möglich daraus machen. Mochten die anderen doch müde, hungrig oder überlastet sein, was scherte ihn das?

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0: Es ist 14 Uhr.
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2: August, Johannes Kapitel 10, Verse 22 bis 30. Inzwischen war es Winter. Jesus war zum Fest der Tempelweihe nach Jerusalem gereist. Nun hielt er sich im Tempel auf, in dem Bereich der Säulenhalle Salomos. Da umringten ihn die Juden und fragten: Wie lange willst du uns noch hinhalten? Wenn du der Christus bist, dann sag es uns offen. Jesus erwiderte: Ich habe es euch bereits gesagt, aber ihr glaubt mir nicht. Alles, was ich im Namen meines Vaters tue, beweist, wer ich bin. Aber ihr glaubt mir nicht, weil ihr nicht zu meiner Herde gehört. Meine Schafe hören auf meine Stimme, ich kenne sie und sie folgen mir. Ich schenke ihnen das ewige Leben und sie werden niemals umkommen. Niemand wird sie mir entreißen. Denn mein Vater hat sie mir gegeben und er ist mächtiger als alles andere. Und niemand kann sie aus der Hand des Vaters reißen. Der Vater und ich sind eins.

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Nimm sie an. 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

Leben heißt Enttäuschung. Gib nicht auf. 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Überwinde ihn. Leben heißt Abschied. Lass doch los.

braucht Hoffnung. 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Verliere ihn nicht. 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Gib sie weiter.

Leben ist jetzt. Lass es nicht warten. 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Vertage es nicht. Leben ist kurz. Genieße. 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

Hello, mein Freund. Du hast mir wer gesagt, Freundschaft ist das Geld. Leicht verdient, aber schwer zu holen. Du stimm ich mit bei. Weißt du, wo einer kann ein Freund sehr leicht verlieren? In meiner Erfahrung passiert dort, wenn ich mein Freund nicht will vergeben. Weißt du, was noch dabei ist? Wenn ich mein Freund nicht vergebe, dann tue ich mir selbst das meiste Schade. Mir denkt, das war ja aus er. Was hat alles mit Vergebung taub? Dort hat mit meiner Einstellung und meinen Handel zu tun. Als mein Freund noch Vergebung fragt oder nicht, ist nicht die Frage. Vergebung ist ganz und gar meine Verantwortung. Auch wenn was mein Freund gesagt hat, dort gar nicht schlimm gemeint hat. Was, wenn sie dort gar nicht weit, dass sie mich beleidigt hat? Vielleicht hat sie Trouble in ihr Leben und ist ganz eben anstrengend mit ihren Problemen. Vielleicht fühlt sie sich nicht gut und hat was ohne Denken gesagt. Meine Freunde sind mir sehr wichtig und durchwegen prob ich so gut als möglich, die zu holen. Wenn die mich beleidigen, dann prob ich mein Bastard, die zu vergeben. Dann möchte ich weiter freundlich zu ansehen, wo immer er kann. Dort vergeben ist eine Entscheidung, die wir machen müssen. Dort hängt allein von dir und mir auf. Vergebung wird nicht fort ab der Stadt alles besser machen, aber dort ist der erste Schritt, um ein gebrochenes Verhältnis weiter zu machen.

Du hast ja gesagt, dass Vergebung ist, was Menschen das Dollste fehlt. Wie sollen unsere Freunde, unsere Familie und sogar unsere Feinde vergeben? Was noch das Wichtigste ist, ist, dass Gott uns vergibt. In dieser Zeit, wo wir Ostern feiern, wollen wir besonders an Vergebung denken.

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Ein von der ersten Bibelfers, was ich utwendig lied, wie Johannes 3, Vers 16. 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Also hat Gott die Welt geliebt, dass er seinen eingeborenen Sohn gab, auf dass alle, die an ihn glauben, nicht verloren gehen, sondern das ewige Leben haben. 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Wenn wir austreffen, dann denken wir besonders an Jesus, den Sohn Gottes, und wo er getreizigt wird am Kreuz von Golgatha. 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Warum der Gott seinen einzigen Sohn hingeben? 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Die Bibel sagt uns, dort der erste Mensch wäre Gott eihursam, und dadurch kommt die Sünd in der Welt, und auch und jeder einem von uns und unsere Kinder. Und dort sogar die Kinder sündig sind, wird eine sehr bald an. Ich weiß noch, was unsere Kinder klein wäre. Ich lehre an, nicht zu sanken oder zu lehren oder aufjänstig zu sein. 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Sie weiß dort selbst, wenn sie Wort verschuldigt habe. Dort ist ein Gott im Gesicht und zu sein. Wir sehen die Folge von Sinn nicht bloß in unsere Kinder, aber in der Welt. Du wirst gestohlen und gemordet. Früher in Kinder wurden missbraucht. Und drive Hörerie. Sinn ist eine schlechte Krankheit, die zum Tod trifft. In Römer Kapitel 6, Vers 23 lesen wir: Den Lohn, den der Sinn tut, ist der Tod. Der sagt uns auch, dass wir sind alle jäßlich tot und sind. Wir kommen alle zu kurz von Gott seine Heiligkeit. Er ist ohne Fehler, aber wir sind sündig. Wird einer an seine Mord, ist doch wir sind nicht stark genug, von der Sinn loszukommen. Wir sind nicht gut genug, die aufzulassen von uns Verstand und uns Leben. Die Sinn trennt uns von Gott. 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Sie haben alle Gott seinen Weg verloren und sind nutzlos geworden. 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Wir können nicht allein von unserer Schuldigkeit loskommen. Wir müssen Halb haben von anderen Wes. Darum ist Jesus gekommen. Er kam, uns zu raten. Er hat dort Bußgeld betont. Er hat uns freigemacht. Was für ein wundervollen Heiland haben wir in Jesus. Wird das Lamm Gottes genannt, wo die Sünde von der Welt wahrnehmen kann und will. Er geht dort aber bloß, wenn wir dort haben wollen. Wenn wir unsere Sünde bekennen und verloren wollen. Bloß Gott kann unsere Sünde vergeben. Jesus gab sich Hanse aus dem Opfer für unsere Sünde. Er nahm unsere Sünde Schuld ab sich und will uns nie merken. Er gibt uns ewiges Leben, so dass wir noch mal mit ihm im Himmel können sehen. Was wir müssen tun, ist an ihm leben, sein Heil und seine Gnade annehmen
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Er wird der Jüngste von all den Jünger und muss ein demütiger Mensch gewahr sein, wie es er sich immer so dort beschrift. 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

schicken lässt. Es war ein kleiner Tag, an dem man anzieht, was man gerade mag, sich nicht mit Samt und Seide ausstaffiert, sich kostümiert.

0: Es ist 16 Uhr und 30 Minuten.
1: Hallo und ganz herzlich willkommen zur Kinderecke hier bei Radio Segenswelle mit Anna Sawatzki. Schön, dass du heute wieder mit dabei bist. Mach es dir gemütlich. Mensch, mit dem will ich überhaupt nichts zu tun haben. Der geht mir echt auf die Nerven. Kennst du solche Gedanken vielleicht auch? Dass da jemand in der Schule oder beim Sport ist, den du irgendwie gar nicht leiden kannst? Jesus hat genau zu diesem Thema eine ganz berühmte Geschichte erzählt. Aber bevor wir hören, was damals auf einer gefährlichen Straße passiert ist, wollen wir zuerst gemeinsam mit Gott reden. Wenn du möchtest, kannst du deine Augen schließen und die Hände falten. Wir beten. Lieber Vater im Himmel, danke auch für diesen neuen Tag. Und danke, dass du uns so unglaublich doll liebst. Wir bitten dich, dass du jetzt unsere Herzen ganz weit aufmachst. Hilf uns zu verstehen, was es bedeutet, dich und unsere Mitmenschen wirklich lieb zu haben. Sei du jetzt in dieser Sendung ganz nah bei uns. Amen.

In der Bibel wird von einem Mann berichtet, der zu Jesus kam. Er hatte viele Fragen und wollte unbedingt wissen, was Gott eigentlich von uns Menschen erwartet. Da fragte Jesus ihn einfach zurück: Was steht dann in Gottes Wort geschrieben? Und weißt du, dieser Mann kannte sich sehr gut im Gottes Wort aus.

Das war eine weite und richtig gefährliche Strecke durch die Wüste und Berge. Er ging so den Weg entlang. Plötzlich sprangen Räuber hinter den Felsen hervor. Der Mann konnte gar nicht so schnell weglaufen. Die Räuber waren in der Überzahl, schlugen ihn zusammen und raubten ihm alles, was er hatte, sogar seine Kleider. Dann ließen sie ihn halbnackt, schwer verletzt und hilflos in der brennenden Sonne am Straßenrand liegen und liefen davon.

Der verletzte Mann lag im heißen Wüstensand. Er war viel zu schwach, um sich auch nur in den Schatten zu retten. Er konnte sich kaum bewegen, so weh tat ihm alles. Er dachte bestimmt, wenn doch nur irgendjemand vorbeikommen und mir helfen würde. Und tatsächlich, nach einer Weile hörte man Schritte. Ein Mann kam näher. Der Verletzte sah an seiner Kleidung, dass es ein Priester war, also ein Mann, der im Tempel arbeitete und Gott ganz genau kannte. Gott sei Dank, dachte der Verletzte bestimmt, der hilft mir jetzt. Aber was meinst du, was der Priester tat? Er schaute den Verletzten an, bekam vielleicht einen großen Schreck, wechselte schnell auf die andere Straßenseite und ging einfach vorbei. Er half überhaupt nicht. Kurz darauf kam der Nächste des Weges, ein Levit. Auch das war ein Mann, der im Tempel mithalf und eigentlich genau wusste, was Gott gefällt. Aber was tat er? Er guckte kurz, lief dann aber ebenfalls ganz schnell auf der anderen Seite weiter. Warum haben diese beiden Männer bloß nicht geholfen? Hatten sie vielleicht Angst, dass die Räuber noch in der Nähe sind? Hatten sie es eilig oder wollten sie sich einfach nicht schmutzig machen? Was es auch war, sie dachte nur an sich selbst. Wenn du siehst, dass jemand geärgert wird oder Hilfe braucht, was solltest du tun? Klar, helfen. Und wenn wir das mal vergessen und weggucken, ist Gott traurig darüber. Aber das Gute ist, Gott liebt uns trotzdem und will uns vergeben, wenn wir ihn darum bitten.

Bevor wir erfahren, ob der Mann noch gerettet wird, hören wir noch einmal genau auf das wichtigste Gebot aus Lukas, Kapitel 10, Vers 27. Du kannst es gerne mitsprechen. Da heißt es: Du sollst den Herrn, deinen Gott, lieben aus deinem ganzen Herzen und mit deiner ganzen Seele und mit deiner ganzen Kraft und mit deinem ganzen Verstand und deinen Nächsten wie dich selbst. Ein etwas längerer Vers, aber den wollen wir noch einmal wiederholen. Du sollst den Herrn, deinen Gott, lieben aus deinem ganzen Herzen und mit deiner ganzen Seele und mit deiner ganzen Kraft und mit deinem ganzen Verstand und deinen Nächsten wie dich selbst. Lukas Kapitel 10, Vers 27.

Aber es kam noch jemand Drittes auf der Straße entlang geritten. Als man ihn von Weitem sah, erkannten die Leute sofort: Das ist ein Ausländer, ein Samariter. Und jetzt musst du wissen, die Juden und die Samariter konnten sich damals überhaupt nicht leiden. Sie waren wie bittere Feinde. Der verletzte Jude dachte bestimmt: Von dem bekomme ich erst recht keine Hilfe. Aber weißt du, was passiert? Als der Samariter den Verletzten sah, hielt er sofort an. Er hatte riesiges Mitleid. Er lief zu ihm hin, säuberte ganz vorsichtig seine Wunden, tat heilende Salbe darauf und verband sie. Dann hob er den Mann hoch und setzte ihn auf seinen eigenen Esel. Er selbst lief zu Fuß daneben her, bis sie zu einem Gasthaus kamen. Dort besorgte er dem Kranken ein gemütliches Bett. Am nächsten Morgen musste der Samariter weiter. Aber er gab dem Wirt Geld und sagte: Kümmere dich gut um ihn, bis er wieder gesund ist. Wenn es mehr kostet, bezahle ich dir den Rest, wenn ich auf dem Rückweg bin. Jesus schaute nun den Mann an, der ihn vorhin gefragt hatte, und fragte ihn: Was meinst du? Welcher von den dreien hat sich wie ein echter Nächster verhalten? Die Antwort war kinderleicht. Natürlich der, der geholfen hat. Und unsere klare Lehre für heute lautet: Liebe Gott und deine Nächsten wie dich selbst. Gott möchte nicht, dass wir streiten oder weggucken, wenn jemand Hilfe braucht. Er möchte, dass wir zu jedem freundlich sind. Auch zu den Menschen, die wir vielleicht erstmal komisch oder schwierig finden.

0: Cora aus dem Bockelweg. Theresa und Marie liegen auf dem flauschigen Teppich in Theresas Zimmer und schauen sich ein Tierbuch mit großen Bildern an.
1: Ih, guck mal, quiekt Marie auf einmal. Die Fledermaus sieht aber hässlich aus. Der möchte ich nicht begegnen. Bestimmt ist sie gefährlich. Schau mal das komische Gesicht und die dunklen Flügel.
0: Sie schüttelt sich. Theresa liest, was unter dem Bild steht. Die Fledermaus ist ganz harmlos, murmelt sie.
1: Was?
0: Marie rückt näher heran. Du hast bestimmt unter dem falschen Bild geguckt. Theresa schüttelt den Kopf. Nein, sieh mal, hier steht es. Vor der Fledermaus haben manche Menschen Angst, doch sie ist ein ganz harmloses Tier. Die Fledermaus ist sogar sehr nützlich, da sie schädliche Insekten frisst.
1: Wirklich?
0: Marie starrt in das Buch und kratzt sich dabei an der Nase.
1: Das ist ja wie bei uns Menschen.
0: Am Sonntag in der Kinderstunde haben wir doch gehört, dass man nicht darauf schauen soll, wie jemand aussieht. Es kommt auf das Herz an, aber das kennt nur Gott. Theresa nickt und die Mädchen blättern weiter, um sich noch mehr Tiere anzusehen. Hühner, Ameisen, Murmeltiere und Frösche. Da kommt Theresas Mama ins Zimmer und sagt, Marie, es ist Zeit, nach Hause zu gehen. Am nächsten Nachmittag treffen sich die beiden Mädchen auf dem Spielplatz. Aber dort ist nicht viel los.
1: Kein Wunder, es ist ja auch ziemlich kalt, sagt Marie und zieht sich die Kapuze über den Kopf.
0: Guck mal, da sitzt ein Mädchen ganz alleine im Sandkasten. Theresa stupst ihre Freundin an.
1: Wie sieht die denn aus?
0: Marie dreht sich um und hält sich die Hand vor den Mund.
1: Ach du Schreck, ich glaube, die hat sich ein Jahr lang nicht gekämmt. Und schau dir mal ihre Kleider an.
0: Jetzt bemerkt auch Theresa, dass das Mädchen keine Schuhe und Strümpfe und nur eine kurze Hose anhat.
1: Puh, und das bei so einer Kälte.
0: Sie friert schon, wenn sie das Mädchen nur ansieht.
1: Du, das ist doch die Cora aus dem Bockelweg, sagt Marie auf einmal. Unsere Nachbarin hat gesagt, dass in dem verfallenen Haus im Bockelweg nur dreckige Leute wohnen und dass wir mit den Bockelkindern nicht spielen sollen. Komm, wir gehen lieber woanders hin.
0: Doch plötzlich dreht Cora sich zur Seite, sieht Theresa und Marie und kommt näher. Dabei kaut sie an ihren schmutzigen Fingernägeln.
1: Hallo, wollen wir zusammen spielen?
0: Theresa hat einen Kloß im Hals.
1: Nein, wir wollten gerade gehen, stammelt sie.
0: Da verzieht Cora das Gesicht. Sie hat Tränen in den Augen.
1: Das habe ich mir schon gedacht,
0: antwortet sie leise. Langsam trottet sie wieder zum Sandkasten zurück. Marie schaut Theresa an.
1: Eigentlich war sie doch ganz nett,
0: flüstert sie und schaut Cora hinterher.
1: Guck mal, ruft Theresa, da kommt Laura. Hey Laura, willst du mit uns spielen?
0: Sofort kommt Laura angeflitzt. Zusammen gehen sie zum Klettergerüst und spielen, dass sie kleine Affen sind, die an den Ästen hangeln. Laura klettert hoch und runter und macht sogar die Affenstimmen nach. Doch Theresa schaut immer wieder zu Cora, die ganz alleine im Sandkasten sitzt. Auch Marie dreht sich manchmal zu Cora um.
1: Hey, was ist denn mit euch? Ihr spielt ja gar nicht richtig, beschwert sich Laura.
0: Kommt, wir fragen Cora, ob sie mitspielen will, schlägt Marie vor. Laura schaut zum Sandkasten hinüber und verzieht das Gesicht.
1: Nein, ich spiele nicht mit den Bockelkindern.
0: Dann klettert sie weiter. Theresa überlegt. Marie, weißt du noch, was wir in der Kinderstunde gehört haben? Dass Gott nicht darauf schaut, wie ein Mensch aussieht, sondern nur auf sein Herz? Vielleicht sollten wir bei Cora auch nicht nur danach gucken, wie sie aussieht.
1: Ja, stimmt Marie ihr zu. In der Bibel steht, dass der Herr Jesus zu jedem Menschen gegangen ist, egal wie er aussah. Schließlich hat Gott jeden Menschen lieb, also auch Cora.
0: Theresa zögert kurz, doch dann geht sie mit Marie zum Sandkasten. Laura bleibt auf dem Klettergerüst zurück.
1: Du hast ja bestimmt schon gesehen, wir sind doch noch hier, sagt Theresa zu Cora. Wenn du noch möchtest, können wir zusammenspielen. Cora schaut die Mädchen an und kaut wieder an ihren Fingernägeln. »Ich würde gerne mitspielen«, antwortet sie und strahlt. Theresa und Marie nehmen Cora mit zum Klettergerüst. Es wird sehr lustig, denn Cora kann wirklich gut kleine Äffchen nachmachen. Mit ihren nackten Füßen klettert sie flink über die Holzsprossen. Theresa und Marie müssen lachen. Nur Laura sitzt etwas abseits. Doch nach einer Weile verliert auch sie ihre Scheu und spielt mit. Als es dämmerig wird und sie nach Hause müssen, laden die beiden Freundinnen, Laura und Cora, für den nächsten Tag zur Kinderstunde ein. »Wir holen euch zu Hause ab, dann können wir zusammen gehen«, schlägt Marie vor. »Ich darf bestimmt wieder nicht«, sagt Laura sofort. »Mein Papa hat das letzte Mal auch Nein gesagt.« Cora dagegen klatscht in die Hände. »In einer Kinderstunde war ich noch nie. Ich komme mit. Meiner Mama ist es sowieso egal, wo ich hingehe.« »Also dann bis morgen«, verabschiedet sich Theresa und geht mit Marie nach Hause. Unterwegs bleibt Theresa auf einmal stehen und sieht Marie an. »Weißt du was? Wir wollen nicht mehr darauf schauen, wie jemand aussieht, sondern immer daran denken, dass Gott jeden Menschen lieb hat.« »Gute Idee«, sagt Marie. Am nächsten Morgen, als Theresa im Bockelweg an der kaputten Haustür klingelt, reißt Cora gleich die Tür auf und strahlt sie an. Sie trägt eine viel zu kurze Hose und einen fleckigen Pullover und ihre Haare sind immer noch zerzaust. Doch Theresa und Marie wissen jetzt, darauf kommt es nicht an. Das Wichtigste ist, dass Cora

Wenn wir Gott wirklich lieben, dann zeigt sich das genau darin, wie wir mit anderen umgehen. Schau doch heute mal ganz bewusst hin. Gibt es jemanden in deiner Klasse, der allein auf dem Schulhof steht? Oder braucht deine Mama vielleicht Hilfe beim Aufräumen? Da kannst du heute wieder barmherziger Samariter sein.

schön, dass du heute wieder zugehört hast. Vergiss nicht, das nächste Mal wieder einzuschalten. Da wartet schon das nächste spannende Abenteuer auf dich. Und jetzt wollen wir zum Abschluss noch zusammen beten. Wir machen noch einmal die Augen zu und reden mit Jesus. Lieber Herr Jesus, danke für diese Geschichte. Du zeigst uns, dass jeder Mensch wertvoll ist und dass wir allen Menschen Gutes tun sollen. Bitte vergib uns, wo wir manchmal weggeschaut haben oder gemein zu anderen waren. Schenk uns heute ein offenes Auge und ein liebevolles Herz für die Menschen um uns herum. Nun bitte ich dich, beschütze alle Kinder beim Spielen oder beim Lernen. Amen. So, ihr Lieben, ich freue mich schon auf das nächste Mal mit euch. Habt einen gesegneten Tag und bis zum nächsten Mal in der Kinderecke von Radio Segenswelle mit Anna Sawatzki.

0: Es ist 17 Uhr und 45 Minuten.
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2: In der Winterzeit, die wir jetzt durchmachen, sind Atemwegserkrankungen sehr typisch. Da sprechen wir auch manchmal von Grippewellen. Was hat es mit dieser Erkrankung auf sich?
3: Ja, im Moment sind wir halt im Winter und ist halt auch die Zeit, wo dann mehr diese Influenza vorhanden ist. Das hat auch damit dann zu tun, einfach, dass wir mehr in geschlossenen Räumen sind, alle zusammen, und die ganzen Schleimhäute sind etwas gereizter und mehr Schleim vorhanden, und dann kann der Virus halt sich auch schneller propagieren. Und wie gesagt, wir sprechen dann jetzt von Influenza. Bei Influenza müssen wir sagen, dass wir hauptsächlich zwei Arten haben. Da ist einmal Influenza A und Influenza B. Um jetzt uns das ein bisschen zu merken, eine sogenannte Eselsbrücke zu brauchen, würde ich mal sagen, Influenza A ist aggressiver und Influenza B ist el más bueno, wenn man das im Spanischen überträgt. So, Influenza A, wie gesagt, ist eine Grippeinfektion, die heftiger den Körper angreift. Also die Symptome sind viel stärker und die Komplikationen können auch stärker werden wie bei einem Influenza B. Influenza B ist eher ein leichter Verlauf der Krankheit, und deshalb macht es eventuell auch Sinn, das zu differenzieren. Und ja, wenn wir dann kurz eventuell noch über die Symptome sprechen. Die Symptome sind, wie wir das von früher kennen, also Grippesymptome. Das heißt meistens Fieber, Halsschmerzen, Kopfschmerzen, Gliederschmerzen, Muskelschmerzen und allgemeines Schwächegefühl. Und das kann ganz spontan anfangen, dass man plötzlich hohes Fieber hat, und dann kommen diese Symptome dann nach und nach. Und bei dem Influenza A, wie gesagt, der aggressiver ist, kann es dann irgendwann auch nicht nur beim Halsschmerzen bleiben, sondern es geht auch rüber auf eventuell eine Lungenentzündung und sonstige Komplikationen. Wobei man aber auch sagen muss, dass oft zu dieser sogenannten virellen Entzündung, also Influenza ist ja ein Virus, dann zusätzlich auch noch eine bakterielle Entzündung dazukommen kann. Und dann haben wir halt andere Komplikationen. Da sind dann mehr auch die Lungenentzündung dann stärker vertreten bei denen, wo es dann auch Komplikationen gibt, ja, wo es eine Überinfektion von Bakterien auf dem Virus drauf gibt. Ja, da müsste ich vielleicht kurz einmal auch zum Verlauf der Krankheit etwas sagen. Also die Ansteckung ist meistens schon ein Tag, bevor man Symptome hat. Deshalb ist es auch relativ schwierig jetzt zu wissen, wann habe ich mich dann jetzt angesteckt, wie gesagt, weil die andere Person eventuell noch keine Symptome hat, aber den Virus schon im Körper hat, dann, wie gesagt, kommen die Symptome, und die Verbreitung, die Ansteckung ist halt über diese kleine Tröpfchen, die im Speichel sind, wenn man jetzt genießt hat oder gehustet hat und die Hand dann auf Oberflächen gehabt hat, wo dieser Virus schon war, und diese Hand dann zum Mund oder zur Nase führt, und schon hat man den Virus sich selber übertragen. Aus dem Grund ist es dann auch wichtig, wenn man dann schon Symptome hat, weil die nächsten 4 bis 5 Tage ist man weiter noch ansteckend für den nächsten, dass man dann auch einfach das respektiert und nicht zu eng mit anderen Personen im geschlossenen Raum ist. Und ich sage immer wieder dann auch eventuell nicht Tereré trinken mit jedermann, halt nur Tereré alleine trinken oder gar nicht trinken, weil man ja gerade nicht weiß, ob der andere schon den Virus hat, weil die Symptome noch nicht da sind, aber der Virus schon da ist. Also das ist sehr, sehr wichtig, einfach zu bedenken, dass man dann in dieser Zeit ständig auch die Hände wäscht und Türklinken, weiß man ja auch nie, was alles dran ist, dann auch da vorsichtig ist und Hände desinfiziert. Und ja, die andere Frage war, wann jetzt zum Krankenhaus und wann nicht. Einfach gucken, wenn jetzt Symptome kommen, wie leichtes Fieber oder Gliederschmerzen, dann könnte man auch eventuell erstmal zu Hause versuchen, was damit zu tun. Das heißt, Ruhe bewahren, viel trinken, Flüssigkeitszufuhr. Und man muss auch dazu sagen, dass das Fieber halt auch eine Gegenwehr gegen diesen Virus ist. Ich bin jetzt nicht der Meinung, dass man jedes Fieber gleich runterfahren muss mit Medikamente. Einfach gucken, der Körper arbeitet dagegen, und unser Immunsystem ist halt dazu da, auch diesen diesen Virus zu bekämpfen. Das muss man dann auch lassen und dann einfach schauen. Wenn das Fieber natürlich zu heftig wird, dann kann man schon mal was dagegen unternehmen und dann sehen, wie verhält sich das weiter. Gibt es dann auch wieder Phasen, wo ich mich besser fühle, dann wieder Kraft bekomme und dann sollte man schauen. Wie gesagt, der Verlauf ist meistens so von 7 Tage bis 10 maximal, aber ich denke doch schon, wenn man nach 5-6 Tagen keine Besserung fühlt und man immer schlechter fühlt, mehr Fieber oder ständig Fieber, dass es keine Phasen mehr gibt, wo man sich gut fühlt oder es kommt ein Husten dazu, das auch nicht besser wird, das Schmerzen bei der Einatmung und Husten mit Auswurf, dann wäre es wirklich schon an der Zeit, mal einen Arzt aufzusuchen, dass man einmal abklärt, ist schon eine Lungenentzündung dazu, müsste man doch schon was unternehmen oder eventuell auch stationär bleiben. Da werden auch gewisse Blutanalysen gemacht, um zu gucken, wie hoch ist die Entzündung und eventuell definieren, ist es jetzt Influenza A oder B. Also das sind so kurz Richtlinien, die man könnte beachten. Wann gehe ich zum Krankenhaus und wann nicht? Wie gesagt, wenn jetzt leichtes Fieber ist und eventuell ein bisschen Halsschmerzen und ansonsten man noch essen und trinken kann, Ruhe bewahren, dann würde man auch wirklich noch abwarten können zu Hause.
2: Besonders interessant ist dabei auch die Frage, wie wir unser Immunsystem stärken können, bevor wir überhaupt krank werden. Es gibt ja immer diesen schönen Spruch, Vorbeugen ist besser als heilen. Welche Maßnahmen empfehlen Sie zur Vorbeugung? Was kann man im Alltag tun, um unser Immunsystem zu schützen und das Risiko einer Influenza-Erkrankung zu verringern?
3: Ja, also vorbeugend sowieso, bevor man überhaupt krank wird, würde ich noch dazu sagen wollen, einfach versuchen, einen gesunden Lebensstil zu haben, sprich eine ausgeglichene Ernährung, wo dann auch Gemüse und Obst und sowas dazugehören sollte. Vitamin D-Zufuhr ist immer wichtig für unser Immunsystem, hat man lange gar nicht gut genug beachtet. Man denkt immer, im Chaco haben wir genug Sonne. Leider muss ich sagen, dass ich auch immer wieder Patienten habe, wo ich im Blut dann feststelle, dass Vitamin D zu niedrig ist. Trotzdem wir viel Sonne haben. Man schützt ja sich auch, um nicht jetzt Hautkrebs zu bekommen. So, da ist es auch dann wichtig zu gucken, irgendwann mal im Jahr einen Vitamin D-Spiegel zu messen und sehen, ist es okay oder nicht, weil Vitamin D ein sehr, sehr wichtiges Vitamin ist, das unser Körper braucht, sowohl fürs Immunsystem, für die ganze Mutlage, also auch Leute, die jetzt leicht depressiv sind, ist es auch immer wichtig zu gucken, wie ist es mit dem Vitamin D und das im Zusammenhang dann mit Vitamin K und so verschiedene Sachen, um einfach das Immunsystem auch zu stärken und dann vorbeugend da unterwegs zu sein. Sonst im Arbeitsalltag auch Ruhepausen mal gönnen, dass man einfach ausruhen kann und wieder zu Kräften kommt. Wie gesagt, Ernährung ist sehr wichtig und genug Wasserzufuhr.
2: Ja, da haben wir jetzt eine ganze Menge praktische Tipps bekommen, wie wir zu Hause auf uns aufpassen können in Bezug auf diese Atemwegserkrankungen, aber auch allgemein, dass man auf seine Gesundheit achtet. Aus Erfahrung, glaube ich, weiß auch jeder, dass nicht jeder Mensch gleichermaßen betroffen ist. Einige Personengruppen haben ein höheres Risiko für Komplikationen. Welche Menschen sollten bei einer Influenza besonders aufmerksam sein? Gibt es bestimmte Altersgruppen oder Personen mit Vorerkrankungen, die schneller ärztliche Hilfe in Anspruch nehmen sollten?
3: Ja, also da wären einmal die Kleinkinder zu erwähnen. Ja, da sind die Babys mit wenigen Monaten vom Leben noch. Also da ist ein Thema, dass die sehr schlecht das Schleim aushusten können und den ganzen Manejo oder ja einfach Schleim und dann verschleimen die schnell, dann husten die nicht richtig, dann können die das nicht aushusten und dann gibt's schnell auch eine Zusatzentzündung von Bakterien. Da müsste man dann wirklich schon vorsichtig sein und wirklich nicht zu lange warten, um dann auch beim Arzt einmal eine Kontrolle zu machen, wie es wirklich wie weitergeht. Eine andere Gruppe von Personen, wo man Acht haben muss, ist halt die, wo schon vor Entzündungen von Lungen gewesen sind, also die Lungen schon nicht mehr so ganz gesund sind, da auch darauf zu achten, dass es nicht zusätzlich wieder eine Lungenentzündung gibt. Und natürlich die älteren Personen, sprich 65 und darüber, dass man da auch guckt, dass sie dann genug Flüssigkeit zufuhr, weil man muss sagen, im Alter, der Durst nicht mehr so richtig da ist, das Gefühl, dass man Durst hat, fast wegbleibt und dann vergisst man oft auch zu trinken. Genau in dieser Zeit, wo es kalt ist, hat man sowieso wenig Durst und dann der Körper ausgetrocknet ist und dann der Virus auch schneller eingreifen helfen kann, ja. Also die Altersgruppen sowie Kleinkinder und die ältere Generation müsste schon vorsichtig sein mit den Symptomen und gucken, dass man da nicht zu lange wartet, um eine ärztliche Beratung zu bekommen.
1: 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Vielen Dank fürs Zuhören und bis zur nächsten Sendung.

0: Es ist 18 Uhr.
1: Guten Abend, liebe Hörer von Radio Friesland. Ich begrüße Sie zu den 18 Uhr Nachrichten heute am 18. August 2026. Am Mikrofon für Sie Maria Siemens. Die Losung. Maria setzte sich dem Herrn zu Füßen und hörte seine Rede zu. Lukas 10, Vers 39.
2: Das Wetter.
1: Es bleibt bis zum Abend teils bewölkt und frisch. Morgen soll es zu Regenschauern kommen. Die Temperaturen sinken und liegen morgen zwischen 15 und 17 Grad.
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1: Einladung CAIF. Das Centro de Apoyo Integral Friesland, kurz CAIF, lädt am kommenden Freitag, den 21. August, herzlich zum Tag der offenen Tür ein. Ab 16.30 Uhr können die Besucher den Hof des CAIF in Dorf Nummer 5 besichtigen und einen Einblick in die Arbeit der Einrichtung bekommen. Auf dem Programm stehen unter anderem eine Führung, eine Ausstellung und der Verkauf von Produkten aus dem Gemüsegarten sowie handgefertigte Arbeiten. Ab 18 Uhr findet außerdem das offizielle Programm zum 5-jährigen Jubiläum des CAIF statt. Im Anschluss wird ein Imbiss angeboten. Das CAIF freut sich auf viele Besucher und lädt alle herzlich ein, diesen besonderen Nachmittag gemeinsam zu erleben. Gezeichnet Esteban Born. Einladung zum Festival del Folklore. Das diesjährige Festival del Folklore findet am Freitag, den 28. August, ab 16.30 Uhr in der Sporthalle des Colegio Johannes Gutenberg in Santani statt. Die offizielle Eröffnung mit den kulturellen Beiträgen wie Reigen und Lieder ist für 18 Uhr vorgesehen. Vor und während dem offiziellen Programm kann man die typischen Stände besichtigen und viel gutes Essen genießen. Zu diesem so besonderen Programm möchten wir auch die ganze Gemeinschaft aus Friesland einladen. Gezeichnet Gerd Siemens, Colegio Johannes Gutenberg, Santani.
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1: Kinder und Jugendliche machen 30% der paraguayischen Bevölkerung aus. Nach Angaben des Nationalen Statistikamtes INE leben in Paraguay etwa 1,8 Millionen Menschen im Alter von 0 bis 17 Jahren. Laut La Tribuna besitzen rund 94% von ihnen einen Personalausweis. Im Bildungsbereich besuchen 96% der 5- bis 17-Jährigen eine Bildungseinrichtung. Damit gehen allerdings rund 72.000 Kinder und Jugendliche nicht zur Schule. Besonders hoch ist die Schulbesuchsquote bei den 10- bis 14-Jährigen mit rund 98%. Bei den 15- bis 17-Jährigen sinkt sie auf 89%. Auch bei der medizinischen Versorgung bestehen Lücken. Nur etwa 27% der Kinder und Jugendlichen haben eine Krankenversicherung. Rund 1,3 Millionen sind dagegen ohne Versicherung und somit hauptsächlich auf das öffentliche Gesundheitssystem angewiesen. Beim Internetzugang zeigt sich zudem ein deutlicher Unterschied zwischen Stadt und Land. Während in städtischen Gebieten 16% der Haushalte keinen Internetzugang haben, sind es ländlichen Regionen fast 60%. Paraguay macht einen wichtigen Teil seiner Geschichte digital zugänglich. Wie Medios del Estado berichtet, hat das Bildungsministerium MEC gemeinsam mit Forschern die Plattform Memoria Escrita de un Gigante vorgestellt. Dort können rund 100.000 Seiten historischer Dokumente und Zeitungen online eingesehen werden. Die Sammlung umfasst etwa 50 historische Veröffentlichungen. Darunter befinden sich altbekannte Zeitungen wie Cabichui, El Centinela und Cacique Lambaré. Sie geben Einblicke in das politische, gesellschaftliche und kulturelle Leben Paraguays im 19. Jahrhundert. Viele der Dokumente waren bisher nur schwer zugänglich und lagen in unterschiedlichen Sammlungen. Die neue Plattform richtet sich an Schüler, Lehrer, Forscher und die gesamte Bevölkerung. Besonders interessant sind die integrierten Werkzeuge künstlicher Intelligenz. Sie ermöglichen es, gezielt nach Inhalten zu suchen, historische Dokumente miteinander zu vergleichen und auch Materialien in paralleler Beteiligung. Das berichtet Medios del Estadio. An der internationalen Initiative nehmen ehemalige Stipendiaten, Fachleute, Wissenschaftler und Vertreter verschiedener Länder teil. Das Ziel ist, eine dauerhafte Plattform für Zusammenarbeit, Dialog und menschliche Entwicklung aufzubauen. Die erste Phase des Kongresses findet virtuell statt und verbindet seit gestern und heute Teilnehmer aus mehreren Ländern. Vom 21. bis zum 23. August wird der Kongress dann in Asunción mit nationalen und internationalen Delegationen fortgesetzt. Bei der Eröffnung wurde die Bedeutung des Austausches von Erfahrung und Wissen hervorgehoben. Zugleich soll das Treffen die internationale Zusammenarbeit und das Verständnis zwischen den beteiligten Ländern stärken. Aus Israel nahm auch der frühere israelische Botschafter in Paraguay, Yoav Bar-On, teil. Er erinnerte an seine diplomatische Tätigkeit in Paraguay und würdigte die langjährigen freundschaftlichen Beziehungen zwischen beiden Staaten. Auf dem Programm stehen Vorträge und Workshops zu Themen wie Innovation, Führung, künstliche Intelligenz, Resilienz, Diplomatie und internationale Zusammenarbeit. Zudem soll eine Auszeichnung für besondere Beiträge zur gesellschaftlichen Entwicklung vergeben werden. Teilnehmer kommen unter anderem aus Brasilien, Argentinien, Peru, Kolumbien, Costa Rica und der Dominikanischen Republik.
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1: In Bolivien hat der Präsident die Subventionen für Dieselgroßabnehmer gestrichen. Wie die Nachrichtenagentur AP schreibt, hat die Regierung von Bolivien den Dieselsubventionen für Großindustrien ein Ende gesetzt. Große Unternehmen, Bergbaugesellschaften und Exporteure zahlen künftig höhere Preise. Für den Rest der Bevölkerung bleibt der Preis stabil. Mit der Maßnahme setzt Boliviens Präsident Rodrigo Paz seine versprochenen Reformen fort, die eine komplette Streichung der Subventionen vorsehen. Präsident Rodrigo Paz reagiert damit auf eine schwere Brennstoffkrise. Jahrelang belasteten die Subventionen den Staatshaushalt stark. Wegen sinkender Devisenreserven importierte das Land zu wenig Gas.

Kraftstoff. Das führte zu massiven Engpässen, Protesten und Blockaden. Die Maßnahme soll den Schwarzmarkt stoppen, den Schmuggel eindämmen und die Wirtschaft stabilisieren. Analysten bewerten den Schritt positiv, fordern jedoch weitere Reformen. Bolivia kämpft nach Jahrzehnten staatsgelenkter Wirtschaft mit großen Finanzproblemen. Die neue Regierung versucht nun, mit Krediten des Internationalen Währungsfonds und liberalen Reformen den Weg aus der Krise zu finden. Die Versorgung der Bevölkerung mit Benzin bleibt vorerst geschützt. In Deutschland haben die Bauern große Einbrüche bei der Ernte gemeldet. Wie Tagesschau und Spiegel schreiben, hat der Deutsche Bauernverband nach einem extremen Dürresommer eine ernüchternde Erntebilanz für 2026 gezogen. Wegen anhaltender Hitze sinkt die Menge des geernteten Getreides auf 41,9 Millionen Tonnen. Das sind 7% weniger als letztes Jahr. Besonders stark traf es den Winterraps mit einem Minus von 20% sowie den Weizen mit minus 7% im Vergleich zum letzten Jahr. Auch Herbstkulturen wie Kartoffeln, Zuckerrüben und Mais verzeichnen massive Einbußen. Laut Bauernpräsident Joachim Ruckwied hätten besonders die fehlenden Niederschläge im Süden und Westen zu Missernten geführt. Er forderte ein politisches Sofortpaket inklusive Finanzhilfen und Mindestlohnausnahmen für Saisonarbeitskräfte. Bundeslandwirtschaftsminister Alois Rainer sicherte den Bauern Unterstützung zu. Er will jedoch amtliche Daten abwerten, die Ende August vorliegen sollen. Seiner Ansicht nach müssen Auswirkungen auf die Lebensmittelpreise vorerst nicht erwartet werden. Eine 200 Millionen Euro Sofortprogramm über die Rentenbank läuft bereits. Verbraucherschützer fordern stattdessen langfristige Investitionen in eine klimasichere Landwirtschaft. US-Präsident Donald Trumps Zustimmungswerte sind auf den niedrigsten Stand seiner aktuellen Amtszeit gefallen. In einer am Montag abgeschlossenen Erhebung äußerten sich lediglich 33% der Befragten zufrieden mit Trumps Arbeit im Weißen Haus, während 64% unzufrieden waren, schreibt der Spiegel. Für die landesweite Online-Umfrage von Reuters Ipsos wurden 1.166 Erwachsene befragt. Die Fehlermarke liegt bei 3 Prozentpunkten. Die 33% sind der schlechteste Wert seit Dezember 2017, während Trumps erster Amtszeit. Bei der bislang letzten Erhebung Anfang August war Trump noch auf 35% gekommen. Rund 80% der US-Bürger treibt demnach die Sorge um, dass der Krieg der USA gegen Iran noch lange andauern wird. Die Erhebung zeigt also den wachsenden Unmut über den Militäreinsatz im Iran. In Deutschland ist das Firmensterben so hoch wie seit fast 20 Jahren nicht mehr. Rund 188.000 Unternehmen in Deutschland haben im vergangenen Jahr aufgegeben und damit so viele wie seit fast 20 Jahren nicht. Verglichen mit dem Vorjahr erhöhte sich die Zahl um knapp 10%, so der Spiegel. Mehr Unternehmensschließungen bundesweit verzeichnete die Zeitreihe zuletzt im Jahr 2007 mit fast 208.000. Besonders stark betroffen von den Firmenschließungen letztes Jahr war das Gastgewerbe. Letztes Jahr machten etwa 15.000 Gaststätten und Beherbergungsunternehmen dicht, 15% mehr als 2024. Zwar gibt es seit Januar 2026 ein ermäßigter Mehrwertsteuersatz von 7% auf Speisen. Laut der Analyse habe diese Unterstützung die prekäre Lage jedoch nicht abmildern können. Im Gesundheitswesen setzt sich die seit etwa 10 Jahren zu beobachtende negativen Wirkung fort. Die Zahl der Schließungen in diesem Bereich ist mit knapp 11.000 mittlerweile etwa doppelt so hoch wie im Jahr 2008. Allein knapp 5.500 Arztpraxen schlossen im vergangenen Jahr. Auch im Bereich der Industrie gab es etwa 11.000 Firmenschließungen. Laut dem Zentrum für Wirtschaftsforschung erfolgten gerade einmal 13% der erfassten Schließungen aufgrund von Insolvenzverfahren. Immer mehr Betriebe schließen demnach, weil Firmeninhaber in den Ruhestand gehen und keinen Nachfolger finden. Das waren die Nachrichten für heute am Dienstag. Allen Hörern wünsche ich noch einen gesegneten Abend. Auf Wiederhören.

Für die, die heute neu da sind, wir sind dabei, durch die Apostelgeschichte zu gehen, in den Predigten und auch in den Hauskreislektionen. Heute trifft uns ein Text aus Apostelgeschichte 13, die ersten drei Verse. Und sie sprechen davon, wie Personen Gott auf eine ganz lebendige, konkrete Art und Weise wahrnehmen. Und wenn wir so wollen, könnten ja wir all die Menschen, die sich selbst als Christen bezeichnen, in zwei Gruppen teilen. Es gibt die einen, die das Christentum eher als eine trockene, religiöse, routinemäßige, religiöse Handlung wahrnehmen. Das ist mehr Tradition als Leben. Und dann gibt es die, die Gott auf wunderbare Weise wahrnehmen und wo wirklich Begeisterung da ist, wo Leidenschaft da ist, wo das Herz für Jesus brennt, wo Zeugnisse, Erfahrungen mit Gott entstehen, wie sie gesegnet werden und gesegnet durch sie andere Menschen gesegnet werden. Und die Frage ist, was ist der Unterschied? Was macht den Unterschied zwischen dieser ersten Gruppe und dieser zweiten Gruppe? Heute werden wir diese Verse sprechen darüber, wie die Gruppe, die Gott auf begeisternde Art und Weise erlebt, eine Erfahrung mit ihm hat. Und ich meine da einige Hinweise zu finden, die ich euch, besonders euch vier heute mitgeben will, weil ich würde sehr traurig sein, wenn ihr innerhalb einiger Monate zu denen gehört, die nur noch irgendwie ein trockenes, lebloses Christentum führt. Nein, wir wollen euch mit eurem ganzen Potenzial brennend für Jesus sehen. Und ich glaube, das wird auch so sein. Wie das passieren kann, da hilft uns dieser Text. Ich lese einmal die drei Verse aus Apostelgeschichte, Kapitel 13. Es waren aber in Antiochia, in der dortigen Gemeinde, Propheten und Lehrer. Barnabas und Simeon, genannt der Schwarze, und Lucius von Kyrene und Manaen, der mit Herodes, dem Vierfürsten, auferzogen worden war, und Saulus. Während sie aber dem Herrn dienten und fasteten, sprach der Heilige Geist: Sondert mir nun Barnabas und Saulus zu dem Werk aus, zu dem ich sie berufen habe. Da fasteten und beteten sie nochmal, und als sie ihnen die Hände aufgelegt hatten, entließen sie sie. Als ich mir diese Verse anschaute und mit meinen Mitarbeitern über diese Verse sprach, dann sagte jemand: In Wirklichkeit muss man schauen, was an einem Vers vorher auch noch steht. Ich glaube, das warst du mal. Kann das sein? Danke, dass du mir geholfen hast, meine Predigt zu machen, ohne es zu wissen. Und den Vers will ich auch lesen hier, denn er, glaube ich, gibt einen Hinweis, der ganz, ganz wichtig ist. Und das ist der letzte Vers von Apostelgeschichte 12. Nachdem Barnabas und Saulus ihre Aufgabe in Jerusalem erfüllt und die Geldspende an die dortige Gemeinde überbracht hatten, kehrten sie zusammen mit Johannes Markus nach Antiochia zurück. So, hier finden wir meines Erachtens die erste Eigenschaft, die zu einem lebendigen Glauben führt. Und das ist, diese Männer waren in Bewegung. Das waren nicht irgendwie Christen, die nur zu Hause in ihrem Zimmer saßen und sich überall bewegten, außer in den Geschäften Gottes. Nein, in diesem Zeitpunkt waren sie mindestens schon 8 Jahre in der Missionsarbeit, in der Evangelisation aktiv und lebten ihren Glauben so, dass andere damit angesteckt wurden. Nach bestem Wissen und Können bewegten sie sich. Wer in Bewegung ist, den leitet Gott. Ja, so wie ein Auto, das nur in der Garage steht, das kann man nicht gut lenken. Aber sobald man das aus der Garage rausholt und man dann anfängt loszufahren, dann kann man es lenken, dann fangen an Zeichen zu kommen an den Wegrändern. Hier 30, hier 60, hier langsamer, hier schneller, hier nach links, dann nach rechts. Und so ist es mit einem Christen, der in Bewegung ist, der fängt auch an, die Hinweise Gottes zu bekommen, um zu wissen, wo es hingeht. Vor einiger Zeit stieß ich auf einen Artikel, wo ein Vergleich gemacht wurde zwischen dem See Genezareth und dem Toten Meer in Israel. Die zwei sind geografisch nicht sehr weit voneinander entfernt, aber es gibt einen ganz, ganz großen Unterschied. Im See Genezareth wurde schon in der Bibel, haben ja wir davon Geschichten, und bis heute, so sagte es dieser Artikel, wird ganz, ganz viel gefischt im See Genezareth. Es ist sehr viel Leben da, Pflanzen, Tiere, Fische.
Und etwas weiter südlich, da ist das Tote Meer. Und da lebt kein einziger Fisch. Und da sind auch nicht Pflanzen wirklich. Deswegen heißt ja das Tote Meer auch Totes Meer. Und was macht den Unterschied? Warum sind zwei Seen oder Meere, die nicht sehr weit voneinander entfernt sind, so unterschiedlich? Die Erklärung ist folgende. Im See Genezareth kommt Wasser rein von oben und der lässt auch Wasser wieder ab nach unten durch den Jordan. Ja, da ist immer Bewegung. Das Tote Meer bekommt zwar Wasser durch den Jordan, aber es hat keinen natürlichen Abfluss, nur durch Verdunstung verliert der See Wasser. So, das Salz bleibt dann zurück. Da ist ziemlich mehr Salz drinnen als im Meer. Irgendwo sage ich was von 34%. Ich weiß nicht genau, ob das stimmt. Auf jeden Fall ist das richtig. 34%, vielen Dank. Deswegen sind da nicht Fische. Das ist nicht die Bewegung, die oben im See Genezareth ist. Also, wenn du leben willst, dann setz dich in Bewegung. Alles, was lebt, bewegt sich irgendwie. Und hier sehen wir, diese Männer waren in Bewegung. Das war kein leerer Aktivismus, sondern das war ein Gehen für den Herrn. Als ich dieses sah, dann musste ich an dich denken, Erik. Erik ist dabei, eine Gruppe vorzubereiten, nächstes Jahr nach Montenegro einen Missionseinsatz zu machen und unsere Missionare Matteo und Evelyn zu unterstützen, einem Fußballcamp. Ja, Fußball ist die Ausrede, ja. Die kommen hin, um Fußball zu spielen und gehen mit Jesus weg, ja. Irgendeine Ausreden braucht ja man. Und das ist wunderbar. Erik setzt sich in Bewegung und das sind Aktivitäten, die unsere Beziehung mit Gott stärken und Leben hineinbringen. Und dann kommen wir nochmal zu Vers 1. In der Gemeinde von Antiochia, und hier werden einige Personen aufgelistet. Sehr interessante Zusammensetzung von den Propheten und Lehrern, die leitend in der Gemeinde waren. Da war einmal der Barnabas. Barnabas war hier wahrscheinlich der erfahrenste Leiter dieser Gruppe. In Antiochia entstand ja eine ganz große und starke Gemeinde. Sie war sozusagen eine Tochtergemeinde von Jerusalem, aber wurde mit der Zeit finanzieller stärker und musste dann sogar Spenden nach Jerusalem bringen, als die Gemeinde in Jerusalem durch schwere Zeiten ging. Also Barnabas, der hatte mal sein ganzes Grundstück verkauft und das ganze Geld zur Gemeinde gebracht. Also er war ein Mann, der Gott von ganzem Herzen liebte. Und er war auch der Mann, der diesen Paulus, der Letzte hier in der Reihe ist. Und die Reihenfolge, wenn die Bibel Namen in Reihenfolge bringt, das ist nicht zufällig, das hat so seinen Sinn. Barnabas ist der Erste, weil er der Leiter der Gruppe war. Saulus ist der Letzte, weil er hier der Neuling ist. Wahrscheinlich auch der Jüngste. Ja, er hatte ja sich in Kapitel 9 erst bekehrt. Er war jetzt zwar schon einige Jahre mit dem Herrn unterwegs, aber er war hier der Neuling in diesem Leitungskreis. Und dann ist da Simeon. Simeon wird, das klingt heutzutage fast rassistisch, ja. Und ich werde nicht meinen Mund bedecken, wenn ich das sage, sonst kriege ich hier noch eine rote Karte. Er wurde der Schwarze genannt, ja. Er kam wahrscheinlich aus dem Norden, aus Afrika. Und einige glauben sogar, das könnte der Simon sein, der Jesus sein Kreuz getragen hat, als Jesus unter der Last des Kreuzes zusammengebrochen ist. Das kann man aber nicht ganz genau wissen. Dann haben wir da den Lucius. Lucius ist ein ganz bekannter römischer Name. Er war möglicherweise von Nordafrika auch. Dann ist ein Manaen. Und der Manaen, der war zusammen mit dem Herrscher Herodes erzogen worden. Und das müssen wir uns jetzt mal vorstellen. Ja, das ist nicht irgendeine Bildung, die dieser Mann bekommen hatte. Wahrscheinlich die beste Bildung, die es damals gab. Und diese zwei, die vielleicht so wie Halbbrüder aufgewachsen sind, die haben in irgendeinem Moment ihres Lebens ganz verschiedene Entscheidungen getroffen, die sie zu ganz verschiedenen Wegen geführt haben. Ja, Herodes wurde zu einer Person, die Christen verhaften ließ nachher und mit dazu beigetragen hat, dass sie gelitten haben. Und Manaen wurde zusammen mit diesen anderen zu einem der Leitenden in der Gemeinde.
Und dann ist der Saulus da. Der Saulus, der vor seiner Bekehrung eine ganze Menge Mist gebaut hatte, der Menschen umgebracht hatte, der Menschen ins Christen ins Gefängnis gesteckt hatte und der so groß die Gnade Gottes erlebt hat, dass er sagte, jetzt gebe ich mein ganzes Leben hin, um Gott zu dienen. So, was wir hier sehen, einmal, das Christenleben führt man nicht alleine. Das Christenleben ist immer ein Gemeinschaftsprojekt. Ja. Auch nachher, wenn Paulus Missionsreisen macht und so, erwartete normal immer an einem Ort, bis seine Mitarbeiter auch dahin kamen, um dann zusammenzuarbeiten. Keiner von euch vier ist dafür gemacht, allein sein Christenleben zu führen. Was wir auch sehen, dass hier eine sehr große Vielfalt ist in dieser Gruppe. Verschiedene Hautfarben, verschiedene kulturelle Hintergründe. Das sehen wir eins nach dem anderen Mal, wenn wir die Apostelgeschichte durchlesen. Hier wird klar, dass es nicht darum geht, wer man ist, sondern wem man gehört. In dem Moment, wo eine Person vom anderen Ende der Welt denselben Jesus kennenlernt, wie ich das an diesem Ende mache, entsteht eine Einheit. Und wer mal auf Reisen zum Beispiel andere Christen kennengelernt hat, der fühlt gleich eine Art Einheit, die man mit anderen Personen nicht so empfinden wird, die nicht ihr Leben Jesus Christus übergeben haben. So, Gemeinschaft, hier haben wir das zweite Wort, Gemeinschaft. Ja, das erste ist Bewegung, das zweite ist Gemeinschaft. Dann lese ich weiter, die Verse 2 und 3. Als diese Männer während einer Zeit des Fastens gemeinsam beteten und dann ein bisschen später nochmal, da fasteten und beteten sie weiter. Hier ist eine dritte Eigenschaft von Personen, die einen lebendigen Glauben haben. Sie beten und fasten. Interessant ist, dass sie hier zweimal fasten. Erst fasten sie einmal und dann bekommen sie ein Wort vom Heiligen Geist, darüber werden wir gleich sprechen. Und dann hören sie nicht auf, sondern sie legen nochmal ein Fasten drauf, weil sie sich vorbereiteten für einen Dienst. Und das haben sie wahrscheinlich gemacht, weil sie das Vorbild bei Jesus gesehen hatten. Ja, bevor Jesus mit seinem öffentlichen Dienst anfing, hat er sich zurückgezogen und 40 Tage gefastet. Bevor Mose im Alten Testament das Gesetz von Gott bekam für sein Volk, hat er sich 40 Tage zurückgezogen und gefastet. Wir sehen immer wieder, dass Leute fasten und beten, bevor sie große Entscheidungen treffen. Bevor Jesus seine 12 Jünger berief, hat er eine ganze Nacht durch gebetet. So, wenn ich vor einer neuen Lebensetappe bin, wenn ich wichtige Entscheidungen zu treffen habe, wenn ich vor Herausforderungen bin, dann ist das Beten und Fasten ein wunderbares Werkzeug, das mir zur Verfügung steht, um Gottes Willen zu erkennen und gute Entscheidungen zu treffen. Ja, wer fastet, der sagt, ich bin komplett abhängig von Gott. Der sagt, nur durch die Kraft Gottes werde ich irgendwie was Positives aus meinem Leben machen können. Aus eigener Kraft wird das niemals klappen. Wer fastet, der sagt, Gott, du bist das Wichtigste für mich im Leben. Du bist noch wichtiger für mich als die Grundnahrungsmittel, die ja ich brauche, um leben zu können. Und ich meine es tatsächlich ernst in meiner Suche mit Gott. In jedem Jahr haben wir als Gemeinde eine Fasten- und Gebetswoche. Dieses Jahr werden wir sie wieder haben im zweiten Semester, wieder mit einem Bibelmarathon verbinden. Das ist der Plan, wo wir alle zusammen die ganze Bibel von 1. Mose bis Offenbarung durchlesen wollen in 3 bis 4 Tagen, so wie wir das voriges Jahr schon gemacht haben, nehmt daran teil. Das ist eine Eigenschaft von den Personen, die eine lebendige Beziehung mit Gott haben. Und dann in Vers 2, den Teil, den ich eben ausgelassen hatte, da sprach der Heilige Geist zu ihnen, gebt Barnabas und Saulus für die Aufgabe frei, zu der ich sie berufen habe. Hier finden wir das Element der Sensibilität auf den Heiligen Geist. Also hier steht sehr klar, dass der Heilige Geist spricht. Was hier nicht steht, ist, wie der Heilige Geist zu diesen Männern gesprochen hat. Und wenn wir mal durch die Bibel schauen, wie Gott spricht, dann finden wir sehr viele verschiedene Arten und Weisen, wie das geschieht. Manchmal macht er das durch Träume, manchmal macht er das durch Visionen, manchmal macht er das durch Umstände, manchmal macht er es durch andere Personen. Er spricht sogar durch einen Esel. Und der Esel ist ja eigentlich dafür bekannt, dass er ein,
ein dummes Tier ist, ein Tier mit einer sehr, sehr begrenzten Intelligenz. Und ich meine zu interpretieren, dass Gott sagen wollte, wenn ich sogar durch einen Esel zu jemandem sprechen kann, wie kann es da nicht irgendeinen anderen Weg geben, durch den ich auch sprechen kann? Wir haben hier das Zeugnis von Anina gehört. Da war es der Bass. Ja? Und wer bin ich, um zu sagen, dass Gott nicht sowas aussuchen kann, um zu Menschen zu sprechen? Gestern hat mir ein Zeugnis von einer Person, die sich aufnehmen ließ in der Gemeinde, da war ein Traum, ein sehr starker Traum mit einem sehr starken Eindruck, maßgeblich, um wieder zurück zur Gemeinde zu kommen. Denn sie war schon getauft, hatte sich dann entfernt und dann war dieser Traum, der mit einmal klar machte, wenn ich diesen Lebensstil weiterführe, dann werden ganz unangenehme Konsequenzen auf mich zukommen. Und das war der Wendepunkt für diese Person. So, wenn man dann so diese Geschichten anhört, eure Zeugnisse, wenn ich dieses sehe, dann sehe ich, der Heilige Geist, ja, der wirkt, wie er will. Immer wieder auf eine überraschende Art und Weise, mit der wir vielleicht gar nicht gerechnet hatten. Und da tue ich gut daran, wenn ich zu ihm sage, hier bin ich, sprich zu mir. Ja? Denn warum sollte Gott zu jemandem sprechen, der überhaupt gar nicht zuhören will? Mir fällt das immer wieder auf, wenn wir zum Beispiel in der Familie, wir sind alle zusammen, jeder kommt mal zu Wort und einige sind stiller als andere. Und wenn ich dann mal für eine Stunde oder zwei Stunden nur mit einem Kind bin, zum Beispiel unterwegs im Auto, wohin, wie das Kind mit einmal, das noch fast den ganzen Tag nichts gesagt hat, die ganze Stunde durchlabern kann und niemals aufhört zu sprechen. Warum ist das so? Weil das Kind jetzt weiß, jetzt hat es meine Ohren für sich ganz. Wenn all die anderen Kinder da sind, wenn alle anderen dann spricht es viel weniger. Ja? Wenn wir zum lieben Gott sagen, Gott, ich gebe dir meine ganze Aufmerksamkeit und wenn du irgendwas hast, was du mir sagen willst, hier bin ich und wie immer du es willst, ich stelle mich darauf ein. Was ganz wichtig ist, dass wir klar haben, dass niemals ein Impuls vom Heiligen Geist kommen wird, der irgendwie gegen das Wort Gottes sprechen wird. Ja, das aufgeschriebene Wort Gottes, die Bibel. Und was wir hier auch sehen, ist, dass Impulse, die jemand, irgendwer hat ja das Sprechen, das Reden des Heiligen Geistes verstanden, das wurde in der Gruppe mitgeteilt und in der Gruppe kam man dann zusammen zu diesem Entschluss, ja, wir glauben, es war der Heilige Geist, der uns heute gesagt hat, dass Barnabas und Saulus in eine neue Missionsreise gehen sollte. Also diese Filter vom aufgeschriebenen Wort Gottes und in der Gruppe, was denken andere Christen, reife Christen darüber, was ich meine, was ich könnte verstanden haben von Gott durch meinen Traum, durch einen Eindruck, durch ein prophetisches Wort oder was auch immer. Das hilft uns dann auch manchmal zu unterscheiden, was könnten meine eigenen Gedanken gewesen sein und was könnte tatsächlich ein Reden Gottes durch mein Leben sein. Und dann Vers 3, da fasteten und beteten sie weiter, legten Barnabas und Saulus die Hände auf und sandten sie zum Missionsdienst aus. Und hier finden wir die fünfte Eigenschaft, das ist der Gehorsam. Das ist der Gehorsam. Und dabei ist interessant, diese Formulierung, die wir in einigen Übersetzungen haben, sondert mir sie aus. Wo habe ich das hier? Irgendwo steht das hier in diesem Text, ja, und ich finde das jetzt nicht. Mein erster Fehler in diesem Jahr. Sondert mir Barnabas und Paulus aus für diesen Dienst. Warum erwähne ich das extra? Immer wenn wir Ja zu etwas sagen, zum Beispiel heute Ja zu Jesus, dann beinhaltet das ein Nein zu all den anderen Dingen, die mich davon abhalten. Ja, bei der Hochzeit passiert genau das. In dem Moment, wo ein Mann Ja zu einer Frau sagt, beinhaltet das ein Nein zu allen anderen Frauen. In dem Moment, wo Gott Barnabas und Saulus aussonderte für einen gewissen missionarischen Dienst, beinhaltete das ein Nein zu all dem anderen, was sie davon abhalten konnten. Gestern im Zeugnis von Kaylee hast du uns das auf sehr eindrucksvolle Art und Weise
mitgeteilt, wie du das genauso erfahren hast. Ja? Dein Ja zu Jesus bedeutete für dich ein Nein zu gewissen Beziehungen, zu gewissen Angewohnheiten. Und das ist genau dasselbe Prinzip. Gehorsam. Wisst ihr was, liebe Täuflinge? Ein halber, halbstarker Christ zu sein, ist eines der schlimmsten Dinge, die es gibt. Wer ein halbstarker Christ ist, der hat zu viel von Gott, um die Sünde zu genießen, und zu viel von der Sünde, um Gott zu genießen. Entscheide dich lieber. Ja? Wenn du noch an Sünde festhalten willst, ich werde nicht sagen, dann mach es richtig gut, aber es gibt ja sogar diesen Bibelvers in Offenbarung Kapitel 3, dass es für Gott schlimmer ist, dass wir laue Christen sind, als ganz kalt. Ja? Also, ihr habt eure Entscheidung getroffen, ihr habt sie öffentlich bekundet, macht sie mit ganzem Herzen. Ihr gehört ganz Gott. Und ihr werdet es nicht verhindern können, dass ihr zum großen Segen sein werdet. Ihr werdet das Reich Gottes bauen. Und hier will ich euch ein Zitat lesen von einem Buch, da steht Folgendes. Das, was wir zu bauen versuchen, die Ortsgemeinde, die Hoffnung der Welt, wird nicht von schläfrigen, in der Hängematte schaukelnden, Pfeife rauchenden, Video guckenden Typen gebaut werden. Das ist nicht drin, dafür verlangt einem die Aufgabe bei weitem viel zu viel. Liebe Täuflinge, Gott hat etwas ganz Besonderes mit euch vor. Für irgendeine Aufgabe im Reich Gottes seid ihr besser geeignet als jeder andere. Wenn ihr diese 5 Eigenschaften beherzigt, in Bewegung bleiben, in den Geschäften des Herrn euch zu bewegen, Gemeinschaft mit anderen Christen, das Beten und Fasten zu einer Routine zu machen für euch, die Sensibilität auf die Leitung des Heiligen Geistes zu praktizieren und radikalen Gehorsam zu leben, dann werdet ihr auch, wie Paulus und Barnabas hier, Aufträge bekommen. In diesem großen Auftrag des Jüngermachens, Menschen zu Jesus zu führen, was ja das Beste ist, was uns passieren kann. Und euer Leben wird ganz sicher zu dieser Gruppe von Christen gehören, deren Begeisterung so ansteckend ist, dass andere, die euch beobachten, diesen selben Jesus auch kennenlernen wollen. Lasst uns beten. Vater im Himmel, wir wollen lernen von diesen Geschichten aus der Bibel. Wir wollen den Heiligen Geist so klar wahrnehmen, wie Anina das in ihrem Zeugnis mitgeteilt hat, wie Barnabas und die ganze Gruppe hier das Reden des Heiligen Geistes wahrnahm. Wir wollen gehorsam sein. Wir wollen in unserem Gebet und im Fasten wachsen und es auf eine Art und Weise tun, wie es dir gefällt. Wir wollen Gemeinschaft haben mit anderen Christen und radikalen Gehorsam ausleben. Und Vater, ich bitte dich, dass diese 5 Eigenschaften ab heute bis zum letzten Atemzug im Leben von Anina, von Maria, von Kelly und von Erik zu finden sind. Herr, öffne du die Türen, wo du willst, dass sie durchgehen. Fülle du sie mit deinem Heiligen Geist. Lass sie immer wieder spüren, dass du bei ihnen bist und dass du es gut mit ihnen meinst. Danke für die guten Pläne, die du für sie hast, und mit uns als ganze Gemeinde Gottes. Amen.

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1: Ganz herzlich begrüßt Sie wieder Käthe Wiens zu dieser neuen Ausgabe Ihrer wöchentlichen Sendung. Am 16. August wird in Paraguay der Tag des Kindes gefeiert. Dieser Tag, der sich heute vor allem für die Geschäfte durch ein großes Geschenkeangebot gewinnbringend entwickelt hat, entstand ursprünglich aus einem ganz anderen Motiv, nämlich um der vielen Kinder zu gedenken, die sich im Jahr 1869 im Dreibundskrieg in der Schlacht von Acostañú dem Feind entgegenstellten und gefallen sind. Kinder sind immer das schwächste Glied in der Gesellschaft und sollten daher am meisten beschützt werden. Tatsache jedoch ist, dass auch die besten Eltern ihre Kinder nicht vor allem beschützen können, seien es Ängste, die das Leben mit sich bringt, seien es Krankheiten oder sonst schlimme Dinge, die in der Welt geschehen. Und noch viel weniger können werdende Eltern ihr Ungeborenes im Mutterleib davor bewahren, dass es vor der Geburt stirbt. Über den Verlust eines Ungeborenen hören Sie heute ein Zeugnis. In Psalm 61, die Verse 2 bis 4 lesen wir: Gott, vernimm mein Schreien, höre mein Gebet. Vom Ende der Erde schreie ich zu dir um Hilfe, denn ich habe Angst. Führe du mich in Sicherheit, denn bei dir finde ich Zuflucht. Du bist wie eine Burg, in der ich vor meinen Feinden geborgen bin. Soweit aus der Bibel, Neues Leben. Dieser Text ist Inhalt des ersten Liedes, Hör meinen Ruf.

Frau Manuela Wieler aus Kinze der Augusto Fernheim bringt nun ihr sehr berührendes Zeugnis über den Verlust eines Ungeborenen. Das Lied »Wir beten für Segen« wird ihr Zeugnis sozusagen umarmen und ist ein Wunschlied von ihr.

Dieses Zeugnis soll zur Ehre Gottes dienen. Liebe Hörerin, lieber Hörer, was denkst du oder was fühlst du, wenn du das Wort Stille Geburt oder Totgeburt hörst? Oder wenn im ZB30 eine Todesnachricht kommt und der Verstorbene oder die Verstorbene ein Baby ist? Was ist dein erster Gedanke? Krampft sich in dir das Herz zusammen, weil es dir so unsagbar traurig vorkommt? Oder denkst du vielleicht, oh, es ist ein Baby. Naja, die Familie ist bestimmt noch jung und die können bestimmt noch mehr Kinder bekommen. Dann lass mich dir heute sagen, das Kind fehlt. Es wird immer fehlen. Es gehört dazu. Und doch ist es nicht da. Der Platz am Tisch bleibt leer. Trauer geht nicht weg. Trauer verändert sich. Und deshalb verändert Trauer auch den, der trauert. Am Anfang ist die Trauer heftig und intensiv. Danach wird sie leise und man gewöhnt sich daran. Durch Gottes Hilfe können verwaiste Eltern heilen. Ja, sogar wieder froh werden. Aber ein leiser Schmerz, der bleibt. Ich möchte vorausschicken, dass jede Person anders trauert. Dieses ist unsere Geschichte. Ich möchte euch heute ein bisschen mitnehmen, wie es ist, so etwas durchzumachen. Es war das Jahr 2008. Wir waren 4 Jahre glücklich verheiratet, als wir uns ein Kind wünschten. Die Schwangerschaft verlief ganz normal, die Vorfreude war natürlich groß und alles wurde liebevoll vorbereitet für das kleine Wunder, das unterwegs war. Mein Mann hat das Kinderzimmer wunderschön vorbereitet. Die Wände wurden gefärbt, die Tapeten wurden angeklebt, Bettchen, Wickeltisch und alles, was so dazugehört, wurde gekauft. Wir bekamen auch vieles geschenkt, durch Babyschauer von liebe Verwandte und Freunde. Im Kinderzimmer roch alles so gut nach Baby. Jeden Tag ging ich da hinein und genoss voller Vorfreude den Anblick und den Duft nach Babyseife und Babypuder. Bald dürfte ich Mama sein. Bald würde ich es im Arm halten. Es fehlte noch 6 Wochen bis zum Geburtstermin. Da bekam ich plötzlich hohen Blutdruck. Wir fuhren zum Krankenhaus. Dort gaben sie mir Medikamente, um den Blutdruck zu senken. Und ich wurde für eine Nacht zur Beobachtung interniert. Die Herztöne vom Baby blieben die ganze Zeit stabil. Am nächsten Tag durfte ich nach Hause und sollte jetzt einmal wöchentlich zur Kontrolle kommen bis zum Geburtstermin, was ich auch gemacht habe. Der Blutdruck war unter Kontrolle, die Herztöne immer schön und ich war beruhigt. In der 36. Schwangerschaftswoche, als ich eines Morgens aufwachte, spürte ich keine Bewegungen mehr. Ich versuchte es aufzuwecken, aber nichts, es bewegte sich nicht. Wir fuhren zum Krankenhaus, dort machte die Ärztin Ultraschall und teilte uns sehr vorsichtig und mitfühlend mit, dass unser Baby nicht mehr lebte. Der Schmerz, den so eine Nachricht auslöst, kann man nicht in Worte fassen. Es ist einfach nur sehr schwer. Ich war im Schock und wollte es nicht glauben. Unser Baby wurde dann per Kaiserschnitt geboren, weil ich nicht in der Lage war, eine natürliche Geburt auszuhalten, wenn das Kind nicht mehr lebte. Im OP-Saal war es ganz still. Eine stille Geburt. Man spürte, dass die Atmosphäre bedrückt war. Es gab kein fröhliches Erzählen oder einen herzlichen Glückwunsch. Auch hörte man keinen ersten Schrei des Babys. Nein, es war alles einfach nur traurig, weil es nicht so sein sollte, dass Geburt und Tod aufeinandertreffen. Mein Körper war zum Grab geworden. Ich habe mich noch nie so leer gefühlt. Der Arzt teilte uns mit, dass es ein Mädchen war, eine kleine Prinzessin. So perfekt und wunderschön. Es fehlte nur das Leben. An diesem Tag ist etwas in mir zerbrochen, das nie wieder geheilt ist. Auf einer passenden Karte steht Folgendes. Wenn alles dir zerfällt und hält im Pfahl nicht in, und dir zerfällt die Welt und schwindet jeder Sinn, dann kehre ich ein bei dir und halte dich an mir fest,
Ich will der eine sein, der nimmer dich verlässt. Wenn leer scheint jedes Wort, ins Leere greift die Hand. Und du gehst von dir fort wie durch ein fremdes Land. Dann kehre ich ein bei dir, dass wir zu zweit bestehen und dass im Dunkel wir uns nicht verloren gehen. Zitat Ende. Dieser Spruch auf dieser Karte beschrieb das, was ich fühlte, aber nicht sagen konnte. Ich hatte so viele Gefühle zugleich. Wut, Enttäuschung, Leere, Trauer. Mein Mann blieb die ganze Zeit bei mir, wofür ich sehr dankbar bin. Wir haben zusammen viel geweint. Unsere Eltern und Geschwister haben dann alles vorbereitet für die Beerdigung. Wenn andere Eltern mit dem Baby und mit der Babytasche und mit Blumen das Krankenhaus verließen, so gingen wir mit einem kleinen weißen Sarg. Unser Baby auf dem Friedhof in die Erde zu lassen, anstatt es mit nach Hause zu nehmen, fiel uns unsagbar schwer. Als wir nach alledem wieder nach Hause kamen, wartete auf mich das schöne Babyzimmer, aber leer. Es war sehr schwer. Um mich selber abzuhärten, ging ich jeden Tag ins Kinderzimmer und weinte so lange, bis ich nicht mehr konnte. Wir wohnten zu der Zeit auf einer Estancia und es kam nicht jeden Tag Besuch, was in diesem Fall auch ganz okay für mich war. Mein Mann konnte sich mit Arbeiten ablenken, aber ich mit meiner OP durfte nicht arbeiten. Das war nicht leicht. Früher war ich immer ein sehr froher Mensch, unbeschwert und lachte viel und gerne. Dieses Erlebnis veränderte meinen Charakter mehr, als mir lieb war. Ich war bedrückt, besorgt und ängstlich. Dazu kam, dass es nicht üblich war, eine Totgeburt über ZB30 bekannt zu geben, weil das Kind ja nicht gelebt hatte. Und WhatsApp gab es noch nicht. Das hatte zur Folge, wenn ich dann im Supermarkt war, fragten mich die Leute nach unserem Baby, weil ich ja keinen großen Bauch mehr hatte. Am liebsten blieb ich nur zu Hause. Menschen, die von unserem Verlust wussten, haben viel für uns gebetet. Und das hat uns durchgetragen. Wir bekamen Besuch mit Blumen und Gebäck. Auch diese liebe Gesten haben uns gestärkt. Wo war Jesus in all diesem Schmerz? Er war immer da. Wir haben seine heilige Gegenwart gespürt. Jesus war es, der seine Hand unter uns hielt, damit wir nicht tiefer fallen konnten als in seine Hand. Jesus war es, der seine Hand über und um uns hielt, damit der Feind uns nicht von ihm wegziehen konnte. Jesus, danke dafür. Ein Wendepunkt in meiner Trauerzeit war ein Gespräch, das ich mit einer anderen Dame im Supermarkt hatte. Diese Frau war schon immer für mich ein großes Glaubensvorbild. Sie war meine Gemeindeschwester und sie sagte zu mir, Manuela, hast du Jesus schon gedankt für dieses Erlebnis? Ich war schockiert, für so etwas zu danken. Sie sagte, versuch es. Am Anfang dachte ich bei mir, für so etwas kann ich mich nicht bedanken. Aber mich ließ der Gedanke nicht los, also fing ich an zu danken. Zögerlich, nicht ganz ehrlich, aber gehorsam. Jesus schaute mir ja sowieso ins Herz und wusste, wie ich's meine. Ich war nicht dankbar, das sagte ich Jesus auch, aber ich dankte trotzdem, weil ich gehorsam sein wollte. In 1. Thessalonicher 5, Vers 18 steht, Dankt Gott, ganz gleich, wie eure Lebensumstände auch sein mögen. All das erwartet Gott von euch, und weil ihr mit Jesus Christus verbunden seid, wird es euch auch möglich sein. Ich fing an zu heilen, sehr langsam. Manchmal ging's ein Schritt vorwärts, dann wieder rückwärts und dann wieder vorwärts. Mein Mann war in der ganzen Zeit meine größte Stütze. Er trauerte ja auch, aber anders als ich. Er wurde nicht müde, immer und immer wieder mir zuzuhören, wenn ich klagte und jammerte über mein Elend. Aber Gott ist treu, durch seine große Gnade und Liebe durfte ich wieder Licht sehen. Ich kam raus aus dem Tunnel der Trauer. Die dunklen Wolken über mir verzogen langsam und irgendwann war es nicht mehr mein erster Gedanke, wenn ich aufwachte. Trauer macht müde, Trauer ist Schwerstarbeit. Der Herr ist denen nahe, die verzweifelt sind, und rettet diejenigen, die alle Hoffnung verloren haben.
Zwar bleiben auch dem, der sich zu Gott hält, Schmerz und Leid nicht erspart, doch aus allem befreit ihn der Herr. Psalm 34, Verse 19 und 20. In einem Lied heißt es so: Glaube nur feste, dass das Beste über dich beschlossen sei. Wenn dein Wille nur ist Stille, so wirst du von dem Kummer frei. Ich war am Anfang sehr enttäuscht von Gott. Ich denke, dass dieses Gefühl normal ist. Es darf aber nicht dabei bleiben. Gott ist der Schöpfer, der Allmächtige. Er muss mir gegenüber keine Rechenschaft ablegen über das, was er mir gibt oder nimmt. Der Herr hat's gegeben, der Herr hat's genommen. Der Name des Herrn sei gelobt. Was hat mir geholfen auf meinem Heilungsweg? Gespräche mit Frauen, die dasselbe erlebt haben. Karten und Besuche, die Hoffnung übermitteln. Bibelverse und Lieder, die der Heilige Geist einem in dieser Zeit schenkt. Spaziergänge in der Natur. Und ich bin auch sehr gerne mit meinem Mann mitgefahren, um nicht alleine zu Hause zu sein. Um alles besser zu verarbeiten, fertigte ich ein Album an. Da kamen die Fotos von unserem Baby rein und Karten, die wir bekommen hatten. Auch habe ich da vieles reingeschrieben, was mich bewegte. Heute, nach 18 Jahren, kann ich sagen, dass ich dankbar bin, dass unser Kind bei Jesus ist. Sie ist dort ganz sicher. Niemand kann sie aus seiner Hand reißen. Und sie ist wie ein Faden, der vom Himmel auf die Erde runterhängt, in unser Herz. Ein Teil unserer Familie ist schon bei Jesus. Eines Tages darf ich sie im Arm halten.

Ein Blick in die Hörerfamilien. In der Kolonie Friesland starb am 20. Juli Herr Wilhelm Meyer mit 82 Jahren. Meine herzliche Anteilnahme in dieser Zeit der Trauer gilt Frau Elsie Meyer mit ihrer Familie. Ganz unerwartet wurde Herr Corny Esau von Philadelphia am 20. Juli im Alter von fast 60 Jahren in die Ewigkeit abgerufen. Viel Kraft von Gott und seine tröstende Nähe im Abschiedsschmerz wünsche ich Frau Monika Esau mit ihrer Familie und dem Verwandtenkreis. Im Alter von 77 Jahren starb am 20. Juli Herr Erich Wieler von Philadelphia. Gottes tröstende Gegenwart und seine durchtragende Kraft in dieser schweren Zeit wünsche ich Frau Hildegard Wieler mit ihrer Familie und den Geschwisterfamilien. Am 22. Juli starb in Leopoldshöhe, Deutschland, Herr Aaron Dück im hohen Alter von 92 Jahren. Frau Anna Dück mit ihrer Familie in Deutschland und den Geschwisterfamilien in Paraguay spreche ich mein aufrichtiges Beileid aus. Frau Margarete Thiessen von Lolita wurde im selten hohen Alter von 93 Jahren am 22. Juli aus diesem Leben abgerufen. Dankbare und liebevolle Erinnerungen wünsche ich Herrn Johann Thiessen und der Großfamilie. Herr Eduard Klassen von Philadelphia starb im Alter von 73 Jahren am 26. Juli. Viel Kraft von Gott für jeden Tag im Abschiedsschmerz wünsche ich Frau Hedwig Klassen mit ihrer Familie. Im Alter von fast 83 Jahren wurde am 29. Juli Frau Martha Martens aus Fohlendamm in die Ewigkeit abgerufen. Den Kindern mit ihren Familien spreche ich meine herzliche Anteilnahme aus und wünsche Kraft und Trost von Gott. In Uruguay starb am 30. Juli Frau Christine Reger im Alter von 67 Jahren. Den Schwestern mit ihren Familien in Uruguay, Deutschland und Paraguay wünsche ich Trost von Gott im Abschiedsschmerz. Am 31. Juli starb in Neuland Herr Detlef Sirz. Er wurde 74 Jahre alt. Gottes tröstende Gegenwart in dieser schweren Zeit wünsche ich Frau Anna Sirz mit ihrer Familie. Herr Roland Peters von Asunción wurde am 31. Juli mit fast 62 Jahren in die Ewigkeit abgerufen. Den Geschwisterfamilien spreche ich meine herzliche Anteilnahme aus. Für alle trauernden Hörerfamilien spielen wir das Lied »Land der Ruhe«.

Hier kommt unsere Sendung zu ihrem Abschluss. Bei Frau Manuela Wieler bedanke ich mich sehr herzlich für das berührende Zeugnis über den Verlust eines Ungeborenen. Sie hat mit ihren ehrlichen Worten ganz sicher viele betroffene Frauen aus dem Herzen gesprochen. Gott sei mit euch und tröste und heile euer verletztes Herz von diesem erlebten Schmerz. Ich verabschiede mich bis zum Wiederhören in einer Woche zur gleichen Zeit.

0: Es ist 21 Uhr.
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2: August, Johannes Kapitel 10, Verse 22 bis 30. Inzwischen war es Winter. Jesus war zum Fest der Tempelweihe nach Jerusalem gereist. Nun hielt er sich im Tempel auf, in dem Bereich der Säulenhalle Salomos. Da umringten ihn die Juden und fragten: Wie lange willst du uns noch hinhalten? Wenn du der Christus bist, dann sag es uns offen. Jesus erwiderte: Ich habe es euch